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2: Mit Nele Baumgärtner und diesen Themen. Verkehrseinschränkungen im Stadtzentrum Eisenach. Engelshardscher Garten in Hörschel eingeweiht. Stadt, Gespräch, Kunst in Eisenacher Predigerkirche. Herbstmarkt in Markschaffelshof. Jugendanger in Steinbach eröffnet. Und 2000 Beschäftigte der Autobranche setzen Zeichen in Eisenach. Die Weidenburgstraße in Eisenach ist bis zum 9. Oktober halbseitig gesperrt. Auch der Gehweg ist betroffen. Der Grund hierfür ist der Ausbau eines Privatunternehmens. Die Straße ist zwischen Predigerplatz und Schorschel-Einbahnstraße in Richtung Georgenstraße. Die Georgenstraße ist ab der Kneipe in Richtung Markt ebenfalls nur noch als Einbahnstraße befahrbar. Die Einbahnstraßenregelung in der unteren Predigergasse ist für die Dauer der Arbeiten umgedreht. In Hörschel wird die Neueröffnung des Engelhardtschen Gartens gefeiert. Der Oberbürgermeister betonte hier das große Engagement, den unermüdlichen Fleiß und die solidarische Zusammenarbeit, die das Projekt ermöglicht haben. Weil die Fördermittel nicht für alle Wünsche reichten, packte die Dorfgemeinschaft tatkräftig selbst mit an. Das Thüringer Museum lädt am 27. September, 15 Uhr, zum nächsten Stadt, Gespräch, Kunst in die Eisenacher Predigerkirche ein. Die Veranstaltung widmet sich dem Thema Die sieben Werke der Barmherzigkeit, Tote bestatten. Es geht um den Wandel der Bestattungs- und Gedenkkultur. Dazu wird der Theologe Eberhard Grüneberg mit Leitern im Bereich Grünflächenmanagement Eisenachs sprechen. Der Eintritt kostet 4 Euro, ermäßigt 2 Euro. Am 26. September wird der Markschaffelshof in Eisenach zu einem bunten Treffpunkt für Kunst, Handwerk, regionale Produkte, Genuss und Unterhaltung. Das Ganze findet im Zeitraum von 10 bis 18 Uhr statt. Mehr als 20 Stände laden zum Entdecken und Stöbern ein. Der Eintritt ist frei. Am 23. September wird in Steinbach ein Jugendanger eröffnet. Er soll als Treffpunkt für junge Menschen dienen. Zuvor war dort ein verwildertes Grundstück mitten im Ort. Nun ist ein Platz mit halboffener Hütte, Liegebänken und verschiedenen Sportmöglichkeiten entstanden. Dazu zählen eine Tischtennisplatte, eine Sprungrampe und Fußballtore mit Ballfangzaun. Die erste Idee für den Jugendanger kam vor 9 Jahren beim Steinbacher Zukunftsstammtisch. In den vergangenen 4 Jahren wurde diese praktisch umgesetzt. Rund 2000 Beschäftigte aus mehreren Unternehmen in Westthüringen haben sich für den Erhalt von Arbeitsplätzen und Industriestandorten eingesetzt. Am 21. September fanden bei Opel, Bosch, ZF, EJOT, HAKO und BMW unter anderem aktive Mittagspausen, Betriebsratssprechstunden und Betriebsversammlungen statt. In der Region sind in den vergangenen 6 Jahren mehr als 7000 Industriearbeitsplätze verloren gegangen. Das waren die Regionalnachrichten mit Nele Baumgärtner im Wartburg Radio 96,5.
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1: Mein Name ist Joanna Mannel und im Wartburgkreis, da wird jetzt wieder ein ganz besonderer Star gesucht. Und was das für einer ist, das verrät uns jetzt Katrin Biermann von der Freiwilligenagentur des Wartburgkreises. Hallo Katrin.
2: Hallo Joanna. Und da hast du völlig recht. Wir sind in der dritten Runde und haben die Ausschreibung für den Engagementstar am Wartburgkreis wieder geöffnet. Und da freuen wir uns riesig drüber, denn wir suchen auch in diesem Jahr wieder junge, engagierte und motivierte Menschen, die eine Auszeichnung verdient haben, die Applaus verdient haben, die einfach mehr machen, als sie müssten. Und die wollen wir an die Öffentlichkeit holen, bekannt machen und sie wertschätzen.
1: Was heißt denn junge Engagierte? Von welchem Alter, von welcher Altersspanne reden wir denn da?
2: Also es ist ein sogenannter Förderpreis. Da gibt es auch ein Preisgeld zu gewinnen. Das sind bis zu 1.000 Euro drinne. Und am Ende hat so ein Preis natürlich auch eine Ausschreibung und hat auch ein paar Bedingungen. Und mit jungen Engagierten meinen wir Personen, die unter 30 Jahre alt sind. Die müssen auch im Wartburgkreis wohnen und ihr Engagement muss auch im Wartburgkreis stattfinden.
1: Also du hast ja eben schon gesagt, es ist jetzt die dritte Runde. Bei der ersten und zweiten Runde stand das Ganze ja unter einem Motto. Es war einmal Kultur, es war einmal Sport. Wie lautet denn dieses Jahr das Motto für den Engagementstar 2026?
2: Also wir haben uns keine Spezialisierung gegeben in diesem Jahr. Wir haben einfach gesagt, das Engagement ist so bunt, so vielfältig, so breit. Wir wollen auch niemanden vergessen, dass wir sagen, okay, jetzt sind wir vielleicht im achten Jahr und durch die Spezialisierung kommen bestimmte Gruppen oder Personen gar nicht dazu, sich zu bewerben. Also haben wir uns davon tatsächlich verabschiedet und sind sehr, sehr breit aufgestellt. Wichtig ist, wie gesagt, das Alter und auch, dass das Engagement im Wartburgkreis stattfinden muss. Und das Projekt, die Veranstaltung, das Angebot, mit dem man sich bewirbt, muss auch mindestens einmal schon umgesetzt worden sein. Also es muss Erfahrung damit da sein und das muss man auch belegen. Und ansonsten kann das auch wieder Sport sein, es kann Kultur sein, es kann Natur oder Tierschutz sein, Demokratie, Integration, Inklusion, Brauchtum, Heimatpflege, Denkmalschutz. So breit wie das Ehrenamt ist, so breit darf auch das Engagement der jungen Menschen sein, die sich bei uns bewerben.
1: Genau, du hast es gerade angesprochen, bewerben. Das heißt, wo bewerbe ich mich, wo finde ich vielleicht auch noch ein paar Infos dazu?
2: Also wir haben eine Webseite, das ist freiwilligenagentur-wack.de und da findet ihr direkt auf der Startseite so einen grünen Button. Da steht Engagementstar drin und da braucht man einfach nur reinklicken und da ist man direkt bei der Ausschreibung, bei allen Informationen zum Wettbewerb und es gibt ein Online-Formular zum Ausfüllen und dann kann man sich Stück für Stück damit befassen und dann landet das per E-Mail bei uns.
1: Und wann endet denn die Bewerbungsfrist?
2: Also man kann sich bis 30.09. bei uns bewerben, also da ist noch ein bisschen Zeit, auch über die Bewerbung mal nachzudenken, was möchte ich schreiben, wie möchte ich mich darstellen. Und dann gibt es eine Jury, die aus 5 Personen aus dem Wartburgkreis besteht und die Jury vergibt Punkte. Und da möchte ich auch so einen kleinen Hinweis geben. In dem Bewerbungsformular werden so ein paar Sachen nochmal ganz konkret abgefragt, zum Beispiel Innovation oder Nachhaltigkeit oder kann man das Projekt oder die Veranstaltung auch auf einen anderen Ort übertragen. Und da gebt euch ruhig Mühe und schreibt da möglichst viel und genau und gut rein, was euch in diesen Bereichen auszeichnet, weil da gibt es dann auch die Punkte drauf. Und am Ende haben wir dann 3 Preisträger.
1: Und wenn du sagst 3 Preisträger, was gibt es denn für Preise zu gewinnen? Kannst du darüber schon was sagen?
2: Das kann ich sehr gerne machen. Wir haben uns auch Gedanken gemacht, was brauchen junge Menschen oder was brauchen Projekte? Und das erleben wir auch bei uns in der Agentur. Es sind immer wieder die Fragen nach Fördermitteln, nach Unterstützern, nach Spenden oder Sponsoring. Und von daher haben wir uns entschieden, dass wir wirklich Geld verschenken. Und da gibt es für den ersten Platz 1.000 Euro zu gewinnen, für den zweiten 500 und für den dritten 250 Euro. Und da ist jetzt auch im dritten Jahr die Wartburg-Sparkasse so freundlich, das Preisgeld zur Verfügung zu stellen.
1: Und natürlich jede Menge Ruhm und Ehre.
2: Natürlich, das auf jeden Fall. Also wir machen ja auch eine Siegerehrung am 4. Dezember. Das ist der Vortag zum Internationalen Tag des Ehrenamtes. Da kommen alle zusammen, die sich bei uns beworben haben, die Jury, auch Personen aus unserem Netzwerk. Und alle werden gesehen, alle werden bekannt gemacht. Man kann sich vernetzen, man kann sich austauschen. Und am Ende, klar, will jeder gewinnen. Das ist verständlich, aber am Ende gewinnt man an Sichtbarkeit, man gewinnt an Kontakten, man kriegt neue Ideen, indem man einfach mal guckt, was passiert denn in Madelungen, was passiert in Hastrungsfeld-Borla oder in Kranlucken, was man so vielleicht gar nicht gewusst hätte. Und das bringt auch wieder was in anderen Projekten in Gang und man vernetzt sich, man spinnt vielleicht auch neue Ideen zusammen. Und so ist es nicht einfach nur ein Wettbewerb, wo man einen Check in die Hand gedrückt kriegt, sondern es passiert da auch ganz, ganz viel drumherum.
1: Und ich kann auch verraten, alle, die sich bewerben, kriegen auch vom Wattburg-Radio ein bisschen Sendezeit geschenkt und können dort sozusagen ihren Verein bei uns vorstellen. Und Katrin, was würdest du denn sagen, wer jetzt noch überlegt, sich zu bewerben? Warum sollte man unbedingt als Verein, als junger, engagierter Mensch beim Engagementstag 2026 mitmachen?
2: Ja, es ist einfach wichtig, finde ich, dass man nicht nur so für sich in seinem eigenen stillen Kämmerlein verbleibt, sondern dass man offen ist, den Blick auch nach außen richtet, sich vernetzt. Und das alles bietet dieser Wettbewerb, unabhängig davon, ob man einen Preis gewonnen hat oder nicht. Und ja, wir konnten in den letzten 2 Jahren schon viele schöne Momente erleben und das wünsche ich euch allen und deswegen bewerbt euch.
1: Vielen, vielen Dank, Katrin, für das wunderbare Gespräch.
2: Immer gerne, Joanna.
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1: Erschreckende Ergebnisse bei PISA. Die aktuellen Ergebnisse der internationalen PISA-Studie sind alarmierend. Dass deutsche Schülerinnen und Schüler in Lesen, Mathematik und Naturwissenschaften so schlecht abschneiden wie nie zuvor, ist alarmierend. PISA zufolge hängt der Schulerfolg noch stärker vom Geld und der Bildung der Eltern ab. Ein Viertel der 6.700 in Deutschland getesteten Jugendlichen fehlten Basiskompetenzen in Naturwissenschaften. In Lesen und Mathematik galt das sogar für ein Drittel der Schülerinnen und Schüler. Dieser Beitrag wurde gekürzt, der Thüringer Allgemeine entnommen, vorgetragen von Elke Ziegler.

0: Die Annenkirche gegenüber vom Wartburg Radio feiert in diesem Jahr ihr 800-jähriges Jubiläum. Und im Rahmen des Festgottesdienstes und der 800-Jahr-Feier treffe ich die Pfarrerin Cornelia Biesecke. Liebe Frau Biesecke, von Geburtstagskind zu Geburtstagskind, was verbinden Sie denn mit dem Wartburg Radio?
1: Das Wartburg Radio begleitet mich schon relativ lange. Ich habe immer die Andachten gerne gehört und ich finde es als Pfarrerin natürlich total toll, dass die Gottesdienste in der Georgenkirche über die Corona-Zeit die Menschen erreicht haben und der Wunsch danach so groß war, das doch weiterzuführen, dass ich das eine ganz tolle Sache finde, dass das immer noch so ist. Und ich höre ganz oft positive Rückmeldungen, dass die Leute sagen, ach, das ist so schön, ich kann nicht mehr in die Kirche kommen, aber dann kann ich da den Gottesdienst verfolgen. Und es ist nicht irgendeiner, es ist aus meiner Heimatstadt oder aus meiner Georgenkirche. Und das finde ich eine ganz, ganz tolle Sache vom Wartburg Radio. Und überhaupt auch die Musiksendungen höre ich manchmal gerne, wenn das Luther-Gymnasium da was auflegt, da bin ich gern mit dabei. Und es ist einfach was Tolles, dass wir hier so einen regionalen Sender haben, der für die Menschen da ist.
0: Jetzt verbindet uns ja beide etwas Gemeinsames. Die Annenkirche wurde auf Betreiben der heiligen Elisabeth gegründet. Im Hellgräfenhof wurde ihre Ankunft vorausgesagt, also sozusagen über die Straße hinweg. Wie viel Elisabeth steckt denn noch in der Annenkirche heute?
1: Also wir haben es gestern bei dem Vortrag, den wir gemacht haben zum Thema Annenstift und Annenkirche, eigentlich total gemerkt. Elisabeth ist eine Frau gewesen, die für die Randständigen da war, immer in ihrem kurzen Leben. Und die nicht so eine Frau war, die das so von ihrem hohen Stand von oben herab gemacht hat, sondern einfach, weil sie den Menschen gleich sein wollte. Und das versuchen wir hier in der Annenkirche schon über die Jahrhunderte zu leben. Für die Menschen da zu sein, auch für die am Rand. Wir machen hier ja zum Teil Gottesdienste mit Menschen mit Handicaps und hier ist einfach jeder willkommen und wir sind so ein bisschen das Dorf hier in der Stadt und immer mit einem Blick auf die, die am Rande stehen. Und ich glaube, das würde die heilige Elisabeth heute noch ganz toll finden, wie das ist, dass es in ihrem Geist weitergeht und dass es auch Verbindungen zu ihrem Stift, zum ehemaligen Hospital St. Annen gibt. Na, dass wir auch hier Bewohner haben, die zum Gottesdienst kommen. Wir machen Besuche im Annenstift und versuchen immer so wie die heilige Elisabeth mit ganzem Herzen für die Menschen offen und da zu sein.
0: Und in gewisser Weise, nicht ganz so tiefgründig, machen wir das im Wartburg Radio natürlich auch. Wir versuchen auch, die Menschen zu erreichen mit Themen aus der Region von Menschen, die hier leben, die sie transportieren. Und in diesem Sinne gratulieren wir uns gegenseitig zum Geburtstag. Ich wünsche der Annenkirche noch ein ganz langes, friedvolles Miteinander, eine tolle Gemeinschaft und dass die Strahlkraft dieser kleinen Kirche nicht nur im Dorf bleibt, sondern weit über die Dorfgrenzen dieser Stadt hinausgeht. Herzlichen Dank, Cornelia Biesecke. Sie ist Pfarrerin an der Annenkirche und die Annenkirche wird in diesem Jahr 800 Jahre alt.
1: Und ich gratuliere natürlich von Herzen dem Wartburg Radio und wünsche, dass die Wellen noch lange und weit über das Land gehen und die Menschen erreichen.

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1: Die Volkshochschule Wartburg-Kreis und die automobile Welt Eisenach sind auf der Suche nach Zeitzeugen für ein Zeitzeugencafé. Um was es sich da genau handelt, das verrät uns nun Andreas Willershausen von der Volkshochschule Wartburg-Kreis. Hallo, Herr Willershausen.
2: Hallo.
1: Schön, dass Sie die Zeit gefunden haben und uns heute das Zeitzeugencafé vorstellen, denn das wäre jetzt auch schon meine erste Frage. Was genau ist denn das Zeitzeugencafé und dann natürlich auch, welchen Titel trägt es?
2: Der Titel heißt »Zwischen Schlange stehen und Zusammenhalt – Das Leben in der DDR«. Fügt sich in eine Reihe von Veranstaltungen, die wir über die DDR-Geschichte veranstalten. Das sind drei Abende, in denen sich Zeitzeugen, Leute, die etwas erlebt haben, die zum Beispiel im Automobilenwerk Eisenach gearbeitet haben oder in anderen vergleichbaren Unternehmen, über ihre Erfahrungen austauschen.
1: Und das Ganze heißt ja Zeitzeugencafé. Ich frage jetzt mal ganz salopp. Stelle ich mir da vor, ich sitze da und trinke einen Kaffee? Wie muss ich es mir vorstellen?
2: Es wird wohl ein kleines Catering geben, aber das findet im zweiten Stock der Automobilenwelt Eisenach statt, im Veranstaltungsraum. Und einige Zeitzeugen führen ein strukturiertes Interview mit der Leiterin der Automobilenwelt und Archivleiterin, Frau Dr. Jessica Lindner-Elsner, durch. Und nach diesem Gespräch besteht dann die Möglichkeit, mit dem Publikum ins Gespräch zu kommen. Das ist eine ganz gemütliche Veranstaltung.
1: In entspannter Atmosphäre, könnte man
2: genau
1: sagen.
2: Genau. Ne?
1: Und warum ist es denn heute noch wichtig, über das Arbeits- und Alltagsleben in der DDR zu sprechen?
2: Zumindest ist es ein ganz wichtiger Teil der Erinnerung, das Arbeitsleben. Es geht ja auch um die Freizeit, die organisierte Freizeit, aber auch die übrige und die Erfahrungen, die die Leute damit gemacht haben. Das ist einfach wichtig, sich auszutauschen, um genau dem Lebensentwurf, der ja nicht immer einfach war, auch einen Sinn zu geben. Wir können heute aber auch sehr viel von den Erfahrungen lernen, denn diese Veränderungen, die die Arbeiter im Automobilwerk Eisenach gemacht haben, sind in vielerlei Hinsicht vergleichbar mit heutigen Erfahrungen. Zum Beispiel denken Sie an Digitalisierung, denken Sie an neue Zeitenwende, Außenpolitik. Wir sind in einer Zeit, in der es ständige Veränderungen gibt, viele sich auch bedroht fühlen, Angst um ihren Arbeitsplatz haben, und da können die Lehren in der Vergangenheit, die Erfahrungen vielleicht helfen, sich neu zu orientieren.
1: Und welche Menschen werden denn da jetzt ganz explizit gesucht als Zeitzeuginnen bzw. Zeitzeugen?
2: Das sind Menschen, die in größeren Industriebetrieben in der Region gearbeitet haben. Also es muss nicht nur das automobile Werk Eisenach gewesen sein, kann auch Petkus oder andere Firmen sein. Einfach Leute, die da ihr Berufsleben verbracht haben, dort eine Ausbildung bekommen haben, erklären können, wie das damals funktioniert hat. Geht natürlich auch um interessante technische Details, vielleicht an spannenden Automobilen, an denen man gearbeitet hat. Aber eben auch, wie das organisiert war, die Freizeit beispielsweise, wie sah es mit Urlaub aus, mit wem hat man den verbracht, ging das mit der Familie gut oder musste man das am Ende mit den Kollegen zusammen in den Urlaub fahren. Also das sind viele einfach spannende Erlebnisse, die für jüngere Leute zum Beispiel auch ganz ungewohnt sein können.
1: Also das, finde ich, ist auch nochmal eine wichtige Info. Es können sich nicht nur Zeitzeugen melden, die im Automobilwerk Eisenach früher gearbeitet haben, sondern auch in anderen großen Betrieben zu DDR-Zeiten. Es gibt ja insgesamt drei Veranstaltungen. Vielleicht können wir da schon mal die Themenschwerpunkte bei allen dreien nennen?
2: Ja, sehr gern. Also wir starten am 23. September, Mittwoch, den 23. September, mit der Veranstaltung Maloche Plan und Brigade, unser Arbeitsalltag. Das hatten wir schon ein paar Mal berührt. Dann geht's in etwa einen Monat weiter, am 28.10., auch wieder mittwochs, geht's über Subotnik, Ostsee und Vereinsleben, wie wir unsere Freizeit gestalteten. Und zum Schluss geht es sehr, sehr wichtig und natürlich auch in der Region unglaublich einschneidend über den Aufbruch, Angst und neue Wege, die Wendezeit 1989-90. Das ist am 18. November. Genau, mit den Erfahrungen, die man da gemacht hat, von Kurzarbeit bis zur Neuorientierung, gab es eine Möglichkeit, zum Beispiel von Opel übernommen zu werden. Also über diese Punkte können wir uns dann sehr gerne austauschen.
1: Also ein Abend, wie Sie eben gesagt haben, widmet sich ja der Wendezeit 1989-90. Welche persönlichen Erinnerungen können Zeitzeugen denn dabei einbringen?
2: Die Zeitzeugen können erzählen, wie es war, ja, über die Zeit der Unsicherheit, wo sie nicht wussten, wie es weiterging. Es ging um ABM-Maßnahmen, Kurzarbeit, schließlich auch die Auflösung des Automobilenwerks, die Hoffnungen, dass Opel, BMW oder wer auch immer das vielleicht übernehmen könnte. Und es geht auch um die Neuorientierung. Wie hat man dann seinem Leben einen Sinn ergeben? Also viele haben auch ganz schlicht und einfach einen anderen Beruf ergriffen, sind zum Beispiel zur Polizei gegangen oder was auch immer. Und diese Flexibilität, die man zeigen musste, ist eines der Dinge, von denen man heute auch noch lernen kann.
1: Ja, schwierige Zeiten, in denen befinden wir uns hier ein bisschen und ich glaube, es kommen auch viele Umbrüche auf uns zu. Und gerade, finde ich, in der Wendezeit können viele eigentlich was erzählen, weil es gab ja doch viele Brüche in Biografien und viele mussten sich ja auch beruflich umorientieren, umdenken, umstrukturieren. Und ja, ich finde, wie Sie schon gesagt haben, da kann man wirklich was vielleicht für die heutige Zeit mitnehmen. Und was manche vielleicht denken, muss man denn eigentlich besondere oder außergewöhnliche Erlebnisse gehabt haben, um als Zeitzeuge mitzumachen?
2: Nein, absolut nicht. Voraussetzung wäre, dass man Freude dran hat, die Erinnerungen zu teilen. Dann kommt man automatisch schon ins Gespräch, kann sich ergänzen und es findet ja auch ein strukturiertes Interview statt durch Frau Lindner-Elsner. Mhm. Da kommt man auf alle Fälle ins Gespräch.
1: Man muss ja dazu sagen, also ich kann als Zeitzeuge auftreten. Ich kann aber auch, wenn mich das Thema interessiert, natürlich auch zu den Veranstaltungen kommen und zuhören, richtig?
2: Auf alle Fälle. Wir haben jede Menge Platz und wir freuen uns über jeden, der kommen möchte. Ja, es könnten sich durchaus noch weitere Personen anmelden. Das ist ja auch der Grund, warum wir im Radio darüber erzählen.
1: Richtig. Und wie kann ich mich anmelden und wo kann ich mich anmelden?
2: Das ist ganz, ganz formlos. Also es reicht ein Telefonanruf, wo man den Namen und eine Telefonnummer hinterlässt, dass man auch erreicht werden kann. Und ansonsten, ja, zur automobilen Welt kommen an diesem Abend, das ist auch möglich.
1: Mhm. Und was mich jetzt noch organisatorisch ein bisschen interessiert, muss ich denn an allen drei Terminen teilnehmen? Muss ich an allen dreien oder kann ich auch nur zu einem kommen, weil es mir vielleicht bei den anderen aus terminlichen Gründen nicht passt?
2: Na klar, also man kann sich den Termin aussuchen, man kann zu allen kommen, man kann auch sich einzelne heraussuchen. Wir haben auch Zeitzeugen, gerade für die Wendezeit, die sich nicht so vorstellen konnten, bei den anderen Bereichen jetzt zu berichten. Also das ist absolut möglich. Und vielleicht noch ganz wichtig, die Veranstaltung ist gebührenfrei.
1: Ah, ja, sehr schön. Und was hier noch besonders ist, dass man sogar als Zeitzeuge, beziehungsweise wenn Sie die Leute an ihren Erinnerungen teilhaben lassen, ein Honorar von 52,50 Euro bekommt. Und wie gesagt, ich finde es immer sehr spannend, eigentlich von Leuten Lebensgeschichten zu hören, muss ich ganz ehrlich sagen. Und wer sich jetzt angesprochen fühlt, wie und wo kann ich mich denn anmelden für das Zeitzeugencafé?
2: Wer mitmachen möchte, wäre gut, sich bei der Volkshochschule zu melden, kann gerne bei uns anrufen. Das ist die 03695-617261. Oder auch auf die Homepage gehen, sich informieren im Fachbereich Politik, Gesellschaft, Umwelt. Das ist alles ganz unbürokratisch.
1: Und auch unkompliziert. Und jetzt zum Abschluss noch meine Frage. Was würden Sie denn jemandem sagen, der überlegt, seine Erinnerungen mit anderen zu teilen?
2: Ja, ich würde empfehlen, einfach die Kinder, Enkel ansprechen, mit ihnen zu sprechen, zu reden. Vielleicht haben die auch Lust, das aufzuzeichnen, dass es mindestens als Audioaufnahme vorliegt, damit diese wertvollen Erinnerungen, diese auch spannenden und sicherlich auch oft witzigen Erinnerungen nicht verloren gehen.
1: Das war ein ganz wunderbares Schlusswort, Herr Willershausen. Ich bedanke mich für das Gespräch und drücke Ihnen die Daumen, dass das Zeitzeugencafé oder alle drei Veranstaltungen natürlich prall gefüllt sind und dass es einfach zu einem schönen Austausch kommt.
2: Ja, vielen Dank.
0: Das war ein Beitrag von Joana Mannel.

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0: im Haus hinein. Das war Knorke.
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2: Im Wartburg-Radio feiern wir 25 Jahre und es ist immer noch unser kleines Hoffest ein bisschen im Gange. Die Liveband spielt noch im Innenhof, aber wir verlagern jetzt unsere Geburtstagsparty hier in das Wartburg-Radio-Studio. Mein Name ist Nicole Päsler. Ich darf Sie die nächste halbe Stunde noch ein bisschen unterhalten. Und ich habe mir überlegt, als ich angefangen habe hier im Wartburg-Radio 2001, da gab es so verschiedene Klassiker aus der Hausszene, Lieder, die mich begleitet haben durch meine 25 Jahre Wartburg-Radio. Und eins davon ist Lady von Mojo. Das war da in meiner damaligen Sendung, die Partynacht, die einmal im Monat lief, war das der Dauerbrenner. Und damit starten wir. Herzlich willkommen hier im Wartburg Radio 96,5.

0: Ein Klassiker aus den 2000ern. Ich freue mich wie Bolle, denn es gibt eine Premiere und dafür sind Radiogeburtstage und dieses Wartburg-Radio insbesondere geeignet. Denn Klaus Wuckertzer ist bei mir im Studio und wir haben noch nie zusammen in einem Studio die Zeit miteinander verbracht.
1: Das stimmt.
0: Also radiotechnisch.
1: In aller Öffentlichkeit. Komme ich jetzt im Radio?
0: Klaus, dir haben es ja zu verdanken, dass wir heute 25 Jahre Wartburg Radio feiern können. Wie geht's dir an diesem Tag?
1: Ich bin überwältigt von Glücksgefühlen. Jedes Mal, wenn es um das Thema Radio geht und Radiogeburtstag, ist es, also, wie sagt man so schön, trage ich den Noppenanzug.
0: Vielleicht nochmal so einmal ganz kurz, was für eine Idee hattest du damals zu sagen, Eisenach braucht ein Bürgerradio?
1: Das war, ich war mal im offenen Kanal von Berlin. Ein Kumpel von mir, Piratenfunker, hat mit mir Abitur gemacht, hat mich nach Berlin eingeladen in den offenen Kanal. Wir haben eine Sendung gemacht über meine Band, die ich damals hatte. Und ich konnte es nicht fassen, dass der einfach in den Raum gegangen ist. Und da stand ein Radiostudio und wir haben eine Sendung gemacht. Und die lief kurz wenig später in Berlin im Radio.
0: Und trotzdem bist du in Eisenach gelandet. Du bist gar nicht so berühmt geworden mit deiner Band.
1: Nee, das stimmt. Aber
0: es lag nicht an dem Radioauftritt.
1: Nee. Als dann die Ausschreibungen kamen, das war wirklich nur das war der Trigger eigentlich, dass eine Ausschreibung stand, die Thüringer Landesmedienanstalt vergibt Lizenzen für offene Kanäle. Wer eine möchte, kann sich bewerben. So in etwa war das. Und dann habe ich sofort gesagt, das mache ich, wir bewerben uns, wir müssen dieses Radio nach Eisenach holen. Und alles andere ist Geschichte und ich muss auch wirklich immer wieder betonen, allein hätte ich das nie geschafft. Das ist
0: aber du bist ja der Initialgeber, ne? Du hast die Ausschreibung gesehen und hast dir dann Unterstützer gesucht.
1: Die Leute zusammengebracht. Den Hut ziehe ich mir auf.
0: Heute wird ja so ein bisschen mit Lob großzügig umgegangen.
1: Ja,
0: ich muss da eben auch schon welches einstecken.
1: Ach, ich genieße das auch.
0: Ja,
1: wer genießt nicht Lob? Ja. Wer genießt? Ja. Ach, das hat mit Alter doch gar nichts zu tun.
0: Nee, mir fällt das schwer.
1: Gedanklich bin ich ungefähr 70. Also jedenfalls, wenn es nach meiner Frau geht manchmal. Kindsköpfigkeit braucht man, glaube ich, auch im Leben. Den Schuh ziehe ich mir schon an. Die Initialzündung gebiert eigentlich Gregor Schuster, so heißt nämlich der, mein Mitabiturient. Das habe ich aber auch schon mal erzählt. Den Hut ziehe ich mir auch auf, zu sagen, ich habe damals die Initialzündung gegeben, aber dass sich das so entwickelt hat, da fallen mir 1000 Namen ein. Ich glaube, einer ist Nicole Pesler zum Beispiel, falls du die kennst. Wenn du sie siehst, sag ihr Gruß. Da gehören Match und Apps dazu, Gunnar Leonhard und ganz, ganz viele Leute, die sofort dabei waren und sofort begeistert waren. Und ohne die hätten wir das so nicht hingekriegt, ganz einfach.
0: Ja, wie viel Zeit hast du tatsächlich selber noch zum Radio machen?
1: Leider Gottes seit einigen Jahren schon sehr wenig Zeit. Also ich habe eigentlich nur noch diese Sendung zu Silvester, wichtige Informationen und Musik zum Alkohol.
0: Wird es die in diesem Jahr auch wieder geben?
1: Immer. Die hat die nächsten 10 Jahre Sendeplätze sind von Marco schon fest gebucht, immer Silvester um 20 Uhr.
0: Gibt es ja auch wieder also neue Titel, also neue Erkenntnisse zum Thema Alkohol?
1: Immer, jedes Jahr. Es gibt jedes Jahr höchst kuriose Meldungen zum Thema Alkohol. Es gibt die Jahresbestwerte. Was die Promillegrenze anbelangt. Es gibt lustige Polizeimeldungen. Es gibt Meldungen über Funde von 200 Jahre altem Champagner auf dem Meeresgrund. Also es gibt immer und genügend Lieder über Alkohol, gibt es ja sowieso. Also das, wie gesagt, im Moment leider für mehr reicht die Zeit nicht. Nächstes Jahr wird es sicherlich mehr werden wieder.
0: Das klingt gut.
1: Ja.
0: Also allein, ich weiß nicht, wenn Sie jetzt draußen an den Radiogeräten sitzen oder uns, wo auch immer Sie uns gerade hören, allein diese Stimme ist es ja schon wert, dass die öfters in diesem Programm erscheint.
1: Ja, also oder? Wenn Sie irgendwie eine beruhigende Stimme brauchen, die auf Sie einredet oder Sie in den Schlaf lullt, können Sie mich gern buchen. Bin ich gern bereit.
0: Du suchst dann im neuen Jahr sowieso vielleicht eine Nebentätigkeit, oder?
1: Ja.
0: Ja, ne?
1: Ja.
0: Du wirst das aktive Erwerbsleben hinter dir lassen.
1: Ja.
0: Und dann muss man ja so einen Ruhestand auch vorbereiten.
1: Ja.
0: Wie ist es für dich?
1: Den Ruhestand vorzubereiten.
0: Also bist du schon mental so weit, dass du dir überlegst, was du mit deiner vielen freien Zeit ohne Erwerbsarbeit anfangen wirst?
1: Ja, aber das weiß ich immer gleich wieder von mir, weil das zu viel ist. Also Also ich habe noch keine Liste geschrieben, weil ich einfach die Angst habe, wenn ich die Liste schreibe, die wird immer länger und länger, was ich alles machen will und muss und ich werde es machen. Das will ich schon dann eher entscheiden. Also ich bin schon aber auch jemand, der es mal gut auf dem Sofa aushält.
0: Ja, du musst ja nicht jeden Tag hier sein, aber so einmal in der Woche, so eine feste Sendezeit wäre für uns schon schön.
1: Kommt drauf an, was Eisenach erträgt.
0: Ach komm, du bist ja, wir können es ja sagen, du bist ja Journalist, Lokaljournalist. Du hast ja dann bestimmte Themen, die du aus einer anderen Perspektive nochmal fürs Radio aufbereiten könntest.
1: Ja, das stimmt. Wobei, da muss ich mich nächstes Jahr noch zurückhalten, weil ich noch angestellt bin als Journalist.
0: Aber du könntest deinen Kollegen dann immer schon mal mit dem Radiomikrofon auch mal Interviews stellen und
1: selbstverständlich
0: sagen, Herr Chefredakteur, wie schätzen Sie das? Das wäre doch auch mal so. Ich sehe schon, es gibt viel
1: schwierig
0: zu tun. Einen, den ich auch, also ich habe ja Grüße eingesammelt rund um den Radiogeburtstag und das möchte ich dir jetzt nicht vorenthalten, weil ich habe unseren Bürgermeister Steffen Liebendörfer getroffen und der sehr wohlige, warme Worte für das Wartburg-Radio gefunden hat, aber der uns auch eine neue Seite von sich preisgegeben hat. Hören wir mal zusammen rein.
2: Ich begrüße ganz herzlich den Bürgermeister der Stadt Eisenach, Steffen Liebendörfer. Und Steffen Liebendörfer ist Fan vom Wartburg-Radio.
3: Tatsächlich, ich kann jetzt nicht sagen, ein Fan der ersten Stunde, weil vor 25 Jahren war ich noch nicht hier. Aber tatsächlich durfte ich schon bei mehreren Gelegenheiten mit dem Wartburg-Radio zusammenarbeiten und habe da sehr schnell auch begriffen, was für einen wichtigen Beitrag eben das Wartburg-Radio für das Leben vor Ort, für die Meinungsbildung vor Ort, für die aktuelle Information auch vor Ort leistet. Und das kommt doch einfach zu dem Befund, dass das Wartburg-Radio eine ganz feste Größe ist in Eisenach und unverzichtbar für die Stadt.
2: Ja, was wünschen Sie sich für die nächsten 25 Jahre vielleicht?
3: Dass das Wartburg-Radio in der Stadtgesellschaft noch stärker sichtbar wird, vielleicht in Eisenach, auch um Eisenach herum, weil diese lokalen medialen Angebote, wo auch Menschen Programm machen, die einfach in der Sache drinstecken, die Ahnung von dem Leben vor Ort haben und die nicht irgendwo vom Schreibtisch aus etwas eben recherchieren und dann eben einen Beitrag leisten, sondern wo auch wirklich sich mit den Menschen, mit den Themen vor Ort befasst wird. Das ist eine ganz andere Intensität, die das inhaltliche Angebot dadurch bekommt.
2: Wenn Sie nicht Bürgermeister wären und mehr freie Zeit hätten, was könnten Sie sich vorstellen, was würden Sie für eine Radiosendung machen?
3: Das ist eine sehr gute Frage. Ich könnte mir tatsächlich mal vorstellen, es einfach mal als DJ oder so zu versuchen.
2: Was würden wir da hören?
3: Elektronische Musik.
2: Ich wünsche mir, dass Sie irgendwann ganz viel Zeit haben. Das können wir ausprobieren. Das ist ja auch das Besondere am Wartburg-Radio, dass ja jeder seinen Fähigkeiten und Fertigkeiten auch nachkommen kann. Gibt es spontan einen Song oder ein Lieblingslied aus dem Bereich?
3: Tatsächlich nicht explizit. Das ist einfach, also ich mag zwei Musiksparten sehr gern. Das eine ist die klassische Musik tatsächlich und das andere ist dann die elektronische Musik. Das ist ein gewisser Kontrast, der ist auch nicht zu übersehen. Und von daher mit der klassischen Musik, da betätige ich mich auch ab und zu in meiner Freizeit. Und elektronische Musik habe ich bisher immer nur konsumiert und da auch selber mal was auszuprobieren. Das hätte durchaus seinen Reiz.
2: Das fasziniert mich. Und wenn Sie sich jetzt fragen, warum ich seit 25 Jahren Wartburg-Radio mache, dann sind es genau diese Momente, wo immer in einem Interview irgendwelches überraschende Themen, Dinge passieren, die man vorher so gar nicht auf dem Schirm hatte. Herzlichen Dank, Steffen Liebendörfer. Und ich freue mich auf bald, dass wir eine DJ, da müssen wir uns noch einen Namen einfallen lassen, ne? DJ Steffen.
3: Oder DJ Major oder DJ Bürgermeister, DJ was auch immer, da finden wir dann schon einen knackigen Begriff.
2: DJ BGM ist in the house.
3: Sehr gut.
2: Das war Steffen Liebendörfer, der Bürgermeister der Stadt Eisenach. Mit

0: Uptown Funk, ja, vielleicht ist es eine kleine Inspiration für unseren Bürgermeister Steffen Liebendörfer. Und wie gesagt, Klaus, du bist Lokaljournalist. Hättest du ihm das zugetraut?
1: Also Elektronik nicht, weil, wie gesagt, er ist eigentlich so ein bisschen Landsmann von mir, kommt aus Nordwürttemberg, ich komme aus dem tiefsten Schwaben, also gut, er ist ein Grenzlandsmann von mir. Und Elektronik hätte ich ihm nicht zugetraut. Er ist, glaube ich, Jurist von Beruf und ich kann es nicht so richtig genau sagen. Ich weiß, kenne seinen Jahrgang nicht, aber hat mich doch ein bisschen überrascht.
0: Also aber, so. Aber das ist doch toll, oder? Dafür machen wir das doch hier.
1: Ja, dass man solche Sachen erfährt. Ja. Wir freuen uns, glaube ich, alle. Das ist ja das typische Boulevard-Syndrom. Ne? Keiner liest die Bild-Zeitung, aber sie verkauft eine Million Auflage. Und so ähnlich ist das hier auch. Keiner möchte eigentlich zu viel Privates erfahren, aber jeder spitzt die Ohren, wenn es soweit ist. Aber interessant, klar, auf jeden Fall.
0: Ja. Heute war ja so die durchgängige Frage, was ist dein Radiomoment? Wie würdest du auf diese Frage antworten?
1: Immer und immer wieder dasselbe, als die ersten Töne on air liefen. Ob das beim Ereignisrundfunk war oder auch vor 25 Jahren, es ist unfassbar. Es ist einfach unfassbar, dass es sowas gibt. Immer noch. Da kommen schon wieder die Tränen.
0: Und für alle, die damals beim Ereignisrundfunk nicht dabei waren, was war denn dein erster Satz?
1: Natürlich habe ich mir tatsächlich in dem Fall überlegt, was ich sage. Und der erste Satz, der in Eisenach auf 96,5 und eher gegangen ist, ist: Das Pferd frisst keinen Gurkensalat.
0: Und bei uns im Studio sind ja Selina und Joana. Ihr wusstet diese Geschichte, kanntet ihr zwei wahrscheinlich noch nicht.
2: Nein, ich mache mir auch.
3: Okay, kann ich loslegen, Nicole?
0: Ja.
3: Ja, supi, supi, supi. Sie merken, das ist live. So, ja, ich bin jetzt so ein bisschen, ich hätte jetzt erstmal, nein, ich habe es nicht gewusst, fangen wir so an. Und dann, kann mir jemand das erklären?
1: Selbstverständlich.
3: Oh,
1: das
3: Klaus.
1: Das war der erste Satz, der in der Geschichte jemals übers Telefon gesagt wurde.
3: Ah.
1: Als Philipp Reis das Telefon erfunden hat und nicht Alexander Graham Bell, wie so viele denken, das Telefon erfunden hat, war der erste Satz von Philipp Reis war: Ein Pferd frisst keinen Gurkensalat.
3: Und da haben wir schon wieder was gelernt, oder?
0: Ja, und das ist ja auch so unser
1: Bildungsauftrag. Wir haben zwei Sachen gelernt, was der erste Satz übers Telefon war, übers Radio war und dass ein Pferd keinen Gurkensalat frisst.
3: Ja, das ist Medienbildung und Geschichtsbildung.
1: Bildungsradio at its best.
0: Ja, also Selina, wenn du demnächst ein medienpädagogisches Projekt machst, wir müssen es für alle nochmal kurz sagen, Selina Lampe ist unsere Medienpädagogin hier im Wartburg-Radio. Du wirst demnächst eine Schüssel Gurkensalat mitnehmen. Und ein Plüschpferd.
4: Genau, das finde ich ist eine gute Idee, weil Tiere kommen ja eh mal gut an bei den Kindern.
3: Essen bei Älteren.
4: Eben, also ich glaube, das kann man sowohl bei den Alten als auch bei den jungen Radiomachern gut mal als Anekdote mitbringen.
1: Aber wäre mal auch ein Feldversuch werden, so einem Pferd einfach mal eine Schüssel Gurkensalat hinzustellen und zu gucken.
3: Klaus, das lässt sich machen, ich komme vom Dorf.
2: Hast du den Gurkensalat oder das Pferd?
3: Den Gurkensalat werde ich herstellen und die Pferde stehen auf der Weide nebenan.
1: Du würdest eine 140 Jahre alte Aussage widerlegen eventuell, weil das mit Reis war, glaube ich, 1880 rum.
0: Und die Frage ist, was gab es damals für ein Dressing? War es Salz und Pfeffer und Öl und Essig oder
1: dem,
0: war es schon...
1: Immer zu Gurken immer
0: Nein.
1: Dill.
0: Nein, bei mir nicht.
3: Natürlich, zu Gurkensalat gehört Dill, Nicole.
0: Nein, da gehört Schmand rein.
3: Na, das kommt doch on top.
1: Nein,
3: für
1: das,
3: die Hüften.
1: Nein, Moment, da muss ich jetzt mal dazwischen gehen. Das ist wie mit dem Kartoffelsalat hier, dieser Mayonnaise-Äquator. Wo ich herkomme, wird Kartoffelsalat mit Brühe gemacht. Ja. Und Gurkensalat selbstverständlich mit Essig und Öl und Schmand und Mayo und sowas. Das hat alles da nichts verloren in Salaten.
0: Nee, ich nehme Creme Fraiche übrigens. Schon die mit den Kräutern?
3: Ja. Aber apropos Kartoffelsalat und Brühe, ich mache da vorher ein bisschen Brühe drüber, damit er ein bisschen Geschmack kriegt. Aber dann kommt Joghurt und Mayonnaise.
1: Nein.
0: Aber da gehört doch auch Olivenöl rein.
3: Hä?
0: Ich mach ein Schlüppchen Olivenöl, Weißweinessig und dann nimmst du die gute Thüringer Mayonnaise.
3: Ja,
0: die du mit heißem Wasser ein bisschen verdünnst, damit das nicht so matschig ist.
1: Ja,
0: Selina, wie isst du das?
1: Man kann wahrscheinlich noch Schweinebauch in Kartoffelsalat machen, aber das ist...
4: Nee, es ist alles. Also sowohl mit Schmand als auch Creme Fraiche esse ich den Gurkensalat. Mir schmeckt er eigentlich immer. Und beim Kartoffelsalat ist mir das tatsächlich auch egal. Ich finde auch beide Varianten super lecker.
3: Hauptsache, es stopft ein Loch.
0: Ich finde die Variante mit Fleischsalat nicht so toll.
3: Ja, die gibt's auch. Aber ich empfehle bei Kartoffelsalat wirklich mit Gurke und ein bisschen Gurkenwasser dran.
1: Ja, ja, das stimmt.
3: Die gute Spreewaldgurke.
2: Oh, Salatgurke.
1: Ich habe auch noch einen Geheimtipp für Kartoffelsalat. Fein gehobeltes Rotkraut.
3: Oh, das muss ich mir ausprobieren.
1: Also frisches Rotkraut. Härchen gehobelt, das schnurpst schön.
3: Oh, es ist ein bisschen crunch,
2: also,
3: oder?
2: Also Klaus, wir suchen eine Beschäftigung für dich für nächstes Jahr. Wir haben noch keine Kochsendung, das ist eine Lücke. Und weil Joanna uns gerade zugeschaltet ist, es gibt eine Sendung, die unglaubliche Einschaltquoten hier gehabt hat, wo es auch ums Essen ging. Joanna hat
3: die Bäckerwurst
2: getestet.
3: Richtig, und nicht nur das. Genau, die Bäckerwurst. Wir waren bei 4 unterschiedlichen Bäckern und haben die dann wirklich hier schön gegessen im Studio. Zum Glück hört der Chef jetzt gerade nicht zu. Und haben uns dann darüber amüsiert. Und zwar mit, wie sollte es anders sein, auch einem Päsler. Junior-Päsler. Jan-Lukas, der war damals bei uns FSJler. Und das war wirklich eine saulustige Sendung. Ich kann es nicht anders sagen. Und dasselbe haben wir dann auch noch mit Pfannkuchen, Berliner oder Kreppel? Das ist hier die Frage. Ja?
2: Und steht da nicht noch die Eierlikörsendung aus? Oder habt ihr die gemacht?
3: Oh, die haben wir auch gemacht. Oh, mir war es so schlecht.
1: So was kann man im Wartburg-Radio machen?
3: Ja, ja. Sagen wir mal so, man muss einen guten Draht zum Chef kurzweilig haben. Das erleichtert das Ganze. Und das macht halt auch Spaß. Ne? Und mir war es aber auch nach dem Pfannkuchen und so, und mir war schlecht. Ich hatte 10 verschiedene da und oh.
2: Also wenn wir gucken so ein bisschen auf die Uhr. Also wenn ich euch zwei,
3: wir können länger. Wir haben eine Verlängerung.
2: Oh. Ah, Michelle Hunziker ist in der Haus. aber es kam ja jetzt so in den letzten Tagen immer die Frage nach dem berühmten Radiomoment. Jetzt seid ihr beiden noch gar nicht so lange da. Was verbindet euch denn hier? Ihr seid ja nur tagtäglich hier. Ihr trefft die unterschiedlichsten Radiomacherinnen und Macher. Macht die eine oder andere Sendung dann auch selber, recherchiert Lokalnachrichten, macht Projekte, macht Ferienradio. Was ist denn für euch in der Gesamtsumme?
3: Fragst du jetzt nach dem bedeutenden Moment oder so?
2: Nee, es hat ja vielleicht auch einen Grund, warum ihr euch hier beworben habt und warum ihr hier arbeitet.
3: Ja, okay. Selina, willst du zuerst oder ich? Oh, ja, du kannst so ein bisschen nachdenken.
2: man könnte es ja auch einfach sagen, ihr seid jung und braucht das Geld.
3: Ja, natürlich auch.
2: Klar.
3: Ne? Klar, das ist natürlich aber nicht der Hauptgrund, weil ich finde, man verbringt ja eigentlich unfassbar viel Zeit auf Arbeit und dann sollte das Ganze erstmal Spaß machen. Ne?
2: Ja.
3: So, erster Punkt. Ne? Und dann grundsätzlich finde ich es hier halt wirklich gut, was ich anfangs ein bisschen anstrengend fand, aber man hat einfach alle Zeit der Welt, sich mit Leuten zu unterhalten und man kann die Themen wirklich in der Tiefe bearbeiten. Und ich finde es interessant, wirklich mit den unterschiedlichsten Leuten zu reden, unterschiedlichste Biografien kennenzulernen, abzuklopfen, auch wenn es manchmal vielleicht ein bisschen schwierig ist und manche sind ein bisschen kapriziös, aber ich habe euch alle lieb da draußen. Nein, das ist eigentlich, finde ich, so für mich sind auch die schönen Momente einfach, die es ausmachen, dass man wirklich tolle Menschen kennenlernt und mit denen ins Gespräch kommt.
1: Ich will nur kurz dazwischen sagen, weißt du, was aus dir spricht? Respekt. Und das ist wichtig, Respekt vor den Leuten. Egal wie verdreht sie sind und egal wie sie daherkommen, Respekt. Und das findet man hier.
3: Danke, Klaus.
4: Ja.
3: Selina,
4: auf jeden
3: dir?
4: Fall. Also, Joanna, du hast das schon super erklärt. Ich habe mich ja hier direkt nach dem Studium beworben und das war jetzt sozusagen mein erster richtiger Job Studium.
3: Das ist noch.
4: Oder es ist immer noch.
3: Ich hoffe noch lange.
4: Ja. Und ich habe ja ein Praktikum gemacht und da habe ich ja auch schon ein bisschen Einblick bekommen und ja, war dann auch ganz gespannt, wie es so wird. Und jetzt bin ich ja schon fast anderthalb Jahre hier im Wartburg-Radio und ich muss auch sagen, also keine Ahnung, kein Tag ist wie der gleiche. Also hier ist wirklich ganz viel Abwechslung, ganz viel Lachen, ganz viel Leute, die wir hier treffen und irgendwie auch, dass man auch vieles so zurückbekommt. Also gerade bei Kindern, die hierher kommen, die hier vom Ferienradio oder von der Schule hierher kommen, schon allein dieses Strahlen, das Lachen, das weiß ich nicht, das gibt irgendwie ein richtig gutes Gefühl und da macht es noch mehr Spaß, dann hier auch zu arbeiten und natürlich auch die Kollegen. Also ja, die letzten anderthalb Jahre waren schon sehr schön, sehr lustig und ja, auf weitere Jahre. Mal gucken, wie lang.
1: Das Wartburgradio, eine Insel des Glücks im Meer der Griesgrämigkeit.
3: Das hast du schön zusammengefasst. Also, lachen tun mir auf jeden Fall viel.
0: Ja, und ich glaube, es ist heute noch mal so ein bisschen und nicht so ganz so oft gesagt worden, aber was wären wir auch ohne euch? Ohne euch, wunderbares Team. Ich sage ja immer, Ehrenamt braucht Hauptamt und dafür seid ihr da und ihr seid immer da und habt immer ein offenes Ohr und könnt wirklich mit uns allen gut umgehen. Und dafür ein riesen Dankeschön. Danke. Und ein,
4: Herzchen gehen raus. Herzchen
3: gehen raus. Ja. Oh, wir werden jetzt ein bisschen rot.
0: Ja, aber das muss auch mal, ich glaube, das wird immer so, vieles wird so als selbstverständlich hingenommen und das sollte es nicht sein. Diejenigen, die gut arbeiten, sollen dafür auch ein Dankeschön bekommen. Und ich überlege jetzt, wenn wir Zeit haben, dann können wir ja hier meine Playlist auch zu Ende spielen. Aber das hatten wir schon. Klaus, ich muss jetzt mal hier rum.
3: Ja.
0: Und du musst den Knopf drücken, warte.
4: Der Knopf ist schon gedrückt. Ich glaube, du musst ihn abspielen.
3: Ich liebe live. Ich liebe live. Liebe ich Hörerinnen und Hörer, Ahnung, bleiben Sie ruhig dran. So ist das im Studio.
0: Ja, und das ist auch ein Lied, was mich begleitet hat in meiner Radiozeit. Die Shapeshifters mit Lola Sea.

0: So, wir sind noch da. Klaus ist noch da. Selina und Joanna sind noch da. Wir haben festgestellt, wir müssen dringend über Essen reden, nochmal ausführlicher, wenn wir hier nicht Radio-Geburtstag feiern. Klaus, es war mir ein inneres Blumenpflücken, mit dir hier im Studio zu sein. Und ich hoffe, es dauert nicht nochmal 25 Jahre, dass wir zusammen nochmal hier vor dem Mikrofon zusammenstehen.
1: Das wird nicht so lang dauern. Und wir haben uns tatsächlich vor 25 Jahren, waren wir zwei Pioniere, so wie Epps, der uns jetzt gerade gegenübersteht, hier drüben in der Posthalterei. Und ich sehe dich noch, wie du, ich habe es dir vorher schon gesagt, aber du hast Voyage, Voyage gesungen.
0: Es ist auch erschreckend,
1: an was ich Menschen erinnere. Und ich kriege die nicht mehr aus dem Kopf bis heute.
0: Aber nicht, weil ich gesungen habe, sondern wahrscheinlich, weil ich sehr falsch gesungen habe, oder?
1: Ja, nein. Ihr habt sogar du und Danny Scheckhoff war das, diesen vorgezogenen Einsatz in dem Stück perfekt gekriegt. Und ich habe gedacht, gut, okay, im 80er nicht meine Musik, obwohl mein Jahrzehnt, aber...
0: Aber Epps wüsste es besser, es ist schon einfach, ist das 80er? Voyage, Voyage von Desiris.
2: Ja, natürlich.
0: Natürlich.
1: Ja, wir waren tief in den 80ern damals.
0: Ja, da gab es aber, glaube ich, dann nochmal eine Coverversion 2000, oder?
2: Könnte durchaus
0: sein.
2: Wir remixen ja heute alles.
0: Ja. Aber... Mit diesem schönen Erlebnis und ich schwöre auch, dass ich jetzt nicht mitsingen werde, hör mal in das Lied rein. Dir wünschen wir einen ganz schönen Abend. Es hat mir sehr gefreut.
1: Du kannst ja die entsprechende Handbewegung machen hier. Diese.
0: Naja,
1: aber, das sieht man jetzt im Radio leider nicht.
3: Aber Partyhand.
1: Ach, so heißt das?
0: Heißt das, ja.
3: Habe ich gerade mir nur überlegt.
0: Ach, es gibt ja auch den Flüsterfuchs.
1: Gerade hier erfunden, im Wartburg-Radio frisch erfunden, die Partyhand.
0: Wir haben ja heute
4: Wir melden das Patent an und dann ist alles gerettet.
0: Wir haben, ich arbeite ja viel mit Händen. Ne? Ihr zwei habt das ja die Woche erlebt. Ne? Wir haben ja zusammen vom Markt moderiert. Aber das jetzt, wo du das sagst mit dem Voyage, das ich da gesungen habe, deswegen musste auch die Geburtstagstorte, musste das Publikum vorhin mitsingen. Das geht doch nicht so trocken. Die können ja nicht Torte essen und keiner singt vorher, oder? Ja, das geht doch nicht. Zum Geburtstag gehört sich das. Lieber Klaus, vielen, vielen Dank für deine Zeit. Es hat mir sehr viel Freude gemacht.
1: Danke.
0: Und wir hören jetzt Voyage, Voyage. Damit schicken wir dich mit einem wunderbaren Ohrwurm hier raus. Vielleicht übertüncht das ein bisschen ein Bild von mir.
1: Nein, geht so. Geht so. Mich hören Sie wieder am Silvestertag um 20 Uhr mit der Sendung Wichtige Informationen und Musik zum Alkohol, aka Durst ist schlimmer als Heimweh. Vielen Dank, dass ich hier sein durfte.
0: Danke, Klaus Wugatzer. Dir einen schönen Abend. Und jetzt kommt Voyage, Voyage.

0: Die Annenkirche gegenüber vom Wartburg Radio feiert in diesem Jahr ihr 800-jähriges Jubiläum. Und im Rahmen des Festgottesdienstes und der 800-Jahr-Feier treffe ich die Pfarrerin Cornelia Biesecke. Liebe Frau Biesecke, von Geburtstagskind zu Geburtstagskind, was verbinden Sie denn mit dem Wartburg Radio?
1: Das Wartburg Radio begleitet mich schon relativ lange. Ich habe immer die Andachten gerne gehört und ich finde es als Pfarrerin natürlich total toll, dass die Gottesdienste in der Georgenkirche über die Corona-Zeit die Menschen erreicht haben und der Wunsch danach so groß war, das doch weiterzuführen, dass ich das eine ganz tolle Sache finde, dass das immer noch so ist. Und ich höre ganz oft positive Rückmeldungen, dass die Leute sagen, ach, das ist so schön, ich kann nicht mehr in die Kirche kommen, aber dann kann ich da den Gottesdienst verfolgen. Und es ist nicht irgendeiner, es ist aus meiner Heimatstadt oder aus meiner Georgenkirche. Und das finde ich eine ganz, ganz tolle Sache vom Wartburg Radio. Und überhaupt auch die Musiksendungen höre ich manchmal gerne, wenn das Luther-Gymnasium da was auflegt, da bin ich gern mit dabei. Und es ist einfach was Tolles, dass wir hier so einen regionalen Sender haben, der für die Menschen da ist.
0: Jetzt verbindet uns ja beide etwas Gemeinsames. Die Annenkirche wurde auf Betreiben der heiligen Elisabeth gegründet. Im Hellgräfenhof wurde ihre Ankunft vorausgesagt, also sozusagen über die Straße hinweg. Wie viel Elisabeth steckt denn noch in der Annenkirche heute?
1: Also wir haben es gestern bei dem Vortrag, den wir gemacht haben zum Thema Annenstift und Annenkirche, eigentlich total gemerkt. Elisabeth ist eine Frau gewesen, die für die Randständigen da war, immer in ihrem kurzen Leben. Und die nicht so eine Frau war, die das so von ihrem hohen Stand von oben herab gemacht hat, sondern einfach, weil sie den Menschen gleich sein wollte. Und das versuchen wir hier in der Annenkirche schon über die Jahrhunderte zu leben. Für die Menschen da zu sein, auch für die am Rand. Wir machen hier ja zum Teil Gottesdienste mit Menschen mit Handicaps und hier ist einfach jeder willkommen und wir sind so ein bisschen das Dorf hier in der Stadt und immer mit einem Blick auf die, die am Rande stehen. Und ich glaube, das würde die heilige Elisabeth heute noch ganz toll finden, wie das ist, dass es in ihrem Geist weitergeht und dass es auch Verbindungen zu ihrem Stift, zum ehemaligen Hospital St. Annen gibt. Na, dass wir auch hier Bewohner haben, die zum Gottesdienst kommen. Wir machen Besuche im Annenstift und versuchen immer so wie die heilige Elisabeth mit ganzem Herzen für die Menschen offen und da zu sein.
0: Und in gewisser Weise, nicht ganz so tiefgründig, machen wir das im Wartburg Radio natürlich auch. Wir versuchen auch, die Menschen zu erreichen mit Themen aus der Region von Menschen, die hier leben, die sie transportieren. Und in diesem Sinne gratulieren wir uns gegenseitig zum Geburtstag. Ich wünsche der Annenkirche noch ein ganz langes, friedvolles Miteinander, eine tolle Gemeinschaft und dass die Strahlkraft dieser kleinen Kirche nicht nur im Dorf bleibt, sondern weit über die Dorfgrenzen dieser Stadt hinausgeht. Herzlichen Dank, Cornelia Biesecke. Sie ist Pfarrerin an der Annenkirche und die Annenkirche wird in diesem Jahr 800 Jahre alt.
1: Und ich gratuliere natürlich von Herzen dem Wartburg Radio und wünsche, dass die Wellen noch lange und weit über das Land gehen und die Menschen erreichen.

0: Frau Frühling Prügelpeitsch gab es damals in der Partynacht 2001, als wir hier im Wartburg-Radio gestartet sind. Und wir hatten eine Aufklärungsrubrik. Joanna und Selina sind noch bei mir. Wir hatten eine Aufklärungsrubrik. Man konnte Frau Dr. Frühling Prügelpeitsch etwas fragen. Und die hat es dann aufgeklärt im Radio. Und dann war immer Anissa Chance war ihr Lied dazu.
1: Okay.
0: So alt sind die Hits auch schon. Und lustig ist, dass die Hits sagt man auch nicht mehr, oder? Joanna sitzt auf einem sehr niedrigen Stuhl. Vielleicht müssen wir das auch nochmal für die Nachwelt festhalten. Und versucht mit mühsam. Wir sind so ein bisschen wie Pitt und Butt, gell?
1: Nee, wir sind oben. Wir sind gerade so ein bisschen fertig.
0: Wir sind
1: ein bisschen durch.
0: Ja.
1: Aber wir lachen viel.
2: Ja, ja. Aber du hast ja jetzt gerade von dieser Frau Brügel.
0: Frühling Prügelpeitsch. Frühling Prügel. Ja, aus der berühmten Bravo gab es ja Frau das Dr. Sommer.
2: Genau, darauf wollte ich hinaus. Das ist ja jetzt hier.
1: Oh, ich hab's geliebt.
2: Das neue Pardon oder war das neue oder andere Pardon zu Dr. Sommer.
0: Also wir rechnen ja, überlegen ja so die ganze Woche schon so, wie haben wir angefangen, was war alles so, ne? Und dann kann ich euch aber aus der Partynacht auch sagen, mein Lieblingsversprecher. Ich hatte immer diese Wetterrubrik. Es gab immer also 30 gab es immer Wetter. Mhm. Wie gesagt, einmal im Monat, samstags von 20 bis 0 Uhr. Und ich musste einmal Pappelpollen sagen.
1: Pappelpollen?
0: Ja, Pappelpollen. Also Danny Schenkoff hat mir sehr gerne auch so Krücken eingebaut.
1: Ja, so schwierige Wörter.
0: Ich habe das immer live gesprochen. Und irgendwann waren es eben die Poppelpollen.
1: Weißt du? Ja, ich wollte es gerade sagen. Richtig. Oh mein Gott.
0: Ach, ich habe dafür vieles verdrängt. Wir wollen noch mal ganz kurz auf den heutigen Tag zurückblicken. Ihr wart ja viel im Radio unterwegs. Ihr habt auch Interviews geführt. Ihr habt Gäste hier in die Studios geführt. Selina hat vieles für Social Media aufbereitet und mitgenommen. Es ist ja auch so euer erster Radiogeburtstag als Mitarbeitende hier. Wie hat es euch denn gefallen?
1: Oh, jetzt fragst du mich. Nein, es war wirklich schön, also anstrengend schön. Ja. Also ich würde jetzt lügen, wenn ich sagen würde, hey, ich habe hier voll die Party gemacht. Nein, anstrengend schön, aber ich habe mich mit sehr vielen spannenden Leuten unterhalten. Also ich muss es kurz erwähnen, es waren Menschen aus Mühlwärts da. So, jetzt frage ich mal hier in die Runde, weiß jemand, wo Mühlwärts liegt?
0: Nee, auf jeden Fall nicht neben Mühlhausen.
1: Nein, richtig?
2: Irgendwo weit weg.
1: Richtig, richtig. Das ist so zwischen, sagen wir mal, Facher und Geiser.
0: Ach, weit weg.
1: Ja, weit weg ist schon. Also Mühlwärts, da wohnen, liebe Mühlwärtser, nicht böse sein, sehr wenige Menschen. Daneben gibt es noch Deicheroder, Hüttenroder und, warte mal, was gibt's noch? Moos, Dicherow, Hütterow.
0: Also nach der Essenssendung machen wir eine Heimatkundesendung.
1: Wirklich, also da kann ich sehr viel erzählen. Ich war total begeistert, dass man von Mühlwärts bis hierher kommt. Hm. Und ich hatte welche interviewt aus, Achtung, Kassel.
0: Ach ja, und es war nicht mein Sohn.
1: Nee, es war nicht dein Sohn. Er wollte heute nicht mit mir reden. Nein, Quatsch. Ich habe ihn nicht gefragt. Und die haben halt eine spannende Geschichte. Die Oma ist, glaube ich, die Oma oder Papa, das kriege ich jetzt, es war heute ein bisschen viel Input, ist über die Grenze abgehauen.
0: Hm.
1: Genau, richtig. Und das hat er erzählt. Die haben halt Eisenacher Wurzeln und deswegen sind die hier gewesen. Also da hätten wir es wieder. Spannende Geschichten heute erfahren.
0: Ja, und es ist ja wirklich so, viele Menschen verbinden ja mit dem Radio unheimlich viel. Ne? Selina, was hast du erlebt heute?
2: Ja, auch einiges. Also natürlich viel Organisatorisches, aber natürlich auch die Kinder. Es waren ja ein paar da und da habe ich mir ein paar geschnappt und habe denen auch mal das Radio gezeigt. Da haben sie einfach mal ein paar Regler geschoben oder ja ins Mikrofon gesprochen und habe denen so ein bisschen was erklärt. Und dann natürlich habe ich auch unsere jüngste Radiomacherin unterstützt, weil sie auch ihren ersten Live-Auftritt im Radio und auf der Bühne hatte. Und genau, und dann war man dort und hier und hat mit Leuten gesprochen und das Radio gezeigt.
1: Genau, und die jüngste Radiomacherin haben wir ja zusammen mit unserer ältesten Radiomacherin auf die Bühne gebracht, sozusagen. Und zusammen waren sie 96 Jahre alt.
0: Wollen wir mal die Namen dazu benennen?
1: Gerne. Gisela Ferges und?
2: Und Marlene Herbig.
0: Und ich habe ja ein Foto gemacht, Gisela Ferges mit Elke Ziegler. Die beiden waren irgendwie gefühlt 170.
1: Das
0: irgendwie
1: kommt
0: so
1: hin.
0: Haben sie mir, glaube ich, gesagt.
1: Ja, das kommt hin.
0: Und die saßen unten auf einer Treppe zusammen und haben zusammen Kaffee und Kuchen gegessen. Das war auch sehr schönes Bild. Ich glaube, wir werden noch einige Tage von diesem wunderbaren Fest zehren, weil wir Menschen auch wieder getroffen haben. Mein persönlich schönster Moment war, dass ein junger Mann hier im Radio war, Richard Lessing. Ihr habt ja die Fotos, die Chroniken durchgeguckt, habt ja eine wunderbare Ausstellung im Treppenhaus trapiert, wo man aus jedem Jahr Radio-Fotos sehen kann. Und Richard war einer auch, der relativ viel drauf war. Und dann wurde mir in dem Moment, als er mir gegenüberstand, erstmal wieder bewusst, dass ich ihn das erste Mal mit ins Radio gebracht habe. Da war er 9. Da habe ich gesagt, willst du mal mit mir mitmachen? Und dann ist er nicht wieder davon losgekommen und heute ist er 27 und ist bei Radio Lotte. Also es ist schon super. Und man vergisst so vieles. Und das sind, also, wie soll ich es ausdrücken? Also man hinterlässt doch irgendwie in den ganzen Jahren Spuren.
1: Spuren bei Menschen.
0: Und kann eben auch Menschen zu was begeistern, was man vorher noch gar nicht so vorab sehen kann. Das finde ich schon, ist schon was Großes, was wir hier alle miteinander teilen dürfen. Ne?
1: Ja.
0: Und man muss ja, für mich persönlich ja nach wie vor ist ja so diese Flexibilität. Wir beide durften ja auch noch heute den Direktor der Landesmedienanstalt interviewen.
1: Ja, Jochen Fasko.
0: Und das war hat unfassbar gut.
1: Tolle Worte gefunden.
0: Ja, fand ich auch.
1: Wirklich, also der ist ein toller Mensch.
0: Ja, und er war total fasziniert, wie wir hier feiern, dass wir so groß feiern. Ich habe gesagt, na, wir müssen es ja krachen lassen. Da hat er gesagt, das ist richtig. Aber eben auch, das hat auch nochmal gezeigt, wie verwurzelt das Radio hier in Eisenach auch ist und wie viele Unterstützer es gibt.
1: Ja.
0: Und da waren ja auch einige da vom Sommergewinn, vom Heimwehtreffen. Der Wartburg-Fahrerclub Enrico Martin war da. Allein die Musiker, da ist mir ja nochmal das Herz aufgegangen. Ich weiß noch, wie ich mit Marco in dem Radiostudio saß, in Vorbereitung von der ersten Fette der Musik. Und Marco hat die Musiker angerufen und hat gesagt, wollte mal bei uns im Radio eine kleine Kostprobe geben. Und die haben sich total gefreut, ja. Mhm. Und haben da live gespielt im Radiostudio. Und heute dürfen sie unseren Radiogeburtstag musikalisch begleiten. Das ist doch super.
1: Ja, ja, und es waren unfassbar viele Leute da.
0: Ja.
1: Finde ich.
0: Also ja, ich finde jetzt auch, ich kriege gerade auch so einen warmen Kopf. Es war auch unheimlich sonnig und warm und schön.
1: Mhm. Es hat alles gepasst.
0: Ja, das haben wir uns auch verdient.
1: Ja, finde ich auch.
0: Auf jeden Fall. Das haben wir uns verdient. Wir werfen nochmal einen Geburtstagsgruß, haben wir noch, weil wir sind ja schließlich das Wartburg-Radio und müssen mal auch auf den Berg schauen. Denn da sitzt ja die Namensgeberin für unseren kleinen Radiosender. Und das war auch ein bisschen überfallmäßig. Der Burghauptmann, Herr Professor Dr. Eberle, war letzte Woche in der Annenkirche zu 800 Jahre Festgottesdienst. Und da habe ich den einfach mal gefragt, ob er uns auch mal gratulieren möchte. Und dann gucken wir mal, was da draus geworden ist.
3: 25 Jahre Wartburg-Radio und was gibt es Schöneres und Besseres, als den Burghauptmann der Wartburg jetzt am Mikrofon zu begrüßen. Professor Dr. Martin Eberle ist bei mir. Sie sind erst noch ganz neu in Eisenach. Haben Sie denn schon mal das Wartburg-Radio gehört?
4: Natürlich habe ich das schon gehört. Muss man ja, ist ja fast eine Verpflichtung. Und ich kann Ihnen einfach nur gratulieren, 25 Jahre. Das ist eine stolze Zahl und die enge Verbundenheit mit der Wartburg, das ist ja wunderbar. Wir sind sozusagen Ihre Sendeantenne.
3: Und so soll es möglicherweise auch bleiben. Wenn Sie denn freie Zeit hätten als Burghauptmann, könnten Sie sich vorstellen, selber auch mal Radio zu machen?
4: Nee, ich glaube, dazu wäre ich nicht geeignet. Das überlasse ich dann Profis wie Ihnen, das Radio zu machen. Aber eigentlich eine schöne Idee, muss ich echt nochmal in Ruhe drüber nachdenken, aber ich glaube nicht.
3: Die Idee geben Sie uns gerne preis und wir helfen Ihnen und unterstützen Sie und vielleicht finden wir irgendwann Ihren Namen in unserem Programm, denn das Radio lebt ja vom Mitmachen von Menschen aus der Region und von daher schicken wir vom Wartburg Radio herzliche Grüße auf die Wartburg und vielen Dank für das kurze Gespräch.
4: Ja, und wir senden wirklich ganz, ganz herzliche Grüße von der Wartburg an Sie. Und ja, mitmachen ist immer dabei, aber so verantwortlich, nein, dafür nicht.

0: Ja, ich erfülle mir heute meine Wunschmusik, so ein bisschen Lieblingsmusik aus den 2000ern, aus den Anfängen des Wartburg-Radios. Gleich werden wir ganz aktuell, denn es war schön mit euch beiden.
1: Ja,
0: machen wir mal wieder.
1: Machen wir mal wieder, ne? Und nicht erst zum 30., oder?
0: Nein, machen wir unbedingt wieder.
2: Ich muss auch ganz kurz sagen, danke dir, Nicole. Also du hast ja auch ja ganz viel dazu beigetragen, dass die Veranstaltung heute stattfindet, organisatorisches, alles Mögliche. Und danke dir, dass du hier bist, dass du auch schon so lange beim Wartburg-Radio bist.
0: Und wo soll ich denn sonst auch hin?
1: Ja, aber
2: wir sind sehr, sehr dankbar, dass du hier bist.
0: Richtig, ja, danke. Dankeschön.
2: Ja.
0: Nein, das gebe ich gerne zurück. Und wie gesagt, ihr seid ja die guten Seelen hier im Haus. Und deswegen verabschieden wir uns jetzt mit einem absoluten Lieblingslied von mir, weil es so passt zum Wartburg-Radio. Und wir wünschen Ihnen ein wunderbares Wochenende. Feiern Sie mit uns 25 Jahre Wartburg-Radio. Und vielleicht sind Sie jetzt auf den Geschmack gekommen und wollen auch mal ein bisschen Radio machen. Also wir sind hier, Gorgenstraße 56, www.wartburgradio.com. Und morgen ist Tag des offenen Denkmals. Besuchen Sie uns auch gerne nochmal. Es sagen Tschüss, Nicole Päsler, Joanna Mannel und Selina Lampe. Bis bald.
2: Tschüss.

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2: Herzlich willkommen, liebe Hörerinnen und Hörer. Und besonders ein ganz lautes Hallo an alle kleinen und großen Kulturfans. Egal, wo ihr herkommt. Aus Eisenach, der Wartburg-Region oder von noch weiter weg. Heute wird es bunt, kreativ und richtig spannend. Denn wir nehmen euch in der nächsten Stunde mit zur Kinderkulturnacht in Eisenach, die jetzt nun schon das 21. Mal stattfindet. Wir heißen Marlene Herweg.
3: Hallo und Selina Lampe.
2: Zur Kinderkulturnacht wird die ganze Stadt zur großen Bühne für Kinder. Es wird getanzt, gebastelt, gesungen und gespielt. Und das bis in die Abendstunden. Und zum großen Finale wartet dann auch noch ein echtes Highlight, ein mega Feuerwerk. Ob in der Stadtbibliothek, im Museum oder draußen auf den Plätzen. Überall gibt es Mitmachaktionen, spannende Geschichten und jede Menge Überraschungen zu entdecken.
3: Und das Beste ist, ihr Kinder steht dabei selbst im Mittelpunkt. Die Kinderkulturnacht ist ganz für euch. Zum Mitmachen, zum Ausprobieren, Entdecken und natürlich vor allem zum Spaß haben. Und genau deshalb passt auch jetzt unser erstes Lied in unserer Sondersendung zur Kinderkulturnacht auch so gut zu dem Thema. Und zwar Kinder an die Macht von Herbert Grönemeyer. Ein Song, der sich damit beschäftigt, wie die Welt aussehen könnte, wenn Kinder mehr zu sagen hätten. Und bei der Kinderkulturnacht dürfen sie genau das. Im Mittelpunkt stehen, ihre Ideen einbringen und einfach Kind sein. Also, los geht's mit Herbert Grönemeyer und Kinder an die Macht.

0: Hallo, hier sind Marlene
1: und Selina
0: mit der Live-Sendung zur Kinderkulturnacht 2026. In dieser Sendung erzählen wir euch, was euch erwartet, holen euch natürlich auch Kinder ans Mikrofon und haben ganz viel Spaß hier im Wartburg-Radio 96,5 in Eisenach. Wir haben uns im Vorfeld auch schon mit der Kinderkulturnacht beschäftigt und haben ein paar interessante Beiträge im Gepäck.
1: Ja, Marlene, du kommst ja auch schon fast ein Jahr hier regelmäßig ins Wartburg-Radio. Also bist du ja auch schon fast ein Profi. Aber ja. Trotzdem frage ich dich, bist du aufgeregt?
0: Ja, natürlich bin ich aufgeregt. Ich meine, das ist ja jetzt schon meine zweite Live-Sendung. Aber naja, man ist ja schon immer aufgeregt. Aber das ist tatsächlich meine erste Live-Sendung hier im Studio vom Wartburg-Radio. Weil bei meiner allerersten Live-Sendung war das ja beim Geburtstag vom Wartburg-Radio, wo wir auf der Bühne waren.
1: Genau, da haben wir ein großes Hoffest gefeiert. Und jetzt ist es wirklich eine eigene Live-Sendung von dir, Marlene. Und natürlich auch mir. Also wir haben auch tolle Lieder mit dabei, also auch Lieblingslieder von dir, die wir zusammen hier ausgesucht haben, die heute zur Kinderkulturnacht passen. Also, wenn ihr Kinder da draußen schon immer mal auch einen Blick hier hinter die Kulissen des Wartburg-Radios werfen wollt und vielleicht auch schon mal, probiert, euch aus vor einem Mikro, ins Mikro zu sprechen, dann kommt vorbei nach Eisenach in die Georgenstraße 43. Also bleibt dran und es lohnt sich auf jeden Fall.
0: Bevor wir gleich selbst über die Kinderkulturnacht sprechen, hören wir erstmal Loris Woody. Er gibt uns eine kleine Einführung ins Thema.
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3: Jedes Jahr wird der Marktplatz in Eisenach zur großen Bühne für kleine Entdecker. Die Kinderkulturnacht Kikona lädt unter dem Motto »Mit dem Koffer durch die Nacht« zu einem bunten Abend voller Staunen, Mitmachen und fröhlicher Begegnungen ein. Jedes Jahr wird ein neues Motto und ein Symboltier festgelegt. Dieses Jahr ist es das Reh. Passend zum Motto ist der Koffer mehr als nur Gepäck. Er ist ein Symbol für Geschichten, Überraschungen und Abenteuer. Genauso prall gefüllt ist das Programm, welches von Künstlern, Vereinen, Initiativen und Ehrenamtlichen für Familien zusammengestellt wurde. Theaterstücke für die Jüngsten, mitreißende Musik, Tanzaufführungen, Bastel- und Mitmachangebote und vieles mehr gibt es auf bekannten Plätzen, in historischen Ecken und an neuen Spielorten der Stadt überall zu entdecken. Kinder bekommen die Chance zu werkeln, sich spannende Geschichten anzuhören oder zur Musik zu tanzen. Das Angebot zeigt, Eisenach ist eine Stadt, die Kultur extra für Kinder macht, kreativ, inklusiv und mit Herz. Da ihr euch bestimmt schon gefragt habt, wie viel Geld ihr einpacken müsst, habe ich mich für euch schon mal schlau gemacht. Die Eintrittspreise für Kinder, Jugendliche und Erwachsene sind einmalige 3 Euro, wobei Kinder im Alter bis 2 Jahren nichts bezahlen müssen. Im Eintrittspreis sind dann bereits die Nutzung aller Angebote enthalten. Damit ihr entspannt und ohne Umwege ankommt, habe ich auch die wichtigsten Informationen zur Anreise zusammengestellt. Für den Besuch wird darum gebeten, möglichst öffentliche Verkehrsmittel zu nutzen. Sollte eine Anreise mit dem Auto erforderlich sein, achten Sie auf die Beschilderung und nutzen Sie die öffentlichen Parkhäuser und Parkplätze. Und für die ganz Hungrigen unter euch gibt es auf dem Marktplatz leckere Speisen und Getränke der Firma Kirchners Imbiss sowie der Wartburg Brauerei Eisenach GmbH. Bestimmt ist für jeden Gaumen etwas dabei. Als Highlight der Kinderkulturnacht erwartet euch am Abend das Höhenfeuerwerk als krönender Abschluss. Und wer sich über die Kinderkulturnacht informieren möchte, findet alle Informationen auf der Eisenacher Homepage. Das war ein Beitrag von Loris Woody hier im Wartburg Radio 96,5.
1: Ja, das war jetzt schon mal ein toller Einblick zur Kinderkulturnacht. Aber jetzt geht's auch ein bisschen weiter mit Musik. Und zwar kommt jetzt Sophia von Alvaro Soler. Viel Spaß dabei!

0: Bevor wir gleich selbst über die Kinderkulturnacht sprechen, hören wir erstmal...
1: Genau, hören wir erstmal einen Beitrag von unserer FSJlerin. Die hatte nämlich die Kinderbeauftragten Annette Backhaus hier vor der Kinderkulturnacht im Studio zu Gast und hat sie interviewt. Also, wenn ihr wissen wollt, ja, was heute alles so los ist, wenn ihr auch noch nie was von der Kinderkulturnacht gehört habt oder selbst auch noch nicht dabei wart, all die Infos, was die Kinderkulturnacht ist und ja, was es auch ja für tolle Aktionen gibt, für ja auch Informationen über die Veranstaltung, das alles werdet ihr jetzt im Interview erfahren. Also viel Spaß.
2: Sie hören das Wartburg-Radio. Am Mikrofon ist Nele Baumgärtner und anlässlich der anstehenden Kinderkulturnacht habe ich mir die Kinderbeauftragte Eisenachs Annette Backhaus ins Studio eingeladen. Guten Tag, Frau Backhaus.
3: Hallo.
2: Die Kinderkulturnacht findet nun schon zum 21. Mal hier statt. Warum wurde sie eigentlich ins Leben gerufen?
3: Es ist vor 21 Jahren der Gedanke entstanden, dass es schön wäre, wenn es ein Ereignis gäbe, wo also nicht nur Kinder sich auf den Weg machen, sondern auch mit den ganzen Familien, also mit Eltern, Großeltern. Und im Grunde genommen ist es zu dem geworden, was wir damals eigentlich auch geplant haben, dass ganze Familien sich auf den Weg machen.
2: Die Kinderkulturnacht findet üblicherweise jährlich am Wochenende vor dem Beginn der Ferien statt. Dieses Jahr wurde sie verschoben. Warum war das so?
3: Also weil sich abzeichnete, dass an diesem besagten, eigentlich traditionellen Samstag vor der Zeugnisausgabe die Temperaturen die 36 Grad unter Umständen übersteigen werden. Und insofern ist eine Zumutung sowohl für die kleinen und großen Besucher sein wird, als auch für die, die an den Kassen sitzen, beziehungsweise die vielen ehrenamtlichen Helfern und am Ende auch natürlich die, die die Stände betreiben.
2: Und ergeben sich von der Verschiebung des Datums irgendwelche anderen Änderungen?
3: Ja, die ergeben sich. Also was erstmal zunächst erfreulich ist, ist, dass trotz alledem so relativ alle, die im Programmheft aufgeführt sind, auch an dem 19. September jetzt auch mit da sein werden. Das ist erstmal auf alle Fälle sehr, sehr schön und sehr positiv. Änderungen ergeben sich insofern, dass der Veranstaltungszeitraum, der ansonsten von 18 bis 23 Uhr ist, von 18 bis 22 Uhr nur sein wird.
2: Es gibt ja auch ein Motto zur Kinderkulturnacht. Dieses Jahr ist es mit dem Koffer durch die Nacht. Erklären Sie mal bitte, wie das zustande kam.
3: Ursprünglich ist es ja immer so kurz vor den Ferien, wo wir dachten, also mit dem Koffer durch die Nacht, das passt ganz gut. Nun ist jetzt September, aber trotz alledem ist es ja so, dass im Oktober die Herbstferien sind. Also auch da kann man ja den Koffer auch in den Herbstferien einfach einsetzen kann.
2: Es gibt ja auch ein Symboltier, und zwar ist dieses Jahr das Reh. Warum genau das Reh?
3: Nach 21 Jahren wird es etwas schwierig, nachtaktive Tiere noch zu finden. Und im letzten Jahr war es so, dass der Landschaftspflegeverband gesagt hat, also irgendwie das Reh wäre ja gut als nachtaktives Tier. Und so sind wir auf das Reh gekommen.
2: Jetzt haben wir schon viel über das Thema auf jeden Fall geredet. Deswegen würde ich jetzt gerne einfach mal fragen, was kann man dort alles entdecken? Was erwartet den Besucher, wenn er zur Kinderkulturnacht geht?
3: Es wird ganz viel Bastelei, es wird ganz viel Bewegung sein, es wird aber auch ganz, ganz viel Inhaltliches sein. Und was auch so ein ursprünglicher Gedanke war, Kinderkulturnacht, was heute leider eben immer mehr in den Hintergrund gerät, so dieses Handwerk. Also wir haben in diesem Jahr eine Seilerei dabei, wir haben eine Schmiede dabei, also auch solche Sachen, wo Kinder einfach aktiv werden können und sich auch mit dem Handwerk vertraut machen können.
2: Und wo findet man dieses Programmheft?
3: Dieses Programmheft wird es natürlich an dem Tag der Kinderkulturnacht geben. Das gibt es auch bei mir im Büro, das gibt es auch im Bürgerbüro und es wird auch verschickt werden.
2: Gibt es vielleicht Highlights bei diesem Event, auf die Sie sich persönlich freuen oder auf die Besucher sich freuen können?
3: Also es wäre jetzt, glaube ich, unfair, wenn ich mich jetzt auf ein ganz spezielles Angebot praktisch beschränken würde, weil sich alle am Ende Mühe geben und in ihren Möglichkeiten versuchen, auch den Abend für Kinder spannend zu machen und erlebnisreich zu machen. für mich persönlich ist das Schönste das Feuerwerk. Es ist einfach immer auch ein schöner gemeinsamer Abschluss dann auf dem Markt. Man merkt dann, dass die Besucher so von den einzelnen Stationen und Einrichtungen sich zusammenfinden auf dem Markt und dann der Übergang, den der Fanfarenzug machen wird, dann zu diesem Feuerwerk, was 21.50 Uhr gezündet wird. Das finde ich persönlich den schönsten Moment.
2: Es nehmen an der Kinderkulturnacht ja auch viele Vereine und Institutionen teil. Auf wen können wir uns denn da beispielsweise freuen?
3: Da muss ich immer wieder auf das Programmheft hinweisen. Also es ist das Forstamt seit 20 Jahren dabei, immer mit ganz, ganz viel Angeboten. Sascha Gutzeit ist jemand, der Kinderlesungen immer gemacht hat im Markt 2 in einem Raum. Der wird nicht mit dabei sein. Dafür ist aber die Wartburg in den Räumlichkeiten im Programmheft. Wiederum stehen sie auf dem Markt, aber die sind jetzt in der Räumlichkeit. Die Oststadtschule wird nicht mit dabei sein. Die Goetheschule ist nicht mit dabei. Auch die Buchhandlung Leselust ist nicht dabei. Dafür haben wir aber auch wiederum Einrichtungen, die in diesem Jahr jetzt im September mit dabei sind, die nicht im Programmheft stehen, die einfach auf dieses Datum aufmerksam geworden sind und gefragt haben, ob sie da teilnehmen können. Das ist das TUI-Reisebüro und auch Ronny Plefka und Dennis Hopf, die also eine Initiative gestartet haben bezüglich des Spielplatzes im Karthausgarten. Das sind so Sachen, wo sich am Ende, denke ich, von den Angeboten her, wird es nicht weniger sein als in dem Heft.
2: Und wo genau in Eisenach findet die Kinderkulturnacht statt?
3: Die Einrichtungen, die sozusagen in ihren Räumlichkeiten das Angebot machen. Und ansonsten ist es so, dass die Angebote auf dem Markt natürlich ganz klassisch stattfinden. Und auf dem alten Friedhof und auf der Esplanade, also am Lutherplatz. Und was ansonsten, ich sage jetzt mal so die blaue Meile, also die ganzen Fahrzeugsachen, Feuerwehr, Polizei, technisches Hilfswerk und so weiter, die sind an der Westseite des Marktes, weil verkehrstechnisch ja da ohnehin ab 17 Uhr gesperrt sein wird.
2: Und bezahlt man Eintritt?
3: Glücklicherweise dank einiger treuer Sponsoren ist es so, dass seit der ersten Kinderkulturnacht der Eintritt 3 € beträgt und das auch in diesem Jahr an der 21. Kinderkulturnacht. Wir wissen alle ringsherum, es wird alles teurer, aber diese 3 € Eintritt ist eigentlich tatsächlich im Vergleich zu den Gesamtkosten am Ende eher ein symbolischer Wert, das muss man sagen.
2: Wir kommen langsam zum Ende des Interviews. Wollen Sie vielleicht noch mal ganz kurz sagen, warum man jetzt unbedingt zur Kinderkulturnacht kommen sollte?
3: Weil das, denke ich, für Eisenach das klassischste Familienerlebnis ist.
2: Dann bedanke ich mich auf jeden Fall für dieses aufschlussreiche Gespräch. Sie hörten Nele Baumgärtner und Annette Backhaus im Wartburgradio 96,5.
0: Jetzt kommt Can't Stop the Feeling von Justin Timberlake. Viel Spaß bei dem Lied!

0: So, jetzt haben wir hier auch einen Gast bei uns im Studio. Wir haben ja hier die Tür geöffnet für alle, die hier zur Kinderkulturnacht mal ins Wartburg-Radio kommen wollen. Jetzt, wie heißt du denn?
1: Ich heiße Asmina Cha.
0: Hallo, schön, dass du da bist. Und ja, ist das deine erste Station hier, das Radio?
1: Ja.
0: Und was hast du denn vor? Wo willst du denn heute unbedingt noch hin?
1: Also zum Theater.
0: Zum Theater. Warst du schon mal im Theater?
1: Ja.
0: Gefällt dir das?
1: Ja.
0: Sehr schön. Hast du irgendwie ein Lieblingsstück oder guckst du gerne Ballett oder eher Schauspiel?
1: Ich gucke gerne Schauspiel.
0: Schauspiel. Ah, sehr schön. Dann möchtest du jemanden grüßen?
1: Also ich grüße meine Freundin Rona, Venus, Bielen.
0: Sehr schön. Also liebe Grüße da draußen. Und ja, jetzt habe ich auch noch eine letzte Frage. Was ist denn dein Lieblingslied zurzeit?
1: Shakira, Dai Dai.
0: Ja, und wir sind ja hier im Radio, deswegen, ja, spiel mal das jetzt. Willst du noch was Letztes ins Mikrofon hier im Wartburg-Radio sagen?
1: Ich habe euch lieb und ich freue mich sehr.
0: Ja, wir freuen uns auch. Und jetzt ganz viel Spaß mit Dai Dai von Shakira.

0: falsches Mikrofon angemacht. So, jetzt haben wir gleich auch den nächsten Besucher hier bei uns im Studio zu Gast. Wie heißt du denn?
1: Hallo, ich bin Ariane.
0: Wie alt bist du denn?
1: Ich bin 12 Jahre.
0: 12 Jahre. Und wo gehst du auf die Schule?
1: Ich gehe nach Gerstungen aufs Gymnasium.
0: Ah, also auch hier um der Ecke. Und bist du heute, ist das deine erste Station hier heute oder warst du heute schon mal irgendwo?
1: Ich war schon mit meinen Eltern und einer Freundin auf dem Markt, aber sonst ist das die erste Station hier.
0: Ah, sehr schön, ja, schön, dass du da bist. Und ja, wie sieht es denn auf dem Markt aus? Gibt es viele Besucher? Ist es voll oder?
1: Es ist schon sehr voll, aber es ist ganz okay.
0: Ja, also ich denke mal, das kommt jetzt auch Schritt für Schritt. Das Wetter ist ja auch super. Und jetzt zum Schluss, willst du noch jemanden grüßen?
1: Ja, ich grüße meine Freundin Mimi Wörderhoff. Liebe Grüße an Mimi Mochi.
0: Ja, dann vielen Dank, dass du dich getraut hast, hier ins Mikrofon zu sprechen. Und ich wünsche dir eine schöne Nacht heute zur Kinderkulturnacht in Eisenach. Und jetzt geht es weiter mit Ich bin stark von Senta. Viel Spaß.

0: Jetzt vor kurzem war hier im Wartburg-Radio ein Crashkurs. Und zwar von den neuen Radiomachern vom MLG Output. Das ist eine Radio-AG im Martin-Luther-Gymnasium. Und ja, Marlene, du bist doch auch mit dabei, oder?
1: Ja.
0: Genau. Und beim Crashkurs, was haben wir da so Schönes hier gemacht?
1: Naja, also da wurde uns nochmal alles erklärt mit der Technik und so. Und ja, da haben wir dann auch nochmal eine Umfrage gestartet.
0: Genau, weil zwei Gruppen haben nämlich Menschen in der Eisenacher Innenstadt gefragt, ob sie die Kinderkulturnacht kennen und ob sie die auch besuchen werden. Und was die Leute so zu erzählen haben, das hören wir uns jetzt mal an.
2: Hallo, hier sind Eleanor und Abelie vom Wartburg Radio und wir machen eine Straßenumfrage zum Thema Kinderkulturnacht. Gehst du zur Kinderkulturnacht?
3: Wenn nichts dazwischen kommt, dann wahrscheinlich ja. Nur meine Eltern, die haben immer irgendwas, was dazwischen kommt. Dann gehen wir nie hin.
4: Vielleicht.
5: Also, ich weiß es noch nicht ganz genau. Wahrscheinlich schon, aber wenn meine Eltern noch was vorhaben, dann nicht.
6: Nein, ich habe keine Zeit.
7: Ich komme auch nicht.
2: Warum geht ihr nicht zur Kinderkulturnacht?
7: Weil ich keine Zeit habe und ich mich um meine kleine Schwester kümmern muss.
8: Also ich habe keine Zeit und ich möchte auch nicht dahin gehen, weil ich keine Lust habe. Deswegen, ich muss chillen mit Freunden und ja.
9: Was macht ihr auf der Kinderkulturnacht?
3: Also ich weiß es nicht, ich war da noch nicht so oft. Ich werde einfach was machen, was spannend ist.
9: Also ich werde wahrscheinlich basteln oder so. Oder ich werde an dieser Graffiti-Wand so wie letztes Jahr sowas dran schreiben.
10: Was machst du?
4: Ich gehe mit meinen Eltern vielleicht dahin und dann gucke ich halt mal, was es da so gibt und gucke mir auch die Auftritte an.
10: Okay, danke schön.
11: Wir sind Felix,
12: Julius
13: und Horkon
11: vom MLG Output und heute machen wir eine Umfrage über die Kinderkulturnacht.
13: Hier ist jetzt Horkon und ich interviewe jemanden aus der Stadt. Kennen Sie die Kinderkulturnacht?
14: Ja.
13: Wie ist sie? Was gibt es Besonderes?
14: Also es ist ja immer ganz viel geboten für Kinder, mit zum Basteln oder sportliche Sachen. Dann auf der Bühne sind es immer Tänze und so. Also es ist eigentlich für jeden was dabei. Und es ist immer gefühlt die ganze Stadt an diesem Abend auf den Beinen. Und das ist immer eine ganz besondere Atmosphäre. Und deshalb ist das sehr schön.
13: So, ich habe jetzt hier jemanden aus der 5.1 aus dem MLG. Kennst du die Kinderkulturnacht?
15: Ja.
13: Was ist für dich die Kinderkulturnacht?
15: Dass man da so klettern kann und sich Essen kaufen kann und das dann da Spaß macht.
13: Wie findest du die Kinderkulturnacht?
15: Gut.
13: Okay, danke.
0: Ja, das waren interessante Einblicke und ja, wir haben ja jetzt auch schon in den Interviews gehört, was das Symboltier ist. Marlene, was ist denn das Symboltier heute?
1: Das ist das Reh.
0: Und weißt du auch das Motto?
1: Nein, das habe ich tatsächlich schon wieder vergessen.
0: Das ist überhaupt nicht schlimm, weil das Motto ist nämlich mit dem Koffer durch die Nacht. Und da ist ja so ein bisschen Reise dabei. Wo warst du denn zuletzt im Urlaub?
1: Okay, da muss ich jetzt erstmal kurz zurückdenken. Warte. Ich glaube, das war in den Sommerferien, in der letzten Ferienwoche, wo ich mit Mama, Papa und meinem Hund Joko campen gegangen bin oder theoretisch gesehen gefahren. Und ja, wir sind runter nach Österreich gefahren.
0: Ach, sehr schön. Und ja, wenn man Auto fährt und auch eine längere Strecke und vielleicht auch gegen Abend fährt, da sieht man ja manchmal auch ein paar Rehe. Hast du schon mal Rehe gesehen?
1: Also in dem Urlaub glaube ich nicht, aber schon mal, wo ich in der Grundschule war, da hat mich meine Mama mal zur Schule gefahren und dann waren da am Waldrand sind dann, glaube ich, es waren Rehkitze, sind dann so gesprungen und das fand ich immer richtig süß.
0: Ja, genau, weil ich finde nämlich, wenn man so im Auto sitzt als Beifahrer und mal rausguckt oder auch im Zug sitzt, da sieht man ja manchmal auf den Feldern viele Rehe. Und was es noch so Interessantes zum Reh gibt und Sachen, die wir vielleicht noch nicht wussten. Das hat unsere eine Praktikantin, die Mathilda Danz, mal zusammengefasst für uns. Da hören wir jetzt mal rein.
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17: Auch in diesem Jahr gibt es im Rahmen der Kinderkulturnacht in Eisenach ein Symboltier. Gewählt wurde diesmal das Reh. Natürlich gab es dazu auch wieder einen Malwettbewerb. Bei diesem wurden Kinder aus Eisenach und der Umgebung aufgerufen, ein Bild zu malen. Im Vorfeld wurden über 500 Zeichnungen eingesendet. Eine Jury hat davon 10 Bilder ausgewählt, die auch im Programmheft zu sehen sind. Die Hauptgewinnerin heißt Lucia Ola und ist eine Schülerin der evangelischen Grundschule. Lustigerweise heißt auch die Lerngruppe der 6-Jährigen Rehe und Wildbienen. Jetzt wollen wir uns noch einmal das Reh genauer ansehen. Wie ihr sicherlich schon wisst, ist das Reh sehr scheu. Diese Scheue ist ein überlebenswichtiger Instinkt, der sie vor zahlreichen natürlichen Feinden schützt. Auch die Jagd auf sie hat dazu geführt, dass sie den Menschen als Bedrohung wahrnehmen. Deshalb ergreifen sie auch bei kleinsten Bewegungen oder Geräuschen die Flucht. Aber das Reh schützt sich auch durch andere Dinge. Ein Beispiel dafür ist der überragende Geruchssinn dieser Tierart. Sie besitzen um die 320 Millionen Riechzellen. Nur zum Vergleich, ein Hund besitzt nur ca. 250 Millionen. Damit können Rehe Menschen bereits aus 400 Meter Entfernung wittern. Sobald sie Gefahr wahrnehmen oder ihr Revier verteidigen wollen, stoßen sie ein lautes Geräusch aus. Das klingt dann ungefähr so. Für mich hört sich das aber weniger nach einem Reh, sondern eher nach einem bellenden Hund an. Trotzdem sind Rehe wunderbar an ihren Lebensraum angepasst. Da sie Wiesen, offene Felder und Waldränder bevorzugen, ist es wichtig, dass sie schnell auf Gefahren reagieren können. Mit diesem Geräusch können sie ihre Artgenossen warnen und so schnell die Flucht antreten. Beobachten könnt ihr diese Tierart in freier Wildbahn rund um Eisenach, das heißt zum Beispiel beim Wandern im Wald. Am besten ist es dabei, am frühen Morgen oder in der Abenddämmerung unterwegs zu sein, da diese Tiere zu diesen Zeiten aktiv werden. Hierbei habt ihr aber keine Garantie, dass ihr wirklich Rehen begegnet. Falls ihr kein Risiko eingehen wollt, empfehle ich, einen Wildtierpark zu besuchen. Ein Beispiel wäre das Wildtiergehege am Nessetal in Stockhausen. Hier ist der Besuch sogar kostenlos. Falls einige unter euch unbedingt ein Reh streicheln möchten, empfehle ich den Bergwildpark Meißner in der Nähe von Eschwege. Hier könnt ihr Rehe sogar von der Hand füttern und auch streicheln. Vielleicht habt ihr aber auch schon mal beim Autofahren Rehe aus der Ferne beobachtet. Oder ihr wart in der Abenddämmerung spazieren und seid einem dieser Tiere über den Weg gelaufen. Zum Ende hin finde ich es auch wichtig zu erwähnen, dass dieses Tier in vielen Kulturen als Glücksbringer bekannt ist. Es steht unter anderem für Sanftmut, Achtsamkeit, Eleganz und Sensibilität. Diese Werte sollen zeigen, dass Sanftmut und Güte keine Schwächen, sondern Stärken sind. Und denkt daran, wenn ihr nächstes Mal im Wald spazieren geht und ein bellendes Geräusch hört, dass vielleicht wenige Meter weiter ein Reh steht. Und vielleicht bringt es euch ja auch Glück. Das war ein kleiner Beitrag zum Reh, dem Symboltier der diesjährigen Kinderkulturnacht mit Mathilda Danz hier im Wartburgradio 96,5.
12: So, jetzt haben wir tolle Informationen über das Reh erfahren, aber wir haben ja hier immer noch die Tür geöffnet und es kommen einige Besucher hierher. Und eine ist jetzt wieder hier am Mikrofon. Du traust dich, hallo, wie heißt du denn?
18: Ich heiße Ida.
12: Und wie alt bist du?
18: Ich bin 11.
12: Sehr schön. Und warst du heute schon mal irgendwo zur Kinderkulturnacht?
18: Also ich war mit meiner Mutter schon in der Stadtbibliothek.
12: Und was gab's denn da so Schönes?
18: Da gab es so ein Quiz und da musste man halt so Zettel finden und dann die richtige Antwort hinschreiben.
12: Ah, sehr cool. Ja, das klingt sehr interessant. Und wo willst du heute noch unbedingt hin?
18: Ich bin mir nicht ganz sicher. Also wir schauen einfach durch die Stadt.
12: Ja, und bleibst du dann auch bis zum Schluss, wenn das große Feuerwerk kommt oder nicht?
18: Nee, wahrscheinlich eher nicht.
12: Das ist ja auch nicht schlimm, aber schön, dass du hier im Radio bist. Und jetzt zum Schluss möchtest du noch jemanden grüßen.
18: Also ich grüße meine beste Freundin Mila und ja, das war's.
12: Dankeschön. Super, sehr cool. Und wir haben ja eben einen Beitrag über das Reh gehört und dazu passt auch, finde ich, wunderbar das nächste Lied. Und zwar Zoo von dem Film Zoomania, wo es ja auch um viele Tiere geht. Das hören wir jetzt. Viel Spaß. Come on.

0: Ja, und jetzt wieder ein neuer Gast hier im Studio, im Wartburg-Radio 96,5. Wie heißt du denn?
1: Ich bin der Philipp.
0: Ja, hallo Philipp. Schön, dass du hier bist. Wie alt bist du denn?
1: 12.
0: 12. Und in welche Klasse gehst du denn?
1: Siebte.
0: Siebte schon. Super. Und auf welche Schule?
1: Im Dr. Sulzberger Gymnasium in Bad Salzungen.
0: Wo wohnst du? Wohnst du auch in Bad Salzungen? Ja, genau. Ach, sehr gut. Da ist das ja gleich bei dir ums Eck. Und heute zur Kinderkulturnacht. Ist das deine erste Station oder warst du heute schon irgendwo?
1: Nee, tatsächlich meine erste,
0: ja. Ach, deine erste? Cool. Also, ja, schön, dass du hier bist. Super. Und wo willst du heute unbedingt noch hin?
1: Naja, wir gucken mal. Spontan. Also.
0: Ja, bleibt ihr bis zum Ende?
1: Noch nicht so richtig. Nee. Wir wollten nur mal so schauen, so am Rande.
0: Ja, ja, ja, na dann, freue ich mich, dass du hier den Weg ins Wartburg-Radio gefunden hast. Und willst du noch jemanden grüßen?
1: Ja, meine Klasse. Also viele liebe Grüße hier aus dem Studio. Klasse 7-3. Ja, ich freue mich.
0: Super, danke dir und ganz viel Spaß heute Abend noch. Okay. Ja, danke. Und jetzt geht es weiter mit dem Lied The 30s von Billie Eilish. Viel Spaß.

0: Hallo, ihr hört das Wartburgradio 96,5 in Eisenach mit unserer Sondersendung zur 21. Kinderkulturnacht in Eisenach. Am Mikro sind heute Marlene Herbig
1: und Selina Lampe.
0: Wir erzählen euch, was es hier überall zu entdecken und auszuprobieren gibt. Und auch bei uns im Radio ist heute einiges los. Unsere Studiotür steht für alle Besucher offen.
1: Denn heute stehen die Kinder im Mittelpunkt. Ein Abend mit vielen Mitmachangeboten, Musik, Kreativaktion und ganz viel zum Entdecken. Und wir nehmen euch natürlich auch ein bisschen mit durch die Kinderkulturnacht. Jetzt haben wir tolle Besucher im Studio gehabt und haben auch schon was über das Symboltier erfahren und Interview von Annette Backhaus gehört, die auch etwas über das Programm gesagt hat, wo man das finden kann. Und wir haben jetzt hier das richtige Heft in unserer Hand und wir wollen euch einfach mal ein bisschen durchführen, was man heute hier alles so Schönes machen kann. Marlene, du willst ja dann auch losziehen, ohne jetzt ins Heft zu gucken. Gibt es irgendwie einen Ort, wo du unbedingt hin willst heute noch?
0: Also ich habe ja eben gehört, was bei der Stadtbibliothek los ist. Und da würde ich vielleicht dann hingehen. Kommt drauf an, was meine Freunde wollen, weil ich bin ja mit meinen Freunden hier. Und ja, auf jeden Fall gehen wir dann zum Markt und ja.
1: Genau, also es gibt ja auch zum Beispiel eine Blaulichtmeile, wo die Feuerwehr, das THW und die Polizei auf dem Johannesplatz sind. Das finde ich auf jeden Fall auch richtig cool. Ja, ich glaube, cool. Da kann man auch einiges ausprobieren.
0: Ja.
1: Und was gibt's hier noch so Schönes? Gucken wir mal uns an.
0: Mal gucken, wer hier vielleicht so alles auf der Bühne heute ist.
1: Genau, weil auf dem Markt ist ja eine große Bühne aufgebaut. Und da treten ganz unterschiedliche Personen auf.
0: Zum Beispiel die Ballettschule Frederik Schötsch. Wie wird das gesprochen?
1: Schötschel, denke ich.
0: Ja, Schötschel. Und da waren auch schon mal meine Freundinnen, glaube ich. Die haben früher Ballett gemacht. Und ja, auf jeden Fall ist das von 21 Uhr bis 21.30 Uhr.
1: Genau. Und jetzt haben wir es ja gegen um 7. Da können wir ja mal gucken. Um 8 ist zum Beispiel auch nochmal eine Tanzgruppe, die Noir mit viel Charme. Das sind, glaube ich, jugendliche Mädels, die zu koreanischer Popmusik tanzen. Das könnt ihr auch auf der Bühne sehen.
0: Ja, das hört sich voll cool an.
1: Ja, übelst. Also um 8 war das, glaube ich. Ich gucke nochmal nach. Genau, um 8 bis 8, also um 20.15 Uhr treten die auf. Da könnt ihr ja mal gucken. Und wo kann man denn noch so hingehen? Hier gibt es auch in der Mitte des Programmheft auch eine Karte, wo alles ist. Und ich denke mal, dass im Lutherhaus, im Bachhaus bestimmt was ist.
0: Ja, wie gesagt, auch in der Stadtbibliothek. Ich glaube sogar an der alten
1: Alte Postholterei, genau, das sind unsere Nachbarn hier gegenüber, richtig. Und
0: Und dann natürlich auch am Markt, da sind auch ganz viele.
1: Ja, richtig. Und genau, auf der Esplanade am Lutherplatz ist zum Beispiel der Kunstverein. Und ansonsten gibt es hier noch im CVJM, gibt es auch viele Mitmachangebote.
0: Also es gibt auf jeden Fall sehr viel. Also
1: ja,
0: sehr viel hier, ne? In der Stadt Eisenach.
1: Genau, also ich denke, da ist es auch gut, einfach mal hier durch die Gassen zu gehen, zu gucken, wo die Tür auf ist, wo man hingehen kann. Und ja, dann würde ich sagen, machen wir jetzt weiter mit Musik.
0: Jetzt kommt eins meiner Lieblingslieder, wozu ich immer tanzen muss. Jetzt kommt Believer von den Imagine Dragons.

0: 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Ja, eine Stunde ist jetzt schon vergangen hier in der Live-Sendung. Und ja, Marlene, du hast ja heute auch noch einiges vor und willst noch weiterziehen, gell?
1: Ja, deswegen werde ich mich jetzt persönlich hier verabschieden im Wartburg-Radio 96,5 in Eisenach. Und
0: ja, danke Marlene, dass du dabei bist, dass du dabei warst hier in der Sendung, in deiner sozusagen zweiten Live-Sendung. Das hast du super gemacht.
1: Dankeschön.
0: Und ja, willst du auch noch jemanden grüßen?
1: Also ich grüße meine besten Freundinnen Marianne, Deborah, Elli, also auch meine Klasse, meine Familie, alle, die ich kenne eigentlich. Und ja.
0: Ja, schön, dass du dabei warst. Und genau, ich will dich auch nicht länger hier aufhalten. Hier gibt es ja heute noch ganz, ganz viel zu entdecken in Eisenach zur Kinderkulturnacht. Und ja, jetzt zum Abschluss hast du aber auch noch ein schönes Lied mitgebracht.
1: Ja, also ich habe heute Nacht von Helene Fischer, weil ich habe mir gedacht, das passt perfekt zu Kinderkulturnacht. Und das Wort Nacht ist ja auch in dem Wort drin. Also viel Spaß bei dem Song Heute Nacht von Helene Fischer. Tschüss!

0: So, Marlene ist jetzt ja losgezogen und ja guckt sich auch ganz viele tolle Aktionen an. Aber wir haben natürlich auch hier einen Gast bei uns, der sich traut, ans Mikrofon zu gehen. Ich mach mal das Mikrofon an. Hallo, wie heißt du denn?
1: Ich bin der Finn.
0: Wie alt bist du?
1: Ich bin 9 Jahre alt.
0: Und in welche Klasse gehst du?
1: Ich gehe in die 4. Klasse.
0: Und was ist dein Lieblingsfach?
1: Sport.
0: Sport, ha. Sehr cool. Was machst du da am liebsten?
1: Zwei Felderball.
0: Oh ja, das kenne ich auch noch von meiner Zeit. Und ist das heute deine erste Station hier im Radio oder warst du schon heute irgendwo?
1: Ja, ich war bei Bosch, PKK. Das war auch sehr schön.
0: Ja, cool. Ja, schön, dass du hier bist. Und möchtest du jemanden grüßen?
1: Ja, meine Oma und Opas. Achmed und Petra, Uwe und Beate.
0: Sehr schön. Und du hast doch bestimmt ein Lieblingslied.
1: Ja, aber das habe ich vergessen.
0: Das ist nicht schlimm. Ich habe genug andere Lieder, die wir spielen können. Schön, dass du dich getraut hast, hier ans Mikrofon zu sprechen. Und willst du noch irgendwas den Leuten im Wartburg-Radio sagen?
1: Nö.
0: Na dann, machen wir weiter mit Musik, ist überhaupt kein Problem. Und zwar machen wir weiter mit Wer, wenn nicht wir von Vincent Weiss.

0: Sie hören das Wattbock-Radio 96,5. Hier am Mikro ist Selina Lampe. Ja, wie auch schon vorher erwähnt, wir haben ja hier die Tür geöffnet. Also es können sowohl große als auch kleine Besucher hier ins Wattbock-Radio kommen und hinter die Kulissen blicken. Jetzt haben wir auch wieder einen neuen Gast bei uns. Wie heißt du denn? Hallo.
1: Henry.
0: Wie alt bist du denn?
1: 7.
0: Und wo gehst du auf die Schule?
1: In Dippach.
0: In Dippach? Oh, das ist ja nicht in Eisenach, oder?
1: Ja.
0: Ja. Und was ist da dein Lieblingsfach?
1: Mathe, HSK, Deutsch, Sport.
0: Du hast ja viele Lieblingsfächer. Cool, das gefällt mir. Und ist das heute deine erste Station oder warst du heute schon mal irgendwo?
1: Ich war heute schon beim Schwangerschaftsberatung.
0: Und wo willst du heute noch unbedingt hin? Weißt
1: auf
0: du das schon?
1: Auf dem Markt.
0: Auf dem Markt, super. Na dann wünsche ich dir ganz, ganz viel Spaß. Möchtest du jetzt noch jemanden grüßen?
1: Keine Ahnung.
0: Keine Ahnung, aber du kannst ja trotzdem alle Leute grüßen, die zuhören. Und danke schön, dass du am Mikrofon warst. Dann geht's weiter mit dem nächsten Lied. Und zwar Sei, wie du bist von der Schule der magischen Tiere. Das ist auf jeden Fall ein schönes Lied. Viel Spaß dabei.

0: Jetzt haben wir einen, ja, würde ich jetzt mal sagen, Special Guest hier im Studio. Und zwar jemanden, der natürlich auch eine Verbindung hier zum Wattbackradio hat. Ja. Wer ist denn hier? Hallo.
1: Kein Kind mehr. Nein, hier ist Luis. Und ich kann ja was erzählen. Also ich war früher auch mal hier, beim FSJ vor allem. Und ich kann ja ein bisschen Werbung machen. Ne? Wir hatten ja heute früh schon eine Morgenshow. Das heißt, der ein oder die andere, der mich schon gehört hat. Morgen früh läuft Sommer in der Wiederholung und immer im Wattbackradio treu geblieben. Und vor allem heute, ein wichtiger Tag, weil 12 Jahre ist es her und da war ich auch mal hier, da saß ich hier mal und habe kurz was eingesprochen, ein, zwei kleine Grüße an meiner Mutter und habe dann mal gesagt, hier ist doch ganz schön. Dann hat es lange gedauert und dann vor 3 Jahren habe ich mir gedacht, hier komme ich dann nochmal her. Also es kann ein sehr gutes Sprungbrett sein, alle, die heute schon da waren, wartet mal ein paar Jahre und vielleicht später kommt er nochmal vorbei.
0: Ja, sehr cool. Ich muss auch sagen, wir hatten ja das Jubiläum. Und da war ich teilweise zuständig, einfach mal ein bisschen durch die ganzen alten Bilder zu gucken. Und da war tatsächlich das Bild dabei, wo du hier warst zur Kinderkulturnacht. Da wusste ich, das Gesicht, das kommt mir noch bekannt vor. Und bist du heute auch schon irgendwo gewesen oder bist du explizit zu uns gekommen?
1: Also ich bin ja Student und da habe ich schon immer die ganzen Eintritte gesehen und da habe ich mich ein bisschen gekonnt, keine Sorge, ich gehe dann auch gleich noch hin auf den Markt und bezahle den Eintritt, gekonnt ausgewichen, damit ich hier mal direkt wieder zum allerersten Mal bin und gucke, wie es läuft und ist ja großer Andrang hier, also ich hätte schon gedacht, weil immer viel los ist und auch hier, man kann sich immer selber hören, ich hatte es ja damals dann auch probiert und ich glaube, es braucht immer ein bisschen Überzeugung oder einen Wille, manchmal, ich hatte es bei mir auch, bei meinen Eltern, mein Vater war dann dabei, sonst hätte ich gar nicht reingesprochen. Aber super, dass es ja jeder macht. Und ich gucke dann gleich auch nochmal auf den Markt. Du weißt ja auch bestimmt, wann dann Abschluss ist, Feuerwerk und so. Ne?
0: Genau, also ich muss mal auf den Zettel gucken. Und zwar, das Feuerwerk ist so circa 21.50 Uhr. Also heute endet das ja ein bisschen früher als, sage ich jetzt mal, im Juni. Also bis 22 Uhr geht die Kinderkulturnacht. Also 21.50 Uhr ist dann das große Feuerwerk auf dem Markt.
1: Hattest du schon heute einen Moment, der ganz süß war?
0: Ja, ich bin sehr überrascht. Die Kinder sind ja alle sehr, sehr mutig. Also das passt auch zu dem, was du eben gesagt hast. Also, dass sie den Mut haben, hier ins Mikrofon zu sprechen, in die Live-Sendung. Und und das ist tatsächlich auch meine erste Live-Sendung zur Kinderkulturnacht. Also für mich war das heute auch hier der erste Moment. Also ich würde das mal dazu zählen. Also es war, ja, ich hatte es schön geplant, aber ich wusste auch schon, dass ein paar Besucher kommen. Und ja, genau.
1: Ist noch besser aufgegangen. Ja, ich glaube, es kommen bestimmt auch gleich wieder. Ich habe eben gehört, beim Teilnehmer, der vorne da wurde, bei dem Kind, sein Lieblingsfach ist Sport. Das würde ich unterschreiben.
0: Sehr cool.
1: Und was waren die anderen Fragen?
0: Die anderen Fragen, möchtest du jemanden grüßen?
1: Ja, also dann würde ich wie vor 12 Jahren wieder meine Mutter grüßen und natürlich ganz viele Grüße auch an meine Oma, weil die ruft immer gerne an. Also falls ein Anruf kommt, musst du jetzt auch nicht unbedingt rangehen, aber es kann ab und zu mal vorkommen. Also Grüße nach Treffort und einmal nach Eisenach zu meiner Mutter.
0: Sehr schön. Und hast du irgendwie ein Lieblingslied, was ich jetzt spielen kann?
1: Boah, die Standardfrage, ne?
0: Oder muss ja kein Lieblingslied, ein Lied, was du sehr gerne hörst.
1: Ich habe was Gutes. Ich bin auf dem Weg hierher, habe ich Don't Worry gehört von Madcon, müsste das sein.
0: Und ich guck mal
1: der
0: nach.
1: Ist ein super Song, super gute Laune-Song und ich glaube...
0: Von wem?
1: Madcon, genau. Dann haben wir schon.
0: Bist du, ach, das ist genau, da oben, das ist genau, daher. Sehr gut. Na, dann kannst du es ja auch schön anmoderieren.
1: Ja, so, verehrte Zuhörerschaft, ihr und euch. Ich hoffe, ich wünsche euch, ihr habt einen tollen Tag und ich wünsche euch natürlich eine super Kinderkulturnacht hier mit Selina und allen anderen Kids, die noch kommen. Sprecht gerne ein und deswegen hören wir jetzt erstmal einen guten Laune-Song, Don't Worry von Madcon. Viel Spaß.

0: Ja, jetzt kommen wir zum nächsten Gast, der hier im Studio ist oder die im Studio ist. Hallo, wie heißt du denn?
1: Hallo, ich bin Carlotta.
0: Hallo Carlotta. Ja, wie alt bist du?
1: Ich bin 12.
0: Und auf welche Schule gehst du und in welche Klasse?
1: Ich gehe aufs Ernst-Abbe-Gymnasium und gehe in die 7. Klasse.
0: Ah, das ist ja hier um die Ecke. Cool. Und ist das deine erste Station oder warst du heute schon mal irgendwo?
1: Ich war schon beim Kickbox-Stand. Da ist eine Freundin von mir. Ja, dann hier.
0: Sehr cool. Und gibt es irgendwie so ein Highlight, was du heute noch unbedingt sehen willst oder auch machen willst?
1: Eigentlich nicht, vielleicht das Feuerwerk.
0: Das Feuerwerk, genau. Das finde ich auch immer richtig schön. Dann ein toller Abschluss zur Kinderkulturnacht. So, willst du irgendjemanden grüßen da draußen?
1: Ja, meine Freunde und meine Familie.
0: Und du hast doch sicherlich auch irgendwie ein Lieblingslied, oder?
1: Eigentlich nicht richtig.
0: Nicht richtig, nicht schlimm. Dann hätte ich jetzt einfach mal das nächste Lied abgespielt und wünsche dir einen tollen Abend. Gibt's noch irgendwas, was du den Hörern sagen willst, grüßen willst?
1: Nö.
0: Nö. Dann danke dir. Und ja, jetzt geht's weiter mit, ich guck mal nach, Self-Aware von Temper City. Viel Spaß.

0: 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Hier am Mikro ist Selina Lampe. Ja, wir machen jetzt hier eine Live-Sendung noch bis um 8 zur Kinderkulturnacht 2026. Das ist die 21. Und ja, ich habe noch zwei tolle Interviews, die ich euch nicht entgehen lassen möchte, weil ja auch schon ein paar Kinder gesagt haben, dass sie auch schon in der Stadtbibliothek waren und auch in der alten Posthalterei. Also direkt unsere Nachbarn. Ja, was die so direkt heute anbieten und was man da heute Schönes machen kann, das hören wir uns jetzt einfach mal an. Und zwar würde ich starten mit der alten Posthalterei. Das ist direkt gegenüber hier vom Wartburg-Radio in der Georgenstraße. Und ja, was uns da Claudia zu erzählen hat, das hören wir jetzt mal.
1: Wir sind Nele Baumgärtner und Charlotte König und wir sind für die Kinderkulturnacht in der alten Posthalterei mit Claudia Krämer.
2: Was erwartet denn die Kinder bei der Kinderkulturnacht hier bei Ihnen?
3: Also das Thema der Kinderkulturnacht dieses Jahr ist ja mit dem Koffer durch die Nacht und das Wappentier ist ja das Reh. Das heißt, bei uns können die Kinder einen Beutel gestalten, wo sie ihre Errungenschaften, die sie so zusammensammeln während der Kinderkulturnacht, transportieren können. Und auf der einen Seite des Beutels kann man einen Koffer malen und auf die andere Seite ein Reh.
1: Warum sollten die Kinder und Familien unbedingt bei Ihnen vorbeischauen?
3: Das Kinder- und Jugendzentrum Alte Posthalterei steht ja für alle Kinder und Jugendliche dieser Stadt offen. Und vielleicht hat ja jemand Lust, auch mal außerhalb der Kinderkulturnacht hier vorbeizuschauen.
1: Und kostet die Teilnahme hier etwas?
3: Also man kann bei uns den Eintrittspreis von 3 € entrichten und hat somit die Möglichkeit, an allen Aktivitäten teilzunehmen, die Kinderkulturnacht so bietet.
2: Vielen Dank für das Gespräch. Also Kinder, falls ihr Lust habt, kommt gern vorbei und guckt euch das selber an.
0: Das war jetzt Claudia Krämer von der alten Posthalterei, dem Kinder- und Jugendzentrum hier in Eisenach. Und ich muss sagen, ich habe schon ein paar Kinder gesehen, die auch diesen bemalten Beutel in der Hand halten. Oh mein Gott, mein Englisch, Deutsch, oh mein Gott, ich bin auch schon etwas durch. Wir haben es jetzt 19.30 Uhr, gleich 19.30 Uhr, eine halbe Stunde haben wir hier jetzt noch die Live-Sendung. Und jetzt will ich natürlich auch noch wissen, was es in der Stadtbibliothek für coole Aktionen heute gibt.
1: Wir sind Nele Baumgärtner und Charlotte König und wir sind jetzt in der Stadtbibliothek.
2: Was erwartet denn die Kinder bei der Kinderkulturnacht bei Ihnen?
4: Bei uns erwartet die Kinder eine Rallye durch die Kinderbibliothek. Dort dürfen Fragen rund um den Wald und die Tiere im Wald beantwortet werden. Es darf sich auf Spurensuche begeben werden und es wartet auch ein Bilderbuchkino.
2: Und was würden Sie sagen, ist das Highlight Ihres Programms?
4: Das Highlight, würde ich sagen, ist das Bilderbuchkino Egon und der Müll im Wald. Das wird 19 Uhr bei uns im Gewölbekeller gelesen und wir freuen uns auf ganz viele Kinder, die zuhören mögen.
2: Und kostet die Teilnahme irgendwas?
4: Bei uns ist die Teilnahme kostenlos.
2: Und was sagen Sie, warum sollten die Kinder unbedingt herkommen?
4: Wer ganz viele tolle Infos über die Tiere im Wald erfahren möchte und vielleicht das ein oder andere ja über die Tiere wissen möchte, was vielleicht nicht so ganz allgemein bekannt ist, der sollte zu uns kommen und ich glaube, das wird ganz spannend.
2: Also Kinder, kommt gern her, guckt euch das an und habt viel Spaß. Vielen Dank fürs Gespräch.
0: Ja, die Interviews, die ja gemacht wurden, waren übrigens ja unsere aktuelle Praktikantin, die Charlotte, und unsere neue FSJlerin, die Nele Baumgärtner. Und ja, jetzt wissen wir, was unsere Nachbarn machen, aber es gibt ja auch noch ganz, ganz viel anderes heute zu entdecken. Also ich habe hier auf dem Zettel stehen, dass wirklich rund 90 beteiligte Einrichtungen, Vereine, Unternehmen, Initiativen und Privatpersonen heute dabei sind. Und ja, ich muss sagen, Eisenach ist dann immer sehr, sehr belebt und ich bin gespannt, wer heute noch hier ins Studio kommt oder was heute noch so passiert. Und ja, deswegen würde ich jetzt erstmal noch weitermachen mit Musik. Und zwar hätte ich jetzt das Lied gespielt, in- und auswendig, von Mako und The Chainsmokers. Das Lied finde ich irgendwie ganz cool und ja, viel Spaß dabei.
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0: Ja, Sie hören das Wartburg-Radio 96,5 mit Sedina Lampe zur Live-Sendung zur 21. Kinderkulturnacht. Ja, die erste Stunde oder ja, grob die erste Stunde, das stimmt schon, hatten wir hier natürlich auch einen Gast und zwar Marlene, die die Sendung mitgemacht hat. Und das ist unsere jüngste Radiomacherin, die ist 11 Jahre und deswegen möchte ich auch ganz kurz da draußen nochmal ja, euch sagen, dass egal wie alt ihr seid, egal ob ihr schon mal in einem Radio wart oder ob ihr schon irgendwie was mit Technik zu tun habt oder noch gar nichts damit zu tun habt, ihr habt die Möglichkeit, hier ins Wartburg-Radio einfach so zu kommen, um Radio zu machen. Ob das eine Radiosendung ist, ob das ein Beitrag, das ist ganz egal. Also wir freuen uns ganz doll über ja, neue Gesichter. Und ja, jetzt haben wir natürlich auch noch eine Kollegin hier im Studio, und zwar die Joanna Mandel. Die ja, kann ja auch ein kurzes Fazit geben, wie es bis jetzt so ist.
1: Ja, also ich muss sagen, ich bin ganz begeistert, wie viele Kinder doch ihren Weg hierher gefunden haben in die Georgenstraße 43 nach Eisenach ins Wartburg-Radio. Wir hatten Leute von Eisenach, von Farnroda, von Fürther, Maxuhl und Achtung, die weiteste Anreise bisher, die gilt es noch zu schlagen, Bonn.
0: Ja, Bonn ist ja
1: ehemalige Regierungsstadt der Bundesrepublik Deutschland. Also das ist bisher die weiteste Anreise und die, muss ich sagen, die Kinder sind auch sehr mutig. Vor allen Dingen die Jungs. Also die Jungs wollten alle gleich sofort on air. Mädchen haben sie ein bisschen geziert, aber vielleicht liegt das auch ein bisschen in der Natur der Mädchen. Nein, alles gut. Wir sind auf jeden Fall schwer begeistert und ja, auch die Eltern, muss ich sagen, sind sehr interessiert an der Technik, wie das bei uns läuft, wie man zum Beispiel FSJler wird und auch Praktikum, kann ich das einfach hier so machen? Und ja, das kann man hier einfach so machen, natürlich mit einer Bewerbung und einem Vorstellungsgespräch. Aber grundsätzlich freuen wir uns immer über junge Menschen, die Interesse am Radio zeigen.
0: Ja, genau, das habe ich ja eben auch schon kurz gesagt, bevor Joanna hier ins Studio gekommen ist, dass ja wirklich jeder hierher kommen kann und Radio machen kann. Dafür ist das Wartburg-Radio da. Und ja, wenn du jetzt selber Kind wärst, würde dir irgendwas einfallen, was du richtig interessant fändest heute? Also auf dem Markt ist ja ganz viel los, von Feuerwehr bis irgendwas zeichnen. Was würdest du da gerne machen, wenn du Kind wärst oder auch jetzt noch?
1: Oh, das ist wirklich eine schwierige Frage, weil ich muss gestehen, ich komme nicht aus Eisenach und ich war als Kind leider nie bei der Kinderkulturnacht unterwegs. Ja, ich weiß, Bildungslücke. Gute Frage. Ich habe eben nur, also was ich wirklich ganz toll fand, es kam ein Junge aus der alten Posthalterei, sind unsere Nachbarn hier, und die bemalen dort Beutel mit Koffern drauf. Und das war so toll gemalt. Ich war wirklich total geplättet, was es hier alles für Möglichkeiten gibt. Muss aber auch dazu sagen, die meisten, die heute bei uns waren, haben uns, weil wir ja direkt, sag ich mal, am ehemaligen Stadttor von Eisenach sind, als erste Station gewählt. Aber dieser eine Junge kam mit seinem Beutel, ganz tollen Koffer drauf gemalt, farbig gestaltet, mega.
0: Genau, und da kann ich auch was dazu sagen. Und zwar haben die da natürlich das aus dem Grund so gemacht. Und zwar, ja, wenn man dann auf dem Markt ist, in ganz vielen unterschiedlichen Orten heute zur Kinderkulturnacht ist, nimmt man ja irgendwas mit. Man bastelt was, man bekommt irgendwelche Geschenke und die können dann alle in den Beutel. Also ich finde auch die Idee ziemlich cool.
1: Oh ja, das finde ich gut.
0: Und ich selber war, auch wo ich kleiner war, oft zur Kinderkulturnacht und keine Ahnung, Highlight immer das Feuerwerk natürlich am Ende. Das ist immer sehr, sehr schön.
1: Stimmt.
0: Das ist ja heute auch. Aber früher, also das habe ich heute schon mit Luis gesprochen, unser ehemaliger FSJler, der auch immer gerne das Feuerwerk angeguckt hat. Und zwar ist das heute nämlich so ungefähr 21.50 Uhr, also 10 vor um 10. Das ist einfach dieses Jahr anders, weil ja der Tag auch verschoben wurde. Sonst ist ja immer die Kinderkultur.

0: gemacht. Der letzte Samstag vor den Sommerferien. Das hat dieses Jahr nicht geklappt, weil an diesem Tag eine ganz, ganz schlimme Hitze hier war. Und das kann man leider ganz vielen Menschen und auch allem nicht zutrauen. Und deswegen haben sie das auf heute, den 19. September, verschoben. Ja, weil das halt passt, weil ja morgen auch Weltkindertag ist. Ne?
1: Richtig, morgen feiern sich die Kinder und Kinder sind unsere Zukunft. Ja. Mehr muss man eigentlich, glaube ich, nicht dazu sagen. Und ich würde sagen, ich bleibe heute definitiv bis 22 Uhr. Weißt du, das Feuerwerk, das muss ich erleben. Das nächste kommt für mich dann erst wieder Silvester. Ja. Und ansonsten blätter ich jetzt noch so ein bisschen fleißig in dem Programm der Eisenacher Kinder Kulturnacht rum und schaue, was ich denn so als Erwachsener alles bisher so verpasst habe.
0: Ja, aber jedes Jahr ist ja auch immer, gibt es ganz neue Sachen. So, Joanna. Gibt es irgendein Lied, was du sehr gerne jetzt mal hören möchtest in unserer Live-Sendung?
1: Oh ja, unbedingt. Und zwar stehe ich übelst auf Miss Platinum und die Lila Wolken und Materia. Viel Spaß dabei.

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0: Ja, Sie hören das Wartburg-Radio 96,5 und hier am Mikro ist Selina Lampe. Und ja, es gab einen lustigen Zufall. Und zwar habe ich jetzt hier jemanden am Telefon, der sich ja selber mal kurz vorstellen kann, wer er ist.
1: Hallo Selina, hallo liebes Wartburg-Radio. Ich hoffe, man hört mich. Ich bin Christian. Ich habe mehrere Jahre hinweg selber Radio gemacht im Wartburg-Radio, durfte auch letzte Woche zum 25-jährigen Geburtstag was sagen und habe auch bei der Kinderkulturnacht ganz viele Live-Sendungen mit Vincent zusammen gemacht und auch mit Laura und Franzka auf dem Marktplatz. Hatte eine sehr tolle Zeit bei der Tikuna, deswegen freue ich mich, dass ich heute live bei euch im Studio sein kann.
0: Ja, ihr seid ja auch gerade leider nicht hier in Eisenach. Ihr seid ja unterwegs, deswegen hast du ja auch angerufen. Genau. Wohin geht's denn?
1: Ja, wir sind heute aus Südafrika angekommen. Wir waren im Urlaub über 2,5 Wochen und fahren jetzt zum Familiengeburtstag nach Halle.
0: Na, da geht's ja von dem einen zum anderen Event. Cool.
1: Ja.
0: Und ja, bist du auch früher immer zur Kinderkulturnacht gegangen?
1: Jedes Jahr. Ich hab's geliebt. Ich fand die ganzen Sachen, die es gab, großartig. Mir hat das Wartburg-Radio sehr viel Spaß gemacht. Ich war auch immer gerne bei den Funkern vom Amateurfunk, die so mit Funkgerät über die ganze Welt funken. Ich weiß gar nicht, ob sie dieses Jahr auch wieder einen Stand haben, aber da war ich ganz oft da. Die Feuerwehr fand ich sehr spannend. Ich habe es als Kind wirklich geliebt.
0: Ja, also ich muss auch sagen, mir hat das auch immer alles total gut gefallen. Und ja, du hast ja selber auch schon ein paar Mal die Kinderkulturnacht ja moderiert. Und gab es da irgendwas, woran du dich noch irgendwie erinnern kannst, was irgendwie richtig cool war?
1: Ich fand es total spannend und da habe ich mich so richtig als Reporter gefühlt, erstmal über den Markt zu flitzen und ganz viele Interviews zu sammeln. Und dann die Interviews schnell zu schneiden und dann in die Live-Sendung mitzunehmen, weil wir damals dann immer ein bisschen später angefangen haben. Also nicht 18 Uhr, sondern 19 Uhr oder 20 Uhr. Und dadurch hatten wir ein bisschen Zeit, Interviews aufzunehmen und die dann in die Sendung mit reinzubringen. Und das fand ich total spitze.
0: Cool. Und ja, willst du noch irgendjemanden grüßen oder irgendwas noch den Hörern vom Wartburg-Radio mit auf den Weg geben?
1: Ja, bleibt auf jeden Fall dran. Die Live-Sendung ist auf jeden Fall richtig cool. Wir hören total gerne aus dem Auto zu. Ich grüße meine liebe Frau Katharina. Ich grüße meine Familie und auch alle ehrenamtlichen Einsatzkräfte und Feuerwehrleute, Rettungsdienstler etc., die heute bei der Kinderkulturnacht mit dabei sind, zeigen, was sie können und haben. Und wünsche euch noch ganz viel Spaß bei der Live-Sendung.
0: Ja, vielen Dank. Und natürlich jetzt zum Abschluss frage ich die Fragen aller Fragen. Hast du denn einen Musikwunsch, den ich jetzt spielen kann?
1: Oh ja, ein Lied, was uns auf unseren Safari-Trips jetzt in Südafrika begleitet hat und was ich immer im Radio schon gerne gespielt habe, Circles von Post Malone.
0: Genau, du bist ja auch sozusagen fast ehemaliger Radiomacher, deswegen hätte ich jetzt einfach mal das Stab übergeben. So. Und ja, moderier doch das Lied an und danke dir.
1: Ja, liebe Zuhörer, ganz viel Spaß jetzt mit dem Lied Circles von Post Malone hier im Wartburg-Radio, der Sondersendung zur Kinderkulturnacht 2026. Viel Spaß!

0: So, jetzt bleiben noch 10 Minuten ungefähr, bis die Live-Sendung zu Ende ist. Trotzdem ist das Wartburg-Radio noch weiterhin offen. Also egal, ob ihr Kinder seid, egal, ob erwachsen, jugendlich, kommt gerne vorbei und guckt euch das Radio an. Guckt mal, wie es hier aussieht, wie die Technik hier aussieht und sprecht vielleicht auch mal ins Mikrofon. Ja, das war auf jeden Fall eine tolle Sendung und wir haben ja jetzt noch ein paar Minuten, die wir füllen können mit Musik und auch noch ein paar Ideen, wo ihr heute hingehen könnt oder was ihr auch machen könnt. Also hier habe ich nämlich auch eine schöne Auflistung und zwar kann man Rehmasten basteln, gestalten, man kann Rehskulpturen bauen, also alles zum Thema, wirklich zu dem Symboltier. Es gibt Challenges, man kann sich selber in einen Reh verwandeln und man kann auch totale coole Entdeckungstouren machen oder im Rokoko-Saal, so jetzt, des Stadtschlosses ist auch die Musikschule dort vor Ort. Und egal, ob es musikalisch ist, ob es Tanz ist, ob irgendwas gebastelt wird. Es gibt auch verschiedene Handwerksangebote, also wirklich nutzt das Angebot, guckt, was es alles so Schönes gibt und vergesst das Wartburg-Radio nicht. Kommt gerne vorbei. Und ja, jetzt würde ich sagen, spielen wir noch ein schönes Lied. Ich gucke mal hier in die Playlist, was ich noch so Schönes habe. Und zwar, ja, finde ich eigentlich, gucke ich mal kurz. Ich bin ein Star von Schule der magischen Tiere. Das Lied finde ich sehr, sehr cool. Habe ich von den Kids vom MLG Output ja mitgekriegt, dass die das sehr gerne hören. Und ja, viel Spaß dabei von Ich bin ein Star von dem Film der Schule der magischen Tiere.
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0: Ja, Sie hören das Wortbockradio 96,5. Hier am Mikro ist Selina Lampe. So, jetzt haben wir gar nicht mehr so viele Minuten mehr über von unserer 2 Stunden Live-Sendung. Wir hatten kleine Gäste hier, die das Wortbockradio besucht haben, mal hinter die Kulissen geblickt haben. Ja, Marlene war mit dabei, die unsere Co-Moderatorin war. Dann hatten wir jetzt am Telefon eben den Christian Zander, der hier selber auch mal Radio gemacht hat und der auch ja ganz toll gegrüßt hat. Und natürlich, das darf man nicht vergessen, im Hintergrund hat jetzt auch immer Joanna die Leute abgefangen und denen was übers Radio erzählt und war auch mal kurz zu Gast. Und wer auch tatsächlich noch geblieben ist, also den hatte ich ja vorhin kurz auch am Mikrofon, ist der Luis. Und der ist jetzt hier noch im Wartburg-Radio geblieben und die habe ich jetzt natürlich hier auch nochmal am Mikrofon. Hallo, ihr
1: die,
0: zwei.
1: Die großen Kinder sind nochmal da.
2: Ja, die großen, ja, die ganz großen. Aber komm, so ein bisschen Kind ist doch in uns drin, oder, Luis?
1: Ja, hundertprozentig.
2: Also, ja, das braucht man.
1: Neugierde. Das Lachen, alleine das Lachen.
2: Das Lachen ist wichtig und Neugierde. Und die müssen wir ja in unserem Beruf auch immer haben. Und solange man neugierig ist, bleibt man auch jung. Ja. Meine Empfehlung an alle draußen.
0: Ja, also ich muss ganz kurz sagen, was mir gerade so auffällt. Wir sind alle drei Blondinen.
1: Oder Blonden, ja, das macht es noch besser, oder?
0: Blonde Personen. Das ist mir nur gerade sehr aufgefallen, okay, wo wir hier nebeneinander stehen. Also für die Leute, die uns nicht sehen, hier stehen 2 Frauen mit blonden Haaren und ein Mann mit blonden Haaren.
1: Hätte Potenzial für eine Sendung, ne?
0: Ja, die 3 Blondies.
1: Das ist mal schade, dass man es nicht dass man im Radio eben nicht zugucken kann, weil sonst denke ich mir immer, okay, wir machen ja manchmal komische Sachen oder ich zumindest in meinen Sendungen. Mhm. Denke mir, Gott sei Dank seht ihr das nicht, aber für sowas wäre eigentlich schön.
2: Ja, stimmt. Für sowas ist es gut. Ansonsten muss man natürlich kein Rouge auflegen. Ja. Ne? Können auch mit einer Jogginghose kommen, das hat auch seine Vorteile.
0: Ja, und heute geht es ja auch, oder ist der Fokus ja, sind Kinder. So, jetzt sind wir alle schon erwachsen. Aber ich habe mal eine Frage an euch. Die ist vielleicht auch ein bisschen tiefgründig, I don't know.
2: Ich habe schon gedacht, jetzt wird es philosophisch.
0: Und zwar, würdet ihr gerne nochmal Kind sein?
2: Da kommt ja die meiste Antwort, die dann immer kommt, ist, natürlich wäre ich gerne nochmal Kind, aber mit den Erfahrungen von heute. Was ich aber am meisten so ein bisschen vermisse, ist einfach so die, jetzt wo ich erwachsen bin, die Leichtigkeit der Kinder und so die Freiheit, die Kinder einfach haben. Und sie machen sich keine Rübe, keine Platte. Sie machen einfach und sind so völlig mutig. Ja.
1: Also, wo ich auch immer, ich hatte auch ganz lange so vor einem Jahr oder so auch immer so Träume gehabt, Schulzeit. Also wenn man in der Schulzeit ist, ist es immer mega nervig. Ich glaube, das ist viel mit Nostalgie. Man erinnert sich dann immer an die schönen Momente und denkt, das hätte ich jetzt mal gerne, das hätte ich jetzt mal gerne. Ich habe das ganz häufig, dass ich mir denke, okay, so einen Tag würde ich das schon nochmal machen. Und man wächst natürlich aus dem Kindlichen raus, weil ich glaube, wenn man mich jetzt da nochmal reinbeamen würde, würde ich mir auch denken, was haben wir da gemacht? Allein, wenn man sich alte Bilder anguckt, ne? Das ist ja noch was ganz anderes. Aber so dieses Peter-Pan-Syndrom mäßig, ne, dass man immer noch jung bleibt, habe ich nicht. Kann man sagen, Gott sei Dank oder nicht. Aber ich glaube, da geht es eben so. Einmal wieder Kind sein und da hat man auch ein bisschen, ich sag mal jetzt mal, kann man ja sagen, ein bisschen Blödsinn im Kopf. Und man will mal sich ein bisschen ausprobieren, ne, und ein bisschen was anderes machen. Und man ist, jetzt, du hast es gesagt, tiefgründig, man ist ein bisschen sorgenfreier.
2: Ja, richtig, richtig. Selina, bei dir?
0: Stimmt. Ja, bei mir ist es eigentlich ähnlich wie bei euch. Also auch diese Leichtigkeit, die Kinder haben. Einfach diese Freude, die auch total verspüren und auch den anderen irgendwie mitgeben. Das will ich auch gerne behalten. Und ich finde, das ist auch die Möglichkeit, den Menschen da draußen, egal ob jung oder alt, zu sagen, behaltet eure Leichtigkeit. Versucht den Kopf irgendwie mal auszuschalten, einfach mal machen, Mut haben. Mut war heute auch irgendwie so ein wichtiges Thema. Die Kinder, die hier waren, die haben sich auch, ja,
2: na, die waren mutig.
0: Brauchten auch Mut und haben Mut. Auch nicht sofort alles direkt gemacht, sondern brauchten auch einen kurzen Moment und waren alle total mutig.
1: Also, einfach mal ins kalte Wasser springen.
0: Ja, genau.
2: Richtig.
0: Bleib mutig da draußen. Deswegen verabschiede ich mich hier am Mikro Selina Lampe und schön, dass ihr hier wart, Joanna und Luis.
1: Ja. Und immer wieder gerne.
0: Genau, das war jetzt die Sondersendung zur Kinderkulturnacht 2026. Ich hoffe, ihr konntet einiges mitnehmen, was ihr heute macht. Und ja, ganz viel Spaß heute Abend noch für die, die jetzt noch losziehen. Für die, die zu Hause bleiben, auch da noch ganz viel Spaß. Macht euch einen schönen Abend. Und ja, ich würde sagen, zum letzten Lied würde ich einfach nochmal ein bisschen Kinder an die Macht von Herbert Grönemeyer spielen, was ich auch am Anfang der Sendung gespielt habt. Also, auf Wiedersehen und ciao!
1: Macht's gut, ciao, tschüss. Ciao!

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2: Mit Nele Baumgärtner und diesen Themen. Fördermittel für Freibad in Tiefenort. Steinbachstollen wird eingeweiht. Keller der Wartburg Arena bereits fertig. Neues Leben in leeren Häusern und Impro-Show im Theater am Markt. Das Freibad in Tiefenort kann saniert werden. Es fließen knapp 2 Millionen Euro aus einem Bundesprogramm in das Projekt. Die bisherige Wasserfläche soll etwas verkleinert und die Pumpen- und Filtertechnik erneuert werden. Das Vorhaben soll in den nächsten 5 Jahren umgesetzt werden. In Steinbach wird am 24. September der neue Steinbachstollen eingeweiht. Mit dem Bauwerk sollen Grubenwässer aus dem früheren Schwerspatt-Bergwerk dauerhaft sicher abfließen. 4 Jahre lang wurde parallel zum alten Stollen der neue in den Berg getrieben. Er ist im Querschnitt doppelt so groß wie der alte Stollen. Im alten Stollen waren nach der Aufgabe des Bergwerks Holzeinbauten nicht entfernt worden. Fachleute sahen die Gefahr, dass sich Grubenwässer aufstauen und unkontrolliert in den Ort fließen könnten. Auf der Baustelle für die neue Wartburg Arena geht es voran. Bislang sind Großteile des Kellergeschosses fertiggestellt worden. Derzeit wird die Systemschalung für die Wände im Erdgeschoss errichtet. Die Schal- sowie Betonierarbeiten an den Treppenhäusern werden planmäßig fortgesetzt. Bei einer Schalung wird eine Gussform aus Holz, Metall oder Kunststoff aufgebaut. Hier hinein wird der Beton gegossen, bis die gewünschte Form ausreichend ausgehärtet und somit tragfähig ist. Leerstehende Häuser wieder mit Leben füllen, neue Nutzungsideen entwickeln und engagierte Menschen auf dem Weg von der ersten Idee zum tragfähigen Projekt unterstützen. Unter dem Titel Neues Leben in leeren Häusern startete ein Modellprojekt zur Aktivierung von Leerständen. Gemeinsam mit dem Leergutagenten e.V. sowie der Sparkassenstiftung der Wartburg-Region und der Stiftung Landcampus werden erstmals sogenannte Leergutscheine im Landkreis vergeben. Theaterspaß mit Imposant ist wieder im Eisenacher Theater am Markt angesagt. Ohne Kostüme, Kulisse und Textvorgaben geht das Ensemble am 26. September um 19.30 Uhr auf die Bühne. Die Darstellenden verwandeln sich in immer neue Charaktere, spielen sich durch abenteuerliche Szenen und zeigen ganz große Gefühle. Die Gäste entscheiden aktiv mit über den Inhalt und Verlauf des Spiels. Der Eintritt kostet 12 Euro. Das waren die Regionalnachrichten mit Nele Baumgärtner im Wartburg Radio 96,5.
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1: Sie hören das Wartburg Radio. Am Mikrofon ist Nele Baumgärtner und ich habe mir anlässlich des anstehenden Herbstfestes den Höhlenführer der Tropfsteinhöhle Kittelstal, Jonathan Hayes, eingeladen. Guten Tag, Herr Hayes.
2: Guten Tag.
1: Für die Tropfsteinhöhle Kittelstal war dieses Jahr ein ganz besonderes, denn sie hatte 130-jähriges Jubiläum. 130 Jahre sind schon etwas länger her. Um ins Gespräch einzusteigen, würde ich gerne einmal fragen, wie wurde die Höhle damals eigentlich entdeckt und genutzt?
2: Ja, vor 130 Jahren, da war die Höhle schon entdeckt worden. Die Höhle wurde nämlich vor 138 Jahren schon entdeckt und eröffnet wurde sie dann 1896. Und deswegen feiern wir dieses Jahr 130 Jahre Schauhöhle. Und entdeckt wurde sie tatsächlich ganz zufälligerweise über den Baritbergbau, den Schwerspatbergbau in Kittelstal.
1: Und wie sieht das heute aus?
2: Heute sieht das so aus, dass die Besucher immer noch den gleichen Weg in eine Tiefe von 50 Metern hinuntergehen und dort die Tropfsteine bewundern können und natürlich auch was zum Altbergbau erfahren.
1: Und am 3. Oktober steht ja dann schon das nächste Event an, und zwar das Herbstfest. Was erwartet den Besucher denn genau dort?
2: Genau, richtig. Also beim Herbstfest haben wir eine ganz besondere Gelegenheit, zwei Ensembles aus dem Raum Erfurt, Weimar, Jena zu hören. Und zwar ist das Vokalensemble Cantus Octo und das Blockflötenquartett Conti. Die spielen um 11 und 12 Uhr. Und um 15 und 16 Uhr gibt es von der Silke Möller noch einmal die altbekannten tibetanischen Klangschalenführungen, wo es auch Klangschalenkonzerte in der Höhle eben gibt und wo jeder Besucher die Möglichkeit bekommt, auch so eine Klangschale mal in die Hand zu bekommen und selber anzuschlagen.
1: Gibt es für die Feier ein bestimmtes Zielpublikum oder ist das für alle von jung bis alt?
2: Das ist für alle von jung bis alt, aber vor allem eben auch für Familien. Auf dem Höhlengelände wird noch festlich aufgebaut sein mit Händlerständen und kleinen Gelegenheiten für die Kinder, vielleicht auch was zu basteln beziehungsweise was zu unternehmen. Also ein ganz buntes Fest und eben unter der Überschrift Herbstfest. Also es wird herbstlich gestaltet sein.
1: Kostet es Eintritt und wenn ja, wie viel?
2: Genau, also der normale Eintritt in die Höhle kostet 6 € für das Kind und 9 € für den Erwachsenen und ermäßigt 4 und 6 €, sodass man eben die Führung vollkommen genießen kann. Da ist der Eintritt für die Konzerte schon inklusive. Das heißt, das ist was ganz Besonderes und quasi ja nochmal was Zusätzliches, was man für den normalen Eintrittspreis bekommt.
1: Kann man sich auf dem Fest auch verpflegen? Also gibt es Essen und Trinken dort zu kaufen?
2: Ja, es gibt einen Foodstand, wo Bratwürste verkauft werden. Es wird alkoholfreie und alkoholische Getränke geben. Also werden alle bestens versorgt sein. Es wird auch einen Kuchenstand aufgebaut sein und Kaffee ist natürlich auch verfügbar.
1: Und von wann bis wann geht das Event?
2: Wir starten mit der ersten Führung um 11 Uhr. Dafür gerne auch schon etwas früher kommen und die letzte Führung wird um 16 Uhr sein, sodass das Fest um 17 Uhr zu Ende ist.
1: Wenn man an diesem Tag jetzt leider keine Zeit hat, sich die Höhle aber trotzdem nochmal ansehen möchte, wann gibt es denn reguläre Führungen?
2: Also reguläre Führungen finden noch von donnerstags bis sonntags bis Ende Oktober statt. Dann sind die Fledermäuse in der Höhle und wir müssen zumachen aus Naturschutzgründen. Und nächstes Jahr machen wir erst am 1. April wieder auf.
1: Und was kann man alles in der Tropfsteinhöhle so sehen?
2: Man kann dort natürlich Tropfsteine sehen und auch eine ganz besondere Art von Tropfsteinen, die seltensten Tropfsteine der Welt, sogenannte Exzentrix. Das ist ein absolutes Highlight, weil man als Besucher viel näher rankommt als in vielen anderen Höhlen. Man bekommt natürlich viele Informationen zu den Tropfsteinen und zur Geologie und zum Altbergbau.
1: Wenn man jetzt noch Fragen hat, wo kann man denn nochmal genauere Informationen nachlesen?
2: Genauere Informationen gibt's bei der Touristinformation in Ruhla.
1: Damit haben wir das Ende unseres Interviews erreicht. Ich bedanke mich bei Ihnen für Ihre Zeit und das interessante Gespräch und ich denke, das Interesse dürfte bei den Hörern geweckt worden sein. Das waren Nele Baumgärtner und Jonathan Hayes im Gespräch über das anstehende Herbstfest der Tropfsteinhöhle Kittelstal. 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
1: Oft Kindesmissbrauch in Thüringen. Die Zahl der Fälle sexuellen Missbrauchs bei Kindern und Jugendlichen ist in Thüringen besonders hoch. Laut Veröffentlichung des Bundeskriminalamtes wurden im Freistaat im Vorjahr bei Kindern 543 Fälle und bei Jugendlichen 46 Fälle erfasst. In Thüringen wurde im Schnitt an jedem zweiten Tag im Vorjahr eine Sexualstraftat verübt. Die Fälle von Vergewaltigung, sexueller Nötigung sowie sexuellen Übergriffen in besonders schwerem Fall sind im Vergleich zu 2024 mit 43% um knapp die Hälfte auf 180 Straftaten angestiegen. Die Thüringer Kriminalstatistik beinhaltet zudem 326 Fälle mit dem Verdacht der Verbreitung, des Besitzes oder der Herstellung von Jugendpornografie. Bundesinnenminister Alexander Dobrindt fordert, Kinder noch besser zu schützen, besonders in der digitalen Welt. Ermittlungsbehörden sollten wirksamere Werkzeuge erhalten, um Täter identifizieren zu können. Das war ein Beitrag von Elke Ziegler.

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Wie finden Sie einen Platz im Pflegeheim? Um einen Platz im Pflegeheim zu bekommen, sollte man systematisch vorgehen, sich auf Wartelisten setzen lassen und die notwendigen Anträge stellen. Eine Checkliste zu erstellen ist sinnvoll. Überlegungen, welche Art der Pflege benötigt wird, stationär, teilstationär oder ambulant und welche speziellen Anforderungen, zum Beispiel Demenzbetreuung, erforderlich sind. Da die Wartezeiten für einen Pflegeplatz oft lang sind, durchschnittlich sind es über 1,5 Jahre, ist es ratsam, sich frühzeitig auf Wartelisten setzen zu lassen. Dies kann in mehreren Einrichtungen gleichzeitig erfolgen, um die Chancen zu erhöhen. Das Pflegeheim sollte einen Antrag beim zuständigen Sozialamt stellen. Alternativ kann es der Antragsteller auch selbst tun, falls das Heim dies nicht übernimmt. Es ist darauf zu achten, dass dazu alle erforderlichen Unterlagen bereitliegen. Man sollte sich über die Kosten eines Pflegeplatzes informieren und welche Leistungen von der Pflegeversicherung übernommen werden. Wichtig ist es, zu überprüfen, ob der Antragsteller Anspruch auf Sozialhilfe oder andere Zuschüsse hat, falls das Einkommen nicht ausreicht. Empfehlenswert ist es, Pflegeheime, die man ausgewählt hat, zu besuchen, um sich ein Bild von der Atmosphäre, den Räumlichkeiten und den angebotenen Dienstleistungen zu machen. Mein Fazit: Die Suche nach einem Platz im Pflegeheim kann herausfordernd sein, aber mit einer strukturierten Herangehensweise und rechtzeitiger Planung kann man die besten Optionen für die jeweiligen Bedürfnisse finden. Das war ein Beitrag von Elke Ziegler, vorgetragen von Joanna Mannel.

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Herzlich willkommen bei LAMA, dem Lateinamerika-Magazin. Wir sind im Monat September und für euch am Mikrofon ist Susi. Und ich habe für diese Sendung einiges vorbereitet. Ich habe Gäste im Studio gehabt, schon im Vorfeld. Wir haben vorher aufgenommen und wollen euch so ein bisschen darüber berichten, wie es ist, mit einer Band, einer lateinamerikanischen Band, auf Tour zu sein. Denn Maria Moctezuma, die eigentlich als Multi-Instrumentalistin und alleine, seitdem sie hier in Deutschland lebt, immer unterwegs ist, auf Konzerten, auf Workshops, auf Touren, hat sich gedacht, dass sie doch mal ein paar Menschen noch dazu nimmt und aus Mexiko einlädt und mit denen auf Tour geht. Und genau diese Menschen habe ich hier im Studio gehabt und wir haben darüber gesprochen, was es da so zu erleben gibt, was es vielleicht auch für Herausforderungen gibt und wie es ist, als Person, die eigentlich noch gar nicht so lange hier in Deutschland lebt, um genau zu sein in Augsburg, dann so etwas auf die Beine zu stellen, also eine ganze Tour zu organisieren und Menschen zusammen zu raufen und mit denen zusammen auf Reise zu gehen innerhalb von Europa, Deutschland hier im ganzen Umkreis auch. Genau, und darüber haben wir gesprochen. Das Interview gibt es nachher zu hören. Des Weiteren gab es ein großes Event in Erfurt im Komma-Rum. Denn da war auch eine sehr bedeutende Künstlerin aus Argentinien zu Gast, nämlich Chocolate Remix. Inzwischen glaube ich schon das fünfte Mal, dass sie hier in Erfurt zu Gast ist. Und das ist immer so spannend, weil eigentlich, wenn man ihr folgt auf diversen Social-Media-Seiten, dann hat man immer den Eindruck, boah, die Frau, die ist so krass unterwegs auf so großen Bühnen dieser Welt. Und dann ist es für mich immer so ein bisschen witzig. Und dann kommt sie nach Erfurt, huhu, und hier sind es dann die kleinen Bühnen dieser Welt, aber auch schöne Bühnen. Und ich glaube, der Werdegang ist so ungefähr, dass sie das allererste Mal mit Sarah Hebe noch im Kalif Storch war. Da war das aber draußen, da wurde vor den Türen quasi Sand aufgeschüttet. Und also nicht nur für das Konzert, sondern auch für andere Events, die damals stattfanden, vor 5 Jahren. Und da haben die an einem Nachmittagabend gespielt und das war gar nicht mal so leise. Also ich habe im Nachhinein gehört, dass diese Bässe und die Beats, die da zu hören waren, dass die so über die Stadt getragen wurden und dass man die bis nach Erfurt Nord hin, bis zum Nordpark noch hören konnte. Ups, hat vielleicht nicht jedem gefallen, aber ist damals passiert, genau. Und danach war sie in der Defensionskaserne, die kurzzeitig auch bespielt werden konnte, bevor sie neue Besitzer und Gesichter bekam. Also inzwischen ist sie ja nochmal in einem ganz anderen Umbruch und wird jetzt doch wieder ein Kunstort. Aber zwischenzeitlich war das nur kurzzeitig geplant. Und in dem Rahmen hat dann Chocolate Remix auch dort gespielt. Und dann hatten wir sie jeweils am 21.06., also immer zur Fête de la Musique, die letzten 2 Jahre zu Gast in Erfurt und im Retronom. Und da war es immer ein bisschen klein und muggelig und die Leute standen wirklich sehr, sehr eng und viele haben auch gesagt, oh, man konnte gar nicht alles sehen, weil wenn man weiter hinten stand, hat man die Bühne so schlecht gesehen. Und deshalb haben wir uns in diesem Jahr gedacht, wir bringen Chocolate Remix mal in einen großen Garten, also in den Komma-Rum-Garten, dem Kulturbahnhof. Und dort ist sie aufgetreten. Und ja, das war ein sehr schönes Event. Und im Rahmen dieses Konzertes, was übrigens auch von den Raccoons eingeläutet wurde und auch eine Drag Queen Show beinhaltete, haben wir einen Talk von Chocolate Remix gehört. Also da ging es darum, wie die Kunst den Faschismus bekämpfen kann und muss. Und darüber hat Chocolate gesprochen, was sie in Argentinien bereits getan hat oder was sich auch getan hat, wie KünstlerInnen dort agieren und wie man das auch weltweit beobachten kann, was Kunst in jeglicher Form eigentlich ausrichten kann und wie man da auch wirklich
Ja, einen toleranten und rassismusfreien Weg gehen kann, indem man sich auf ein künstlerisches Miteinander beruft. Genau, dazu auch später. Und wir haben noch eine Geschichte dabei, die aus Venezuela zu uns gebracht wurde. Es gibt ja immer sehr viele verschiedene Events in Erfurt, wenn man sich mal früh oder abends das Unterdessen-Magazin anhört, was hier immer bei Radio Frei kommt, dann kann man sehr viele Veranstaltungstipps hören und kann darüber erfahren, was alles in dieser Stadt los ist. Und da ist es dann doch das ein oder andere Mal auch etwas, was mit Lateinamerika zu tun hat. Und da bin ich natürlich immer besonders hellhörig, was hier so passiert. Und da kann man vielleicht auch in dem Zusammenhang jetzt sagen, dass an dem Wochenende jetzt, wo Lama zu hören ist, naja gut, das ist vielleicht schon ein bisschen zu spät, aber die Verbena stattfand, das ist halt eigentlich den Samstag davor, also gestern, haha. Und das ist einmal im Jahr so eine Art lateinamerikanische Kirmes, die sich jetzt schon seit, ich glaube, dem dritten Jahr im Jazzclubhof etabliert hat und dort halt veranstaltet wird. Und in diesem Jahr war das Motto Venezuela auch. Und deshalb passt auch die Geschichte ganz schön. Die Geschichte, die ist für Kinder und die ist in dem Rahmen aufgenommen worden, dass ja im September die interkulturelle Woche in ganz Erfurt stattfindet, bei der Vereine von Menschen, die also meistens auch aus verschiedenen Kulturen kommen, sich vorstellen und Angebote machen, was man interkulturell erleben kann. Und so war es auch, dass ein Vorlesenachmittag beim IB stattfand, beim Internationalen Bund, und Menschen aus verschiedenen Ländern in ihrer Muttersprache Kindergeschichten vorgelesen haben. Und da hat auch eine Frau aus Venezuela, nämlich Leonor de Sousa, sie hat eine Geschichte aus Caracas, aus Venezuela vorgelesen. Und weil ich die sehr schön fand und auch sehr viele Emotionen und Gefühle ausgelöst wurden, denn ich glaube, das ist gar nicht so einfach, wenn man in einem anderen Land lebt wie Deutschland und dann plötzlich, oder nicht nur plötzlich, aber sehr oft sich an seine Heimat erinnert und zum Beispiel durch so eine Kindergeschichte dann auch die ganzen Bilder vor Augen geführt bekommt und wieder die ja, diese ganz andere Welt sieht, aus der man eigentlich herkommt, dann kann das schon so eine Art kleinen Erinnerungsschock, aber trotzdem im positiven Sinne, auch wenn einem da manchmal die Tränen kommen, hervorrufen. Genau. Und das möchte ich natürlich euch auch nicht vorenthalten und hier abspielen. Ja, wir haben eingangs jetzt Musik gehört aus Argentinien, denn in Argentinien ist so einiges los. Ich denke mal, wer öfter Lama hört, hat schon des Öfteren zum Beispiel Catriel und Paco Amoroso gehört. Das sind ja auch so die neuen Sternchen am argentinischen Himmel. Kein Schlagerhimmel, nein, nein. Aber jetzt gerade haben wir eingangs nach dem Jingle Ilhan Amores gehört, der eigentlich Diego Bosicovic Amores heißt und der ein Sänger, ein Musiker und sogar ein Model aus Argentinien ist, der in Buenos Aires geboren wurde 1992, also noch ein ganz junger Typ ist und der in der Provinz Misiones aufgewachsen ist. Und genau, Ilan Amores hat gerade das Lied Bala Perla gesungen und ich mag diesen Cumbia, den er immer mit in seine Musik hineinnimmt. Bala Perla ist einfach die Perlenbar, die hat er hier gesungen. Genau. Und wir machen noch mal weiter mit Musik und zwar auch bleiben wir in Argentinien und hören ein Lied von auch einem ganz, ganz, ganz jungen argentinischen Künstler, nämlich Milosh, also Miloje. Der ist bemerkenswert deshalb, weil er mit seinen gerade mal 19 Jahren so vielfältige und spannende Texte schreibt und Musik macht. Also die Melodien sind sehr abwechslungsreich, sind also man hat immer das Gefühl, man kriegt seine ganze Stimmung und seine ganzen Gefühle mit, die er hat, wenn er über diesen Text singt. Die Texte sind auch sehr tiefgängig und greifend. Und ja, wie gesagt, gerade mal 19 Jahre alt. Und wir hören Bajo de la Piel, also unter der Haut. Und
kriegen einen Eindruck von Milosch.

0: Miloche, Bajo de la Piel, hier bei Lama, dem Lateinamerika-Magazin. Und das ist ganz relativ neue Musik aus Argentinien. Er ist eigentlich Camilo Joaquín Villarroel. Er kommt aus Buenos Aires und ist 2006 geboren, also ganz jung, 19 Jahre alt. Und er ist ein Sänger, ein Rapper und macht auch argentinische Folklore. Und das macht, glaube ich, seine Musik so einzigartig, weil er so spannend diese Genre mischt. Also ein normaler Gesang, dann aber manchmal Rap und dann aber auch noch dieses Folkloristische. Und ich glaube, das hat man in dem Lied gerade auch ganz gut gehört. Das ist wirklich eine interessante und vielleicht auch erstmal gewagte Mischung ist von Musik, aber mir gefällt das sehr gut und er hat auch, also es gefällt auch vielen anderen Leuten, er hat in Argentinien unheimlich viel Erfolg und die Leute finden ihn richtig gut. Genau. Und von Miloche aus Argentinien kommen wir auch schon zum ersten Beitrag, nämlich dem Interview, von dem ich schon gesprochen habe eingangs. Bei diesem Interview habe ich die ganze Band von Maria Moctezuma hier im Studio gehabt und habe sie gefragt, wie es ist, eine Tour zu organisieren, diese Tour dann hier zu fahren. Und man muss dazu sagen, dass das ja nicht einfach ist. Man ist 24 Stunden am Tag miteinander zusammen, über einen Monat lang oft und verbringt wirklich alles miteinander, also die Schlafplätze, die Autofahrten, die Konzerte, die Absprachen und so weiter. Und das ist schon, glaube ich, ein Alltag, den sich die meisten von uns gar nicht vorstellen können. Aber deshalb habe ich gefragt, wie das mal so ist für jeden Einzelnen der Band, die sich auch gar nicht so lange kennt. Also wie gesagt, Maria Moctezuma ist eigentlich allein als Künstlerin unterwegs und macht alles selber. Sie spielt Bass, sie spielt Gitarre, Schlagzeug. Sie hat sämtliche andere kleine Instrumente, die Ocarinas. Das sind so Tongefäße, mit denen man auch Tiergeräusche nachmachen kann. Die bringt sie in ihre Musik mit ein, Muscheln und Rasseln und hat eine Loopstation und kann damit quasi alleine die Klangwelt von einer ganzen Band füllen. Aber für diese Tour, die sie sich jetzt ausgedacht hat und die hat sie Electric Ritual genannt, hat sie Menschen eingeladen, Azul aus Mexiko, die Tänzerin ist und auch eine Tanzlehrerin dort in Mexiko. Sie gibt Unterricht vor allen Dingen im Bauchtanz, vor allen Dingen für Frauen und ja, ist quasi, das ist ihr Lebensinhalt. Und Roberto, der mir erzählte, dass er insgesamt sogar 8 Bands hat, mit denen er in Mexiko spielt. Bei den meisten spielt er Schlagzeug, aber er kann auch Bass spielen und macht das auch in 2 von den 8 Bands. Das heißt, er ist auch ein Berufsmusiker und ja, ist jetzt halt auf Marias Aufruf hin hier mit auf Tour nach Deutschland gekommen, nach Europa. Und schließlich Naima, die in Landshut eigentlich wohnt und auch noch ganz zarte 19 Jahre erst alt ist und trotzdem schon dort eine Band auch hat und viel Musik macht, seit langer, langer Zeit vor allem Gitarre spielt, aber bei Maria jetzt in der Band Bass spielt. Und wie sich Maria und sie kennengelernt haben und das auch dazu gekommen ist, dass da immer mit in dieser Band spielt, werden wir auch im Interview erfahren. Und schließlich kommt auch noch Talita zu Wort, die ganz spontan gefragt wurde, ob sie auch erst 19-jährig diese Tour fahren kann. Also ob sie quasi die Chauffeurin für die Band wird. Genau. Das alles hören wir im nächsten Interview. Ich würde aber trotzdem vorher nochmal eine Musik machen. Und zwar ist jetzt ein bisschen witzig, aber ich habe schon während des Interviews 2 Lieder von Maria Moctezuma eingefügt. Das heißt, jetzt vor dem Interview würde ich gerne nochmal eine andere Künstlerin anspielen, die ich finde auch sehr begabt ist. Sie kommt aus Venezuela, ist eine Rapperin und heißt Gabilonia. Und Gabilonia hat ein Lied geschrieben, das heißt Abuso de Poder, das Ausnutzen der Macht. Und da wir das gerade politisch sehr, sehr viel erleben in allen Ländern, in allen Medien, finde ich das Lied auch ganz passend und spiele jetzt zum, also ja, Einläuten des Interviews mit Maria aus Mexiko spiele ich trotzdem Gabilonia aus Venezuela.
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1: So, bei Lama haben wir jetzt eine ganze Band zu Gast. Das Studio ist voll und eine Person aus dieser Band kennen wir schon sehr gut hier in Erfurt und hier im Studio auch. Das ist Maria Moctezuma. Hallo Maria.
2: Hallo Susi Sander.
1: Und Maria, du bist diesmal nicht alleine da, sondern du hast Menschen mitgebracht, die gerade mit dir auf Tour sind. Das heißt, du hast es geschafft, hier alleine in Deutschland, also du bist ja eine Künstlerin, die eigentlich immer alleine auf der Bühne steht und alles mit ihren ganzen Instrumenten und der Loopstation und den anderen vielen Geräten, die mir alle gar nichts sagen, aber mit denen du super umgehen kannst, allein machst. Mhm. Und jetzt hast du dir gedacht, ich mache mal eine Tour durch Europa, am Ende ist es ja, und lade mir noch Bandmitglieder ein. Ich mache das mal zusammen, weil du in Mexiko ja auch nicht alleine warst. Da hattest du ja auch eine Band. Und jetzt haben wir hier deshalb das Studio voll, haben viele Gäste. Das heißt, du hast die Tour und diese Auftritte Electric Ritual genannt.
2: Ja.
1: Und wir stellen mal zuerst die Leute vor, die dazugehören. Ne? Antes vamos representar la gente que hacen parte del Electric Ritual. Das ist einmal Azul. Hola, Azul.
3: Hola. Yes. Yo soy Azul, soy de México y soy la bailarina del sonido raizoso de María Moctezuma.
1: Genau, das ist Azul, sie ist aus Mexiko auch und sie ist die Tänzerin vom Sonido Raizoso, das ist das Genre, was María Moctezuma geschaffen hat. Und da ist Azul mit als Tänzerin unterwegs. Dann haben wir Roberto.
4: Hola, hola, Roberto, también desde México, baterista de Sonido Raizoso.
1: Das ist Roberto, auch aus Mexiko, und er ist der Schlagzeuger vom Sonido Raizoso. Dann haben wir Naima. Hallo Naima, ich brauche nicht zu übersetzen.
5: Hallo, ja genau, ich komme aus Deutschland und aus Landshut und ich spiele den Bass bei María Moctezuma.
1: Cool. Und dann haben wir Talita. Hallo Talita.
6: Hey, ich bin die Fahrerin und fahre die Band von A nach B.
1: Okay, sehr schön. Das ist wunderbar, dass ich euch hier im Studio habe. Und ich habe viele Fragen. Wie ist es auf so einem Tourleben, also während einer Tour zu überleben, muss man ja schon fast sagen, denn ich stelle mir das super stressig vor. ¿Cómo es de sobrevivir en un tour? Porque creo que es muy estrés ir de un lugar a otro lugar, de tocar, de dormir, de comer, todo hay que organizar. ¿Cuál es la primera impresión? Porque la gira ya ha comenzado.
2: ¡Qué gran pregunta, Susi!
1: Welche große Frage, sagt Maria.
4: ¿Y en qué momento?
1: ¿Quién quiere contestar? ¿Wer will denn antworten?
4: Pues,
1: ¿quieres contestar?
3: Pues, para mí está siendo muy interesante porque es la primera vez que salgo de México y conocer un país como Alemania está siendo muy bello.
1: Also für Azul ist das total interessant, denn sie ist das erste Mal aus Mexiko rausgekommen und das erste Mal kann sie ein anderes Land kennenlernen und das gleich auf so einer Tour. Deutschland kennt sie nicht, die Tour, so wie sie hier abläuft, kennt sie nicht und es ist alles, jeder Tag ist ganz spannend. Para todos, no.
4: Pues,
1: ¿tú has salido de México?
4: Sí, esta es mi segunda vez aquí, con María, de hecho. Hace cuatro años estuve por acá también. A mí me gusta mucho salir. Es un poco difícil soltar las comodidades de casa, pero es muy bonito conocer países nuevos, hacer música en otro lado, otra gente, otra respuesta.
1: Also für Roberto ist es nicht das erste Mal, sondern er war schon mal vor vier Jahren mit Maria hier in Deutschland unterwegs. Das heißt, er ist schon mal rausgekommen aus Mexiko, aber er sagt auch, es ist gar nicht so einfach, seine ganzen Gewohnheiten zu Hause zu lassen, die man ja auf Tour ablegen muss, denn es ist ein ganz anderer Tagesablauf und nicht immer einfach, aber er freut sich trotzdem, dabei zu sein. Naima, du bist hier... Also du und Talita, ihr seid die Jüngsten hier in der Runde. Und warst du schon mal auf Tour?
5: Genau, ich war noch nicht auf Tour. Das ist auch meine allererste Erfahrung. Ich bin 20 Jahre alt und spiele zu Hause selber in zwei Bands. Und wir spielen vor allem lokal. Und deswegen ist es eine sehr große Erfahrung für mich, da mitzumachen und für sechs Wochen fast jeden Tag Konzerte zu spielen. Aber ich freue mich und es macht Spaß bis jetzt.
2: Ich freue mich auch.
1: Talita, wie ist das für dich? Wie viele Touren hast du schon erlebt in deinem Leben?
6: Tatsächlich noch gar keine. Ich bin auch erst seit ein paar Tagen mit dabei und ich finde es bisher richtig, richtig schön. Es ist so spannend und beeindruckend, die Band arbeiten zu sehen, bei den Auftritten, aber auch alles, was dazugehört. Also die Anreise, dann Soundcheck, alles, eben alles, was zu einem Konzert dazugehört, was man vielleicht sonst gar nicht so viel mitbekommt.
1: Gibt es da etwas, was dich total überrascht hat? Also wo du vorher nicht damit gerechnet hattest, was passiert auf so einer Tour? Oder bei dem ganzen Ablauf oder so?
6: Ich finde es, glaube ich, größtenteils beeindruckend, dass die Band so gut zusammen funktioniert, weil sich die meisten ja davor noch nicht oft zum Spielen getroffen haben. Und

0: Also für Maria ist es trotz aller Erfahrungen, die sie schon gemacht hat, sie war in Mexiko sehr viel unterwegs, auch in Deutschland schon einige Male, ist es trotzdem auch eine neue Erfahrung, weil sie ja in dieser Zusammenstellung noch nicht unterwegs war und erstens mal auch die Tour hier ganz alleine organisiert hat mit allem, was dazugehört. Und das war für sie eine ganz neue Lernerfahrung, was man da alles bedenken und beachten muss. Und dann kristallisiert sich jetzt auch heraus, dass halt es auch interessant und manchmal auch schwierig, aber meistens sehr, sehr schön ist, diesen Tag, den man 24 Stunden verbringt, zusammen zu erleben und zusammen zu gestalten und auch diesen Stress von A nach B zu kommen und alles Weitere zu haben. Dann nützt die ganze Erfahrung, die Maria schon hat, nicht so viel, weil es jedes Mal anders ist. Und sie war vorher in Japan unterwegs und auch schon in Mexiko oft auf Tour und in anderen Ländern. Aber jede Tour ist anders. Und jetzt ist zum Beispiel auch der Fakt, dass Azul das erste Mal aus Mexiko draußen ist, also das erste Mal ihr Land verlassen hat, dass Roberto in der Konstellation mit dabei ist und dass Naima auch dabei ist und sie auch das Gefühl hat, sie muss Sicherheit geben, sie muss gucken, dass es allen gut geht. Das sind ganz neue Erfahrungen. Und an der Stelle sagt sie auch, ist der richtige Moment zu sagen, sie liebt es mit euch, mit der Band unterwegs zu sein und sie liebt euch und es ist eine sehr umfassende Erfahrung, sage ich mal so, also allumfassende Erfahrung, genau. Da komme ich gleich zu meiner nächsten Frage. Mhm. Du hast alles allein organisiert. Mhm. Allein bist du hier in Mexiko in Deutschland als Künstlerin. Mhm. Und das ist ja schon schwierig, also in einem anderen Land zu leben und dann aber auch eine Tour zu organisieren mit allem, was es hier zu wissen gibt. Da, die Strecken auf der Autobahn, überhaupt erstmal ein Gefährt zu haben für die Tour, dann die Abläufe, die Orte zu finden. Und war das für dich krass oder was war das für dich? Das Gefühl, das alles zu organisieren?
1: Como fue la experiencia? Bellísimo, la verdad, bellísimo, pero muy complicado porque no suelo hacer esto. O sea, sí, a veces, obviamente, yo buqueo cosas para mí, pero no con tanta responsabilidad, porque cuando se trata solo de mí, no hay problema. Si algo me pasa, si duermo mal, si duermo en un lugar raro, en el piso o en un castillo magnífico de princesa, pues es mi problema, ¿me entiendes? O sea, cualquier cuestión no afecta a nadie más, pero en estos momentos eso es uno de los puntos que para mí ha sido muy vitales en este tour y que me tiene un poquito, ¿cómo te puedo decir? Pues muy que me ocupa demasiada energía, que no quiero que sea una mala experiencia. Y, por ejemplo, lo que dices acerca del... Antes yo viajaba en tren. Ahorita recién tuve la posibilidad también de adquirir un auto propio. Y Talita, que con el apoyo de ella también para mí está siendo fenomenal en estos momentos, porque Talita, quiero decir que no solamente está manejando, sino ahorita está siendo como mi mano derecha, porque me está ayudando muchísimo. Ella es una persona como, es muy joven, pero su mente es muy adulta, entonces es como muy consciente y pues bueno... Sí, así, más o menos, la cosa, mi Susi.
0: Also, es ist so, dass diese ganze Orga vorher schon interessant und aufregend und schwierig auch war. Und aber auch jetzt die Durchführung ist für Maria nochmal was ganz Neues, was ganz anderes, weil vorher musste sie sich nur um sich selbst kümmern. Also, wenn sie auf Tour war, dann hat sie quasi dann damit umgehen müssen, ob sie jetzt auf einem Kellerboden schläft oder ob sie in einem großen Schloss schläft oder wie es ihr geht, wo sie untergebracht wird, das war alleine ihr Bier. Jetzt muss sie das aber für 4 andere Personen mitdenken und überlegen, ist es ein guter Ort, wo wir unterkommen werden oder wo wir einfach auch spielen werden. Sie fühlt sich verantwortlich und das ist schon eine Riesenverantwortung. Auf der anderen Seite sagt sie aber auch, es ist ein gutes Zusammenspiel und zum Beispiel, sie ist was sie vorher noch gesagt hat, vorher, als sie allein auf Tour war, ist sie immer mit dem Zug gereist von Auftrittsort zu Auftrittsort. Jetzt zum Beispiel haben sie ein Auto, was extra für die Tour auch angeschafft wurde. Und da merkt sie, dass zum Beispiel Talita nicht nur die Fahrerin ist, sondern ihre rechte Hand auch ist, die ihr bei allen möglichen Dingen behilflich ist, die sonst noch dazugehören, die man vielleicht vorher gar nicht unbedingt bedenkt, die aber wichtig sind, die das Raus- und Reintragen der Geräte zum Beispiel sind oder die Versorgung oder Merchandise oder. Mhm. Also es gibt viele Dinge, die während der Tour erstmal auftreten als Frage, die sich vorher vielleicht noch gar nicht gestellt wurde.
1: Pero te puedo decir que para mí es muy bonito y muy especial pues tener la oportunidad de mostrar al público europeo pues al sonido raizoso como lo muy cercano a cómo lo presentamos en México.
0: Mm-hmm. Also für sie ist es eine ganz besondere Erfahrung, dieses Sonido Raizoso, also dieses Sounds von den Wurzeln her, hier in Europa, in Deutschland zu repräsentieren mit den Menschen, die das spielen, die das machen, die das verkörpern. Das ist was ganz Besonderes, das zu teilen als Gruppe und als Gruppe darzustellen und zu zeigen. Tengo una pregunta a Sol. A mí me gustaría saber, es la primera vez que sales de México y la primera vez que estás aquí en Alemania y unos pocos días que estás aquí, ya, o semanas, quizás dos. ¿Hay algo que te chocó como no positivo, algo que te aquí en Alemania que no has esperado como es, pero que estás viendo, wow, qué raro este pueblo, este país? Also ich habe Azul mal gefragt, weil das sehr spannend ist, dass sie das erste Mal raus aus Mexiko gekommen ist, hier um hier auf Tour zu gehen und dann aber ausgerechnet nach Deutschland gekommen ist. Gibt es etwas, was sie verwundert, sogar schockiert hat?
2: Creo que es una pregunta difícil para mí porque normalmente suelo ver las cosas como... Me gusta mucho admirar la belleza de la vida, entonces en realidad he disfrutado mucho pues los paisajes, la gente es muy amable, ha sido muy bello. En cada concierto se han acercado y me han dicho cosas muy bonitas de mi trabajo y han dicho cosas muy lindas del trabajo del grupo, ¿no? Entonces, creo que no tengo como esa respuesta, pero creo que algo que ha sido difícil es no entender el idioma. Uh-huh. Creo que es como un reto personal el no entenderme con las personas por el idioma. Uh-huh. Ahora ellos, sobre todo Naima, se ha encargado de enseñarme algunas palabras en alemán. Y agradezco mucho porque creo que ahora sí puedo comunicarme un poco, pero creo que eso para mí ha sido muy difícil, la diferencia del idioma.
0: Also eigentlich hat sie gesagt, ist sie ein sehr positiv denkender Mensch, der eigentlich alles oder vieles, was passiert, nur von der guten Seite aus sieht. Und das bezieht sich hier zum Beispiel auf die Landschaft, die sie total bezaubernd findet, auf die Menschen, die ihr begegnen, die sind sehr freundlich. Und eigentlich kann sie da erstmal nur gute Sachen sagen, aber wenn sie überlegt, was vielleicht schwierig ist, dann würde sie den Fakt nennen, dass sie nicht so viel versteht hier, dass die Sprache einfach komplett anders ist und dass sie nicht direkt mit den Menschen auf die Art und Weise kommunizieren kann, wie sie das vielleicht in Mexiko tut, wenn sie auf Tour oder im normalen Leben ist. Also das ist schwierig, dass man nicht einen spontanen, direkten Kontakt hat. Aber sie hat gesagt, Naima hilft ihr ganz viel und bringt ihr auch Sachen bei, zum Beispiel Deutsch. Und das finde ich ja wieder mega spannend, denn Naima kommt ja aus Bayern. Das heißt, hast du schon ein schönes bayerisches Wort gelernt? Ja, aprendiste una palabra que quieres compartir con nosotras, que te enseñó Naima?
2: Varias.
0: Varias.
2: Un ejemplo. Servus. Ein dunkel Bier, bitte. Dankeschön.
0: Dankeschön, Dankeschön. Ein dunkles Bier, okay. Was trinkt man in Bayern? Trinkt man da nicht?
3: Da trinkt man eigentlich eher helles, aber die Azul trinkt sehr gerne dunkles Bier und macht bei jedem Stopp, wo wir irgendwie ankommen, möchte sie ein Bier bestellen und sammelt es für eine Collection. Genau.
0: Ah, okay. Das heißt, sie hat mit jedem Stopp ein Bier mehr in der Tasche und das Auto wird voller und voller?
3: Nee, sie trinkt es an dem Abend dann.
0: So. Okay. Macht sie es vielleicht wie Talita die Etikette immer ab? Ah, Talita quita las etiquetas de las botellas.
2: Sí, me dijo, sí.
0: Okay, kommen wir mal zu eurer Musik. Sonst reden wir, glaube ich, noch über alle anderen Sachen, die auch wichtig sind, aber unsere Zeit ist ja auch hier begrenzt, leider. ihr habt jetzt schon viele Auftritte gehabt und ihr werdet noch weitere Auftritte haben. Das heißt, wo ungefähr geht die Tour lang? Roberto, hast du eine Ahnung? Tienes una idea a dónde van y que van a conocer? Okay, ya conoces, pero okay, ya has visto de lugares.
4: Pues hemos ido a Imeldorf, hemos ido a Braunschweig.
0: Schöne Grüße an Franco.
4: Con Franco, tío.
1: Auf 19.
4: Rica comida.
2: Donau Eschingen.
0: Das ist immer sehr interessant. Die Wörter sind so schwierig, der Orte. Son muy complicadas los nombres.
4: Sí, es muy difícil. Sí. Es muy difícil. Desde la vez pasada que estuve aquí, cuando regresé a México, me preguntaron, ¿y dónde fuiste? Y yo, pues, Alemania. Ajá. ¿Y a dónde más? ¿Qué ciudades?
0: Alemania
4: y otras ciudades de Alemania.
0: Okay. Die Namen der Orte, wo sie spielen, wo die Konzerte sind und die Workshops auch, die sind so schwierig, dass es für Roberto meistens einfacher ist zu sagen, wenn gefragt wird, und wo habt ihr gespielt, wo wart ihr? Na, in Deutschland. Und wo genau? Na, in Deutschland. Genau. Das glaube ich, das ist wirklich schwierig. Ich erinnere mich, dass ich früher mit einer Metalband unterwegs war und wir waren in Johanngeorgenstadt und wir haben die ganze Autofahrt geübt, diesen Ort zu sagen, weil die Band jeden Tag gesagt hat, guten Abend, bla bla bla. Und dann Johanngeorgenstadt mussten wir bestimmt den ganzen Tag üben. Fui una vez con una banda de metal a Johanngeorgenstadt.
4: Okay.
0: Entrenamos el día todo conociendo el nombre de esta ciudad y los sí,
4: suena,
0: días siguientes también.
1: Como Eichhörnchen.
0: Ya vi Eichhörnchen.
2: Me tomó una semana poder decir Donau Eschingen.
1: Pero ahora lo dices como alemana.
0: Also Azul hat ungefähr eine Woche gebraucht, um Donau Eschingen zu reden, zu sprechen. Und jetzt sagt Maria, spricht sie es aber wie eine Deutsche aus. Ja, also ihr lernt hier auch. Also wir lernen euch und eure Musik und eure Workshops kennen. Ihr lernt hier ein bisschen schwierige Wörter von uns. Und da sind wir auch schon beim Thema. Ihr seid auf Tour mit dem Sonido Raizoso, aber ihr gebt nicht nur Konzerte, sondern ihr gebt auch Workshops. Und das finde ich ja mega spannend. Ihr habt eure Talente mitgebracht, euer Können und was für Workshops gebt ihr? Es la pregunta siguiente, que no solamente van a dar conciertos, pero también van a hacer workshops, porque han traído sus talentos, sus poderes, y a mí me gustaría saber cuáles de sus poderes o talentos podemos aprender en los workshops.
1: De todo, mira, lo
0: de
1: que...
0: ¿De todo un poco?
1: De todo, no, pero de lo que traemos, pero, porque de lo que mismo que ven en los conciertos, esos son los talentos que vamos a compartir con la gente que venga a los workshops. O sea, no sé si cada quien quiere compartir. Pues yo, por ejemplo, en el Defensions Caserne, que fue un workshop de Loop Station, de slam, Poetry Slam, con danza, con batería, o sea, algo multidisciplinario.
0: Also, um nicht wieder alles zu vergessen, was sie sagt. In der Defensionskaserne in Erfurt zum Beispiel auf dem Petersberg gab es eine Workshop-Reihe, wo es einerseits um Loop Station ging, um Poetry Slam, um Tanz und um
1: Batterie.
0: Und um das Schlagzeug. Ne? Ich vergesse nämlich, wenn ich das alles übersetzen soll. Deshalb weiter.
1: Sí, y pues así son las workshops, son multidisciplinarias. O sea, ha sido para mí uno de los trabajos novedosos que he hecho con ellos, porque lo que suelo hacer es únicamente conciertos y pues hacemos el concierto multidisciplinario con la danza de Azul. 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Esto me parece precioso porque las ceremonias de cacao son una parte muy interna de la cultura mexicana y muy espiritual, y la verdad poderla compartir en Europa, en Alemania es donde las estamos haciendo, pues siento que es un compartir muy bonito y muy directo culturalmente. Y pues esta diferencia, la verdad, para mí también es un tour diferente en este sentido. de que creo que se refrescan nuestras mentes de no solamente estar tocando y concentrados en el show, aunque hemos estado muy, muy, muy concentrados armando bien el ensamble, sobre todo porque tenemos a nuestra nueva integrante que es Naima, pero también armando toda la consistencia de las workshops. No sé si alguno de ellos te quisiera compartir sobre esto, porque lo hemos desarrollado juntos. Al final hacemos reuniones y cada quien propone alguna cosa y empezamos con lo que vamos a compartir como idea concreta.
0: Also die Workshops, die sind verschiedene und haben alle möglichen Talente integriert, multidisziplinär sind die, genau, und das alles haben sie zusammen entwickelt, beziehungsweise ihre Talente ja schon mitgebracht. Also es gibt auch einen Workshop, in dem zum Beispiel Roberto als Koch tätig wird und mexikanisches Essen macht. Und für Maria ist es so, dass es wie so eine kleine Erfrischung des Kopfes ist, wenn man zwischendurch einen Workshop gibt und nicht nur die Konzerte spielt, sondern das ist nochmal ganz andere künstlerische Tätigkeiten sind, die man da mit anderen Menschen teilt, als die Musik, obwohl das natürlich auch eine große Entwicklung ist. Aber die Workshops zum Beispiel haben alle in kleinen Treffen und Absprachen zusammen entwickelt und auf die Beine gestellt und können das jetzt quasi weitergeben in einer besonderen Art und Weise. Außerdem sagt sie, ist es für sie auch sehr spannend, eine Kakaozeremonie hier in Deutschland zu machen. Das ist auch Teil der Tour, dass man sowas mit den Menschen hier teilt. Denn das ist ja ein typisch mexikanisches Ritual, eine mexikanische Tradition. Und es ist etwas sehr Wertvolles, das mit den Menschen hier teilen zu können und die Menschen teilhaben zu lassen an dem Mexiko, was ja die drei zumindest kennen, Roberto, Azul und Maria. Und Naima lernt das jetzt alles kennen und ist ja auch Teil der Band und Talita auch. Genau, also das ist etwas ganz Wertvolles, dass man quasi in den verschiedenen Aktionen, die man hat, auch Veränderung hat und Unterschiede und quasi Ablenkung, Ablöse hat. Also dass es nicht nur Konzerte ist, die man spielt. Genau, und auch, was ihr auch gesagt habt, was auch sehr spannend ist, dass man Naima ja jetzt erst sehr neu dazugekommen ist und sehr spontan. Also vielleicht kannst du das noch mal kurz erzählen, Naima, wie du zur Band gekommen bist. Das finde ich auch so mega spannend.
3: Ja, genau. Also ich hatte selber ein Konzert in Landshut mit einer Band, meiner eigenen, mit Juna. Und wir waren Vorband von Maria. Und genau, dann hat uns Maria schon am Anfang, bevor das ganze Konzert losgegangen ist, gefragt, ob wir zusammen was am Ende spielen wollen. Und dann war das erste Mal, das war im März oder Februar dieses Jahr. Genau, dann haben wir am Ende zwei Lieder oder so circa gespielt. Und da hat es irgendwie Klick gemacht. Und wir haben eine unglaublich tolle Connection gehabt. Und ich glaube, beide auch schon gefühlt da. Und dann hat sie gefragt, also ich habe da eben auf der Gitarre gespielt, das ist vielleicht wichtig zu sagen. Und dann hat sie gefragt, ob ich auch Bass spielen kann. Und dann, genau, haben wir uns halt da kennengelernt und seitdem in Kontakt sozusagen.
0: Okay, cool.
1: Me la mandó el universo, Susi.
0: Maria sagt noch, das Universum hat Naima zu ihr geschickt. Ja, das glaube ich. Okay, Roberto, von dir möchte ich gerne noch wissen, gibt es ein Lieblingslied, was du am liebsten spielst mit der Band zusammen, weil dir das besondere Freude am Schlagzeug macht oder besondere Abläufe erfordert? Hay una canción preferida tuyo que a ti te gusta muchísimo tocar porque es algo especial con la batería o
4: ¿sí? Hay dos en particular que me gustan mucho. Uh-huh. Una es Suéltame las riendas, que la escuchamos un ratito, y la otra se llama Hanan Pichán. Sí, son las dos del set que estamos tocando ahora. Esas me gustan mucho tocar.
0: Also eigentlich sind es zwei Lieder, die er ganz besonders mag. Das eine ist Suéltame las riendas und das andere ist Hanan Pichán. Da muss ich vielleicht noch dazu sagen, ohne dass er das jetzt erklärt hat, aber dass das Lied über den Dia de los Muertos ist, also das mexikanische Totenfest. Das ist das Thema dieses Liedes und Hanan Pichán, das ist auf Maya.
1: Ja.
0: Genau, und das mag er besonders, genau. Ich würde sagen, wir hören das auch mal. Hanan Pichán.

0: Talita.
1: Talita.
0: Das ist ja nun für dich auch eine schwierige Aufgabe, die Band von A nach B zu fahren. Hast du irgendwelche Dinge auf der Straße erlebt, wo du denkst, oh Gott, das habe ich so überhaupt nicht absehen können und das ist schon anstrengender als gedacht? Oder das ist ja mega einfach, das könnte ich denn mein ganzes Leben lang machen, das ist meine Zukunft.
2: ja, also vor der Tour war ich schon ein bisschen aufgeregt, einfach weil die Tour ja laufen muss und wir immer gut von A nach B kommen müssen. Und ja, aber ich bin jetzt sehr erleichtert. Also bisher bin ich immer gut mit Naima zusammengefahren. Sie saß immer neben mir und dann waren wir ein gutes Team. Und ja, es macht Spaß. Wir haben immer viel Musik unterwegs und haben eine gute Zeit. Und ja, es ist viel Fahren. Ich glaube, für alle ein bisschen anstrengend. Aber wie gesagt, wir genießen es trotzdem und ja.
0: Ich auch. Also, ihr seid ja jetzt gerade erst von einem anderen Ort gekommen und direkt hier ins Radio gekommen und ich sehe, dass ihr eigentlich alle ein bisschen Ruhe braucht. Das kann man natürlich im Radio nicht sehen, das ist das Gute, aber ich werde euch auch nicht mehr so lange befragen, aber ich möchte noch Azul fragen, du bist ja Tänzerin in Mexiko und was machst du, wenn du nicht gerade mit Maria auf Tour bist? Also gibst du jeden Tag Tanzunterricht oder wie sieht dein Alltag in Mexiko aus? A mí me gustaría saber qué haces cuando no estás en la gira aquí, que tú eres maestra de bailar, de danza, y cómo es tu día a día en México, cómo trabajas o cómo es tu vida ahí.
1: Sí, soy bailarina, maestra y coreógrafa profesional. Tengo una escuela de danza en la que me dedico a trabajar solo con mujeres adultas para promover que la danza es algo pues bueno a cualquier edad. Porque normalmente la danza, sobre todo en México, se promueve mucho para las infancias. Pero a mí me gusta justo como trabajar con mujeres y con mujeres adultas. Incluso tengo alumnas de 70 años, 80 años. Y la danza realmente pues les hace pues recuperar muchas habilidades, no solo físicas, también sociales, creativas. Entonces pues en mi día a día trabajo con mujeres. Tengo un proyecto de cabaret también con mi pareja. Y pues eso, hago mucha danza, mucho teatro, mucho arte.
0: Wow. Also, Azul ist eigentlich Tanzlehrerin und sie macht Choreografien und sie hat ein eigenes Tanzstudio in Mexiko und dort ist sie jeden Tag am Start und gibt Unterricht und das speziell für erwachsene Frauen. Also in Mexiko ist wohl der Tanz an sich ziemlich auf Kinder projiziert. Der Fokus bei Tanzschulen ist oft auf den Kindern, aber da hat Azul sich direkt gesagt, okay, ich mache das für erwachsene Frauen und mir ist es wichtig, dass die Frauen sich entfalten können, nicht nur körperlich und neue Bewegungen und Abläufe finden, sondern auch im sozialen Leben besser zurechtkommen und sich verbinden können und so entstehen ganz tolle neue Momente und tägliche Erfahrungen, die quasi im Tanz ausschlaggebend weitergegeben werden. Cool, finde ich super. Ich weiß, dass es in Lateinamerika oft in den Schulen Tanzunterricht gibt, was es in Deutschland gar nicht gibt, aber in Mexiko bestimmt. In los colegios en México hay clases de danza, ¿no? De baile.
1: No, no en todos, en algunos, sobre todo en ya los grados más de secundaria, high school, y en esa área sí hay clases de danza.
0: Okay, sie sagt, das ist nicht in allen Schulen so, aber schon in vielen, aber dann eher in den höheren Klassen, dass dann Tanzunterricht gegeben wird. Aber bei uns ist das meistens nicht so, oder? In Landshut gibt es auch kein Schulfach, was Tanzen
3: nicht
0: ist.
3: Wirklich.
0: Als ich das erste Mal in Kolumbien gehört habe, habe ich gedacht, wow, wie cool, als Fach Tanzunterricht und so. Das Jungs und Mädchen, ja, da wird auch den Jungs das Tanzen beigebracht, was bei uns ja immer nicht so gut klappt. Naja, okay. Gibt es etwas, was ich nicht gefragt habe, was ihr aber gern noch sagen möchtet, was euch sehr wichtig ist, jetzt noch mitzuteilen? Hay alguna cosa que yo no pregunté, pero que ustedes quieren decir y quieren informar. ¿Qué es importante y qué quieren que nosotros vamos a saber aquí en Erfurt? Oh, in Weimar también y en Wartburg Radio, porque también se puede escuchar la radio en dos otras ciudades.
3: 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artistas independientes no tenemos muchas capacidades de llegar a tanto público y a veces no hay tanta gente en los conciertos y a mí, y digo ahorita que venimos de tan lejos y la verdad es que es un show espectacular lo que estamos ofreciendo al público y creo que vale mucho la pena. Y pues eso, como concientizar de que hay que también, digo, no hay que, no es obligación de nadie, pero está bonito. Y además eso a mí me gusta mucho ya, de hecho, de Alemania. O sea, porque yo lo considero en la experiencia que tengo tocando en otros países, el mejor país para tocar música, sobre todo de autor. Que no se tocan covers y todo, y porque además en Alemania se puede tocar de lunes a domingo. Hay muchísimos lugares, como el show que tuvimos en Weimar, en el Sea Keller, por ejemplo, ese fue un lunes. Es impresionante, eso casi es imposible en México o en muchos otros países. Y bueno, que tenemos conciertos interesantes en Hamburgo, también en Holanda, en este tour visitamos Bélgica, o sea, y también visitamos República Checa o Chequia, pero el lugar en donde más hemos tocado pues ha sido Alemania.
0: Also Maria sagt nochmal, dass es super wichtig ist für Künstlerinnen, die unabhängig leben, also die von ihrer Musik wirklich leben möchten und das versuchen, dass die Menschen, die uns jetzt hören oder überhaupt da sind, dass sie zu den Konzerten gehen, dass das unheimlich wertvoll ist und dass das, was sie mitgebracht haben mit ihren Fähigkeiten, mit ihren Talenten, dass das ganz was Besonderes ist, was es lohnt anzuschauen. Also hier nochmal der Aufruf, geht hin zu den Konzerten, wenn es euch möglich ist, denn es sind für freischaffende Künstler ganz, ganz wichtige Dinge, dass Publikum da ist, dass man sehen kann, dass das die ganze Band quasi weitergeben kann, was sie mitgebracht hat. So, und das braucht euch als Publikum. Deshalb nochmal der Aufruf, besucht die Konzerte, geht hin und schaut euch an, was Maria und ihre ganze Band mitgebracht hat. Und sie sagt außerdem noch, dass es sehr interessant ist, in Deutschland zu spielen, dass sie hier eigentlich von den ganzen europäischen Ländern, die sie schon kennengelernt hat, am spannendsten ist, denn hier kann man auch unter der Woche Konzerte machen. Also sie hat als Beispiel gesagt, dass sie schon im C-Keller in Weimar gespielt haben und es war an einem Montag und es war gut gefüllt, also für einen Montag, und in Mexiko wäre das nicht möglich, da ist es meistens Wochenende. Und sie sagt auch, dass es von den Touren, von den Daten, die noch anstehen in Holland, in Belgien, in Hamburg hast du auch genannt, ja, und in Tschechien, das ist alles noch auf dem Programm, das steht quasi noch an auf dieser Tour, aber am liebsten spielt sie hier in Deutschland, hat sie nochmal gesagt. Genau. Gibt es bei euch noch was? Wollt ihr noch was sagen? Wollt ihr noch etwas? Wollt ihr jemanden grüßen?
3: Que quieran decir.
0: Quieren saludar a alguien. O decir algo importante.
1: Pues que también nos encantaría ver a toda la comunidad latina o hispanohablante en los conciertos para que disfruten pues un poco del arte que viene desde nuestro país, ¿no? Ojalá que si nos escucha la comunidad latina, pues ahí les esperamos.
0: Also, Azul hat nochmal gesagt, dass sie sich auch freuen würde, wenn die ganze lateinamerikanische Community auch zu den Konzerten kommen würde, dass man hier auch ein bisschen sehen kann, wer hier vor Ort ist und dass man sich treffen kann und verbinden kann. Das fände sie auch sehr schön. Genau. Okay, ich habe eigentlich noch viele Fragen. Oh, Maria möchte noch was sagen.
3: Ja. Un saludo para Christoph.
0: Ah ja, ganz richtig. Grüße an Christoph.
3: Yeah.
0: Ja. Und ich wünsche euch eine wunderbare Tour mit ganz vielen Eindrücken, mit ganz viel positiver Zeit, dass ihr auch etwas zurückbekommt von dem, was ihr gebt, und zwar vom Publikum, und dass ihr hier ganz viele schöne und gute Erinnerungen mitnehmt. Yo les deseo una gira maravillosa con muchas impresiones buenas, con mucha energía positiva y que van a recibir algo de vuelta de lo que están dando a la gente aquí, porque han traído muchas cosas y yo, a mí me gustaría que van a llevar algo en sus maletas para México de memoria, de recuerdos y de buena energía. Chocolate. Muchas gracias.
3: Y por chocolates alemanes.
4: Chocolates.
0: Chocolate.
1: Sí, y cerveza.
0: Sí, quizás algunas en la maleta, ni solamente la etiqueta. Also auch ganz viel Schokolade und Bier. Okay, alles Gute, vielen Dank, hasta luego.
3: Muchas gracias.
4: Gracias.
2: Tschüss.

Das Interview mit Maria Moctezuma und ihrer Band Electric Ritual habe ich dann nicht mit einem Lied von Maria selbst abgeschlossen, da wir im Interview schon zwei Lieder von ihr gehört haben. Aber ich wollte so ein bisschen trotzdem in der mexikanischen Kultur bleiben und etwas ganz Neues, für mich ganz Neues, anspielen. Und zwar habe ich mich für Tamara Flores entschieden. Sie ist eine Künstlerin, die erst 28 Jahre alt ist und so ein bisschen zwischen zwei Kulturen lebt und auch ihre Musik innerhalb dieser zwei Kulturen verlauten lässt. Und zwar handelt es sich um Österreich, denn ihr Vater kommt aus Wien und also ja, aus Österreich und ihre Mutter kommt aus Mexiko und somit ist eigentlich die Tamara Flores die ganze Zeit zwischen diesen zwei musikalischen Welten und hat damit dann ihren eigenen Stil entwickelt und hat es auch als sehr positiv empfunden, mit zwei Kulturen aufzuwachsen und hat das musikalisch halt wiedergegeben. Sie macht Querflöte, Tanz, spricht natürlich Spanisch und Deutsch, weil Mutter und Vater Spanisch und Deutsch mit ihr gesprochen haben. Und das Lied, was wir gerade gehört haben, heißt Chingona. Das wurde auch, dazu wurde auch ein Video in Mexiko gedreht. Und da hat sie sich in das Dorf ihrer Mutter begeben und die ganze Dorfgemeinschaft hat da mitgemacht, um das Video zu drehen. Also, wie ich finde, auch ganz passend nach dem Interview mit Maria, vielleicht lernen sich die beiden ja mal kennen, Tamara Flores aus Mexiko und Österreich und Maria Moctezuma aus Mexiko, aber lebhaft gerade in Bayern. Das ist ja nun nicht so weit weg, da kann man sich ja mal kennenlernen. Genau. Also ihr seid immer noch bei Lama, dem Lateinamerika-Magazin. Wir hatten jetzt das Interview gehört mit der Band, die aus Mexiko und Deutschland hier getourt ist und wie das so ist auf Tour. Und es gab im August, Ende August, noch ein anderes großes Event hier in Erfurt. Ich habe es ganz eingangs der Sendung schon angekündigt, nämlich im Kommerum gab es das Konzert von Chocolate Remix, einer Aktivistin und Künstlerin, einer queer-feministischen Künstlerin aus Argentinien, die wirklich ganz nicht nur charismatisch von ihrem Auftreten ist und ihrer Erscheinung, ganz ein besonderer Mensch, aber auch ganz viel mit sich bringt an Informationen, an Weltverbesserungsvorschlägen, an Dingen, die sie nicht auf sich sitzen lassen will. Sie ist Vorreiterin in der in dem Kampf gegen Tatsachen, die auf LGBTQ-People Schultern lasten. Also sie setzt sich ein in Argentinien gegen Milei, der alle möglichen seltsamen und schrägen Gesetze macht und es immer schwieriger macht, für Menschen in ihrer Freiheit zu leben. Und sie hat nicht nur das Konzert mitgebracht, am 29. August hier nach Erfurt, sondern sie hat auch ein Gespräch mitgebracht, einen Talk, der betitelt war mit der Überschrift »Wie die Kunst den Faschismus besiegen kann und muss«. Und dabei hat sie ein paar Beispiele gegeben, was sie bisher nicht nur in Argentinien, sondern auch in den Ländern erlebt hat, in denen sie auf Tour war, in die sie sich begeben hat, und hat da ein paar Beispiele erzählt und hat aber auch immer wieder ganz authentisch aufgerufen, dass man bei sich selbst bleiben soll, dass wenn man kunstschaffende Person ist und sei es nicht nur in dem großen Rahmen, den man sehr gut sehen kann, wenn man jetzt zum Beispiel Graffiti-Künstlerin ist und überall die Wände schmückt, das ist natürlich was gesehen wird, aber der Aufruf von Chocolate Remix war auch, dass man im Kleinen auch sehr viel bewirken kann und selbst wenn man denkt, man macht nur für sich selbst Kunst und entfaltet sich da, kann man trotzdem auch ein politisches Zeichen setzen, indem man halt seine Wünsche, seine Forderungen mit in sein Handwerk einfließen lässt. Und da hat sie sich dazu geäußert und hat uns aufgerufen und auch motiviert und uns Mut gemacht, dass wir uns engagieren. Und bevor wir das Interview mit ihr hören, beziehungsweise es war ja nicht wirklich ein Interview, es war ein Talk, also sie hat erzählt und es konnten auch Fragen gestellt werden.
oder noch Impulse gegeben werden. Und das hören wir gleich. Vorher hören wir noch ein Lied, was ich mal wieder, also ich kenne ja nun alle ihre Lieder, weil ich sie als sehr hervorragende Künstlerin empfinde, aber mal wieder sehr ergreifend fand, als sie das gespielt hat hier in Erfurt, ist das Lied Abanico y Antifaz. Und sie hat auch erklärt, wie es zu diesem Lied kam, nämlich, dass es in der Schweiz vor ein paar Jahren einen Gipfel gab, einen, also noch gar nicht so lange her, nicht vor ein paar Jahren, aber einen Klimagipfel gab, wo auch der argentinische Präsident Milei eingeladen war, um da quasi darüber zu debattieren, eigentlich, wie man das Klima schützen kann und was auch Argentinien machen kann. Und Milei ist bekanntlich jemand, der eher daran interessiert ist, jetzt die Umwelt nicht zu schützen, sondern zu vermarkten, und sich da, ja, und da lieber Geld zu machen aus dem, was man eigentlich bewahren sollte. Und deshalb gab es sehr viele Proteste aufgrund seines Auftrittes da in der Schweiz, wo er sich am Umweltschutz beteiligen wollte. Und die Menschen versammelten sich dort und haben lautstark kundgetan, dass sie damit nicht einverstanden sind. Und weil es so warm war, hatten viele Fächer in der Hand. Und diese Fächer sind dann ein Symbol geworden. Diese Fächer sind ein Symbol für Widerstand geworden, für Auflehnung und dafür etwas bewirken zu wollen und zu können, indem man sich versammelt und sagt, damit ist man nicht einverstanden. Und Abanico y Antifaz heißt Fächer und Antifa-Menschen und darum geht es in diesem Lied von Chocolate Remix, was ich jetzt eingangs zu dem Interview mit ihr spielen möchte.

0: im Hinblick auf das Erstarken des Faschismus auf globaler Ebene. Und die Ideen, die uns Choco dafür bringt, die sind quasi aus einer queer-lateinamerikanischen Perspektive. Also künstlerische Praxis als Eingriff in die soziale Welt, die fähig ist, Sinn zu stiften, Wege zu ebnen, Werte und Formen der Weltvorstellung zu überdenken. Bienvenida. Yo hice la introducción.
1: Muchas gracias.
0: Muchas gracias.
1: ¿Voy yo?
0: Sí, puedes hablar.
1: Okay.
0: Tienes el micrófono.
1: Bueno, vos traducís, ¿no?
0: Sí.
1: Ok. Bueno, mi nombre es Choco. Soy la productora y cantante del proyecto Chocolate Remix de reggaetón y Latin Club feminista, queer y antifascista de Argentina.
0: Also, ihr Name ist Choco und sie ist die, die Repräsentantin von queer-feministischen Reggaeton aus Argentinien und noch dazu antifaschistische Arbeit.
1: Que vamos a estar tocando más tarde.
0: Und das könnt ihr alles später hören, so wie das sich anhört und wie das aussieht auch, weil sie ja nachher hier auftritt.
1: Y aprovecho este espacio para compartir algunas reflexiones sobre la cultura en este momento de avance fascista global que nos toca atravesar.
0: Und sie wird ein bisschen darüber reden, wie die faschistische Welle uns gerade so begegnet und wie wir aber dagegen agieren können, was wir dagegen auch tun können oder was sie bereits schon tut.
1: Bueno, en primer lugar, quiero contar que algunas de estas reflexiones surgen a partir de mi trabajo como artista en un proyecto que casi desde el comienzo se vio muy atravesado por el movimiento feminista, principalmente de Argentina y Latinoamérica.
0: Also viele der Seiten, die sie hier beleuchten wird, sind aus der Situation entstanden, dass sie halt ein feministisches Projekt in Argentinien schon vor vielen Jahren ins Leben gerufen hat und das aus der Perspektive sieht.
1: Okay, estamos en un momento bastante complicado a nivel mundial, considero, podemos percibir no solo en Argentina, donde tenemos un gobierno de extrema derecha cruel y tremendo, pero podemos ver, con la suerte de viajar, podemos ver que esto está sucediendo en todo el mundo y Alemania no es una excepción del avance fascista global.
0: Also dadurch, dass sie nicht nur in Argentinien aktiv werden musste, weil sie dort unter der Regierung momentan einer extrem rechtsgerichteten Regierung steht und mit den Konsequenzen davon zu tun hat, aber dadurch, dass sie Künstlerin ist und in der Welt reist und weltweiten Einblick hat, sieht sie auch, dass das nicht nur ein Problem Argentiniens ist, sondern auch weltweit und dass Deutschland davon auch nicht ausgeschlossen ist.
1: Entonces, la pregunta un poco es qué hacemos.
0: Also ist die Frage, was tun wir mit diesem Pakt?
1: Y personalmente, en mi experiencia muy cercana al movimiento feminista, las reflexiones que traigo han tenido mucho aprendizaje de estos movimientos y de cómo hemos generado cultura atravesadas por lo que sentimos como nuestro deber político.
0: Also es ist einfach wichtig und nötig, dass man da was dagegen tun muss und sie wird das aus der künstlerischen Perspektive aus beleuchten jetzt, wie sie schon gearbeitet hat und wie noch weiter gearbeitet werden kann.
1: Y a veces no sabemos qué es lo que podemos hacer. Y muchas veces creemos que necesitamos una guía o que alguien nos diga qué hacer.
0: Und manchmal ist es halt so, dass man das sieht, alles was passiert und irgendwie keine Ahnung hat, wie man da mit umgehen kann und man wünscht sich so eine Art Leitung oder jemand, der einen sagt, was jetzt gemacht werden kann.
1: Y en mi experiencia atravesada por el feminismo del que mencionaba recién, A veces no hay una guía clara, tenemos que seguir nuestra pulsión.
0: Und ausgehend von dem Feminismus in dem Bereich, in dem sie arbeitet, den sie schon angesprochen hat, ist zu sehen, dass es eben manchmal nicht diese Leitung gibt, also die Person, die einen sagt, was jetzt zu tun ist, sondern man muss andere Wege finden.
1: Entonces yo recuerdo en un feminismo en el cual estábamos en Argentina luchando con la campaña del aborto para conseguir el aborto legal, por ejemplo.
0: Sie denkt da zum Beispiel an eine Kampagne, die in Argentinien gestartet ist, die gegen dieses Abtreibungsverbot gearbeitet hat.
1: Sucedió algo muy mágico, que fue que individuos, colectivos, grupos y distintas personas, como individuos y en la grupalidad, empezaron a proponer muchas maneras desde la cultura para, por ejemplo, instalar las distintas temáticas, como por ejemplo en ese momento fue Ni Una Menos en contra de los femicidios y la campaña nacional del aborto por el derecho a decidir sobre nuestros cuerpos.
0: Zu dem, was in Argentinien zum Beispiel passiert ist, in Anbetracht dieses Abtreibungsgesetzes, war es für sie sehr, sehr schön zu sehen, dass sowohl Individuen, Einzelpersonen, als auch Kollektive oder Gruppen sich zusammengeschlossen haben und gemeinsam dagegen vorgegangen sind, dass sie ihre Rechte bekämpft, dass ihre Rechte ihnen genommen werden. Und deshalb, ach, ich habe so viel versprochen. deshalb.

0: Schnittenkriegen vorgehen. Y lo mágico que sucedió fue que muchas personas empezaron a proponer cosas distintas. Si alguien, por ejemplo, dibujaba, de pronto proponía hacer un dibujo, un diseño, de pronto yo hacía música, puse mi música al servicio también. Y entonces no había una dirección clara, pero de alguna manera todos estábamos yendo hacia un lugar impulsando algo donde no había una idea central, sino que íbamos un poco por inercia y un poco por pulsión.
1: Und mit diesen ganzen Vorgehen, also mit diesen Gruppen, die sich organisiert haben, wurde klar, dass ohne dass es diese Leitung gibt, diese Person, die sagt, wir machen jetzt das oder das, Dinge entstanden sind, wie zum Beispiel, dass eine künstlerische Person angefangen hat zu malen und etwas gegen diese Beschneidung der Rechte vorgegangen ist mit plastischer, künstlerischer Ebene und auf der anderen Seite Menschen wie Choco, die das auf musikalischer Ebene gemacht haben und auf irgendeine zauberhafte Art und Weise sind diese ganzen einzelnen Bewegungen, künstlerischen Einzelbewegungen zusammengekommen und haben zusammen etwas Großes und Kraftvolles bewirkt.
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1: Und das kann man so vielleicht bildlich ein bisschen beschreiben wie so ein Ameisenhaufen, in dem ja viele kleine Tierchen verschiedene Wege einschlagen und es erstmal ganz wild und wirr aussieht, aber innerhalb dieses Ameisenhaufens ist trotzdem klar, was gemacht werden muss und was dann am Ende passiert. Und genauso kann man das vielleicht verbildlichen, was die Kunst bewirken kann auf verschiedenen Ebenen, um dagegen vorzugehen, was nicht gut ist.
0: Entonces un poco lo que quería era motivar a tener una apertura con esa intuición y seguir con convicción lo que uno siente al respecto, porque esta situación nos atraviesa a todos y necesitamos accionar.
1: Also möchte sie mit dem, was sie sagt und beschreibt, motivieren, dass jedes noch so kleine Detail, was man denkt, klein zu tun, am Ende aber zu einer großen Aktion zusammenlaufen kann, ganz automatisch, ohne dass man jetzt sich bewusst auf den Weg begibt, mit dem die anderen schon eingeschlagen haben, sondern sein eigener Weg und dann wird etwas Großes und Ganzes gut wirken auf die Probleme, die uns gegenüberstehen.
0: 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Entonces vemos en las redes sociales, vemos en distintos mecanismos que nos rodean, que siempre hay algo que capta nuestra atención y nos presenta distintos caminos, hay como poca claridad en hacia dónde ir. Entonces tratar de identificar e ir a fondo.
1: Es passiert halt auch, dass gerade durch soziale Medien die Wege manchmal in verschiedene Richtungen gehen und man ein bisschen abgelenkt ist von dem, was man eigentlich tut. Und sie möchte uns aber mit auf den Weg geben, dass wir unseren Fokus nicht verlieren, sondern geradeaus weitergehen mit dem, was wir gerade machen, künstlerisch, und sich dann der Rest ergibt. Also nicht ablenken lassen von den Dingen, die zum Beispiel in den sozialen Medien auch oft auf krasse Art und Weise passieren.
0: 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Personalmente yo empecé con mi proyecto de una manera más en la intimidad y personal, y solo fue encontrando el lugar en la sociedad y en

0: der Kommunität.
1: Und da gibt es zum einen Menschen, denen das nicht schwerfällt, loszugehen und sich in einer Gruppe anzuschließen und aktivistisch zu arbeiten. Aber es gibt zum anderen auch Menschen, die eigentlich gern für sich arbeiten, für sich allein und mehr die Intimität suchen. Und das ist nichts Falsches, sondern das ist eine sehr wichtige und gute Arbeit. Und sie gibt ein eigenes Beispiel, dass sie selbst eigentlich mehr mit sich und in intimer Atmosphäre angefangen hat zu arbeiten. Und dieser Weg ganz gut war, für sich zu arbeiten, für sich zu planen, das Projekt Chocolate Remix zu planen. Und dann ist es groß und sichtbar geworden. Also dieser Weg für sich selbst, wenn man sich zum Beispiel nicht traut, einer lauten Gruppe anzuschließen, weil man eine andere Art und Weise hat zu arbeiten, ist ein richtiger Weg auch.
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1: Und so kann man und sollte man eben durch diese ganzen Bewegungen und durch die Einzelpersonen, die etwas machen und das Große und Ganze, was damit entsteht, dieses Monster, was der Faschismus ist, dem entgegentreten und da etwas bewirken.
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1: Ausgehend nochmal von der argentinischen Perspektive konnte man sehen, dass genau jetzt in den letzten Monaten und also in der letzten Zeit genau dieser Impact, kann man sagen, sehr große Erfolge hatte, dass man sich zusammengeschlossen hat und zusammen oder eben alleine, aber dann das, was entstanden ist, ganz viel bewirkt hat.
0: 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Sí, absolutamente, lo dice expresamente, que el feminismo y las disidencias son como los grandes enemigo, ¿no?
1: Und so ist es zum Beispiel heutzutage so, dass ein Präsident von Argentinien, Javier Milei, sagt, dass die große Feminismusbewegung, die mit den grünen Halstüchern, die sich nämlich irgendwann im Rahmen der ganzen einzelnen Bewegungen formiert haben, also dass die gerade die Feministinnen, die viel auf der Straße waren, immer diese grünen Tücher, Halstücher trugen, dieses Bild der Halstücher ist jetzt der große Feind von Milei und er spricht es offen an, dass das sein großes Feindbild ist, diese Personen, diese feministischen Personen mit den grünen Halstüchern.
0: Entonces, ¿cómo creamos hoy estos nuevos símbolos? ¿Cómo generamos estas nuevas narrativas? Bueno, eso está en nuestras manos y un poco la propuesta era a animarnos a dar un poco de entusiasmo para cada quien ver de qué manera emprende esta lucha y cómo forma parte de ella.
1: Und genau dieses Bild, also dass quasi Milei sagt, das sind meine Feinde, ist ein Beweis dafür, dass man zusammen und mit diesem Bild quasi so stark ist, dass ein Präsident des Landes sagt, das sind die, vor denen ich Respekt oder Angst habe sogar. Und das bewirkt eigentlich, oder das zeigt, wie viel diese Bewegung und dieser Aktivismus bewirkt.
0: Okay.
1: Also ich würde jetzt noch was fragen, aber ich möchte auch einladen, wenn jemand von euch hier zuhört und denkt, ich habe noch eine Frage dazu und würde gerne diese Frage stellen. Also seid eingeladen, ich kann übersetzen, ihr könnt auch auf Englisch fragen. Das ist alles kein Problem. Und ansonsten würde mich interessieren, hast du neue, also wie sieht dein Freundeskreis aus in Argentinien? Wie sind die Menschen, mit denen du irgendwann dann zusammenarbeitest? Du hast ja schon gesagt, dass du eigentlich mehr für dich im Team arbeitest, aber du hast ja bestimmt inzwischen auch viele Menschen, die Kontakt zu dir haben und die auch gegen dieses Monster Milei arbeiten. Wie sieht es bei denen aus? Kannst du ein bisschen deinen Freundeskreis beschreiben? A mí me gustaría saber cómo son tus amigos en Argentina, cómo trabajan los artistas que conoces ahí y cómo es, son quizás los planes del futuro. Ya has dicho que tú personalmente trabajas más íntimo, pero ¿cómo son los trabajos de tus conocidos, tus amigos en Argentina?
0: Bueno, hay distintas maneras de trabajar de los diferentes artistas. Hay muchos artistas que trabajan mucho más en colectivo. Yo empecé de una manera más íntima, pero ahora trabajo junto con mi crew, que más tarde nos van a ver. En general, aunque una muchas veces trabaje desde la intimidad, nunca trabaja sola, porque incluso cuando pienso en componer una canción, la canción no es algo mío, la canción es algo que está en el aire y, por ejemplo, una canción como Ni Una Menos no existiría sin el entorno que me rodea. Particularmente creo que, si querés, hasta ahí.
1: Genau, also sie hat jetzt doch mehr den Fokus auf sich selbst nochmal gerichtet und gesagt, sie arbeitet schon so weiter, wie sie das bisher getan hat und es ergeben sich Dinge und sie bleibt ja auch nicht allein mit dieser Arbeit, weil zum Beispiel dieses, den Effekt, den das Lied Ni Una Menos hatte, ich weiß nicht, ob das hier Menschen kennen, aber das ist ja ein krass viral gegangenes Video und ein Lied, was so viel Aussage hat, das bleibt einfach nicht alleine, dieses Projekt, sondern man kann es auf der Bühne hier sehen, es ergeben sich neue Konstellation mit Menschen, die dann auch wiederum neue Dinge zusammen aufgreifen.
0: Al menos, yo creo que van tomando distintas formas a medida que pasan los años, pero siempre hay propuestas que entienden el arte y la cultura de una manera política y al menos en Argentina, desde que tengo uso de razón, siempre ha habido espacio para eso y siempre han tenido, bueno, artistas y personas interesadas en que el arte tenga una dimensión política también, como también hay mucha gente que no, que tiene otro abordaje del arte, pero particularmente, bueno, un poco la propuesta de lo que hacemos nosotras está atravesado por intentar desde el arte modificar modificar o cambiar las cosas que no que nos parecen necesarias.
1: Also sie kann das gar nicht jetzt konkret nochmal an einem Beispiel sagen, sondern sie sagt, es ist wirklich bei vielen ihrer Freunde, Bekannten auch so, dass sie ihre Kunst machen, egal wie, und es gibt Menschen, die Kunst machen, ohne irgendeine Aussage dahinter zu haben, aber die Leute, die Choco kennt und mit denen sie auch arbeitet, die wollen mit der Kunst nicht nur etwas Schönes zeigen, sondern wirklich auch etwas verändern, weil die Kunst das kann und das ist ihr Fokus, den sie haben, wenn sie etwas künstlerisch auf die Beine stellen.
0: Sí, sin embargo, aunque no haya una intención explícita de que el arte sea político, todo tiene una dimensión política, entonces de pronto, si hablamos de, por ejemplo, una banda de todas personas queers, no hace falta, no necesariamente tienen que hablar de lo político y sin embargo eso ya cambia el mundo, cambia el mundo.
1: Also so ist es auch so, dass wenn man zum Beispiel nicht sagt, ich mache politische Arbeit, ist es am Ende trotzdem, alles ist am Ende politisch und auch die Kunst und so ist es so, auch wenn sich zum Beispiel eine queere Band zusammenfindet und nur queere Personen in dieser Band sind und sie nicht irgendwelche politischen Texte haben, aber allein der Fakt, dass sie als queere Person auf einer Bühne zusammenstehen oder hörbar sind, das alleine ist schon ein Schritt, der viel verändern und bewirken kann. Einfach sichtbar zu sein und auch mit dieser Sichtbarkeit, ohne direkt was anzusprechen, was zu bewirken, obwohl es natürlich auch die anderen gibt, die das direkt ansprechen. Und wünschen uns allen einen politischen, aktivistischen Nachmittag und Abend. Muchas gracias, Choco. Que has hablado tanto de tantas cosas. Gracias. Gracias. Gracias por tu trabajo.

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1: 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Wo seid ihr?

Liebe Freunde, und damit begrüße auch ich euch zur neuen Crossroads Radio Show im Wartburg Radio 96.5. Mein Name ist Mario Hoffmann, ich freue mich, dass ihr dabei seid. Das eben war mein Kumpel Victor, der hat mich im Studio besucht und er meinte neulich so zu mir: Hoffi, deine Songs, die sind die besten. Und da fühle ich mich natürlich A, geehrt und B, herausgefordert, diesem hohen Anspruch gerecht zu werden und habe euch heute ein Stündchen Hard Rock zusammengestellt und wie ihr das bei Crossroads gewohnt seid, nicht unbedingt das Offensichtliche. Das waren die Purple Pictures of Home von ihrer 72er Großtat Machine Head. Hier die Version, die auf der 97er CD-Ausgabe war. Ein Remix, angefertigt extra von Bassist Roger Glover. Weiter geht's jetzt mit Uriah Heep und mehr Orgelmusik vom Album The Magician's Birthday. Hier ist für euch Sunrise.

Das war ein Wedge aus Berlin, Hi-Hat Woman vom Album Killing Tongue. Und wenn ich so in meinem Home-Studio neben mich schaue, da hängt da ein Tourplakat von eben genau dieser Tour, Killing Tongue Release Tour 2018-2019. Ich war dabei im Schlachthof in Eisenach am 13.01. Hammond Orgel, Leslie's, alles dabei. Wenn ihr die Gelegenheit habt, die Band live zu sehen, nehmt es auf jeden Fall wahr. Die fetzen richtig. Und wo ich gerade bei Touren bin, ich habe ein paar Termine für die Bluespills EU-UK Doubleheader Tour mit Graveyard. Ich sage euch mal nur die deutschen Termine. 5.3.2027 Hamburg, 6.3. Wiesbaden, 12.3. Stuttgart, 13.3. München und jetzt kommt's, 14.3. Leipzig, Täubchental. Und da möchte der Moderator dieser Sendung dabei sein. Karten sind schon geordert. Außerdem am 19.3. Berlin, am 20.3. Köln und den Abschluss macht Saarbrücken am 22.3. Also EU-UK Doubleheader Tour Bluespills und Graveyard 2027 nicht verpassen. Und da gibt es jetzt natürlich auch gleich Musik von den Bluespills von ihrem Debüt. Hier ist Jupiter.

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Jetzt geht's gleich weiter mit Musik aus Orthof von Raventador. Und ich habe gehört, im Rabennest, da geht's so richtig vorwärts. Da gibt's demnächst neue Musik. Mehr wird allerdings noch nicht verraten. Wir begnügen uns einfach mit einem Song vom aktuellen Album Lost Traces. Und da spiele ich euch gleich einfach meinen Lieblingssong Angel Witch. Und davor gibt's noch Musik aus Berlin von Kadaver, Words of Evil. Also, let's go!

Raventador. Wir dürfen also gespannt sein auf neue Musik aus dem Rabennest, demnächst in diesem Theater. Jetzt noch schnell zwei Termine von der anstehenden Kadaver-Tour. 12.12. Dresden Beatpol und 19.12. Jena F-Haus. Ich denke, da wird sich der ein oder andere Crossroads-Hörer einfinden. Ich bete jetzt mal nicht alle Termine runter, weil das ein bisschen wie Telefonbuch vorlesen ist. So, jetzt gibt's Status Quo, Backwater und Just Take Me im Doppelpack, weil es die nur zusammen gibt. Denn das ist so ähnlich wie mit ST. Ihr wisst schon, trenne nie ST, denn es tut ihm weh. Und das war jetzt der moderative Tiefpunkt der heutigen Sendung. Und deswegen spiele ich jetzt besser Musik für euch.

Anfang der 80er Jahre brauchten Black Sabbath einen Neuanfang, nachdem Ozzys Crazy Train entgleist war. Vorhang auf für den großartigsten Heavy-Metal-Sänger aller Zeiten, Ronnie James Dio. Tja, diese warmen Worte waren leider nicht von mir, sondern von Paul Elliott, der hat es mal geschrieben im Zusammenhang mit einer Rezension zum Album Heaven and Hell. Und wo ich schon bei geborgten Informationen bin, Johann hat mir zur Single Neon Nights noch ein paar Infos geliefert, war die zweite Single-Auskopplung von eben diesem Album. Auf der Rückseite gab's Children of the Sea in einer Live-Version. Das Teil hat's bis Platz 22 der UK-Charts geschafft und ist dort gestrandet. Woanders ist es leider gar nicht erst in die Charts gekommen, aber bei Crossroads wird ja nichts vergessen. Und da spiele ich eben auch mal Neon Nights für euch. Danke Johann für die Infos. Und zur Belohnung gibt's Judas Priest und The Sentinel. Übrigens auch einer meiner Lieblingssongs.

Jetzt rennt mir doch glatt schon wieder die Zeit davon. Das war die Crossroads Radio Show im Wartburg Radio 96.5. Mein Name ist Mario Hoffmann. Vielen Dank an Victor, Johann und Paul Elliott für die Mitarbeit. Und es gibt ein Stückchen Musik mit auf den Weg. Das heißt All the Aces und kommt von Motorhead. Und lasst euch da nicht täuschen, der Song ist auf dem Album Bomber drauf, aber weil All the Aces so geil klingt, heißt auch jedes zweite Motorhead Best-of-Album so. Also, All the Aces, Motorhead, wir hören uns in 14 Tagen. Bis dahin, bleibt tapfer.

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1: Während Sie da draußen an den Geräten sitzen und uns lauschen, das tun Sie doch, oder? Sonst müssten wir hier drin ernsthaft böse werden. Ist die Schlübu nämlich auf Exkursion gegangen nach London? Ja, wir sind mit dem Wartburgradio auf Reisen und haben uns heute unseren Partnersender BBC angeschaut. War sehr interessant, das kann ich Ihnen versichern. Und der vorlaute junge Mann, der hier die Technik macht, der durfte auch mit, weil er gelobt hat, nicht mir immer ins Wort zu fallen, wenn ich...
2: Ich finde London wirklich super, da kann man...
1: Was sag ich eben, Herr Vorlaut? Was habe ich gerade gesagt? Du wirst gleich heimgeschickt.
2: Ich bin doch daheim, sonst wäre ich ja nicht im Radio.
1: Nein, du bist nicht daheim, sondern mit mir und den anderen vom Wartburg Radio in London.
2: Wenn ich gerade in London bin, wie kann ich dann hier in der Schlupferbude dazwischen quatschen?
1: Na, warte, bis wir wieder daheim sind.
2: Daheim, daheim oder in London daheim?
1: Wirst du jetzt hier zum Sokrates mit deinen Fragen? Ruhe und endlich Musik ab.

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1: Oink, oink, grunz, grunz, das war Pink Floyd mit Pigs on the Wing Part 1 von der eher unbekannten LP Animals, mit der Pink Floyd versucht hat, an den Erfolg des Jahrhundertwerks Wish You Were Here anzuknüpfen. Von der Platte ist leider wenig geblieben, außer dem riesigen aufblasbaren Schwein, das seitdem zur Show der Band gehört. Nach Animals veröffentlichte Pink Floyd Anfang der 80er Jahre The Wall und der Rest ist ja bekannt. Wieso gerade dieses Stück Pigs on the Wing, Schweine auf einem Flügel? Weil es heute um die Sau geht.

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1: Ja, Leute, hier geht die Wutz ab. Du musst ein Schwein sein, die Prinzen waren das. Wieso sind wir heute eigentlich auf die Sau gekommen? Ganz einfach, einmal, weil wir auf einem Kurzurlaub in London sind und sie da draußen an den Geräten eben nicht. Und das muss aus ihrer ganz persönlichen Sicht doch einfach schweinegemein sein. Und den anderen Grund, es gibt noch einen, der ist eigentlich noch viel bedeutender, den nenne ich Ihnen nachher.

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1: Das war Vicky Womit, der Punker aus Erfurt, der kürzlich erst auf dem Mölm im Krokodil zu Gast war. Susi, du stinkst wie ein Schwein, hat er uns mitgeteilt. Bevor ich zur weitschweifigen Erklärung ansetze, weshalb es heute ums Schwein geht, kommt erstmal
2: das Lichtenberg-Zitat der Woche.
1: Manches an unserem Körper würde uns nicht so säuisch und unzüchtig vorkommen, wenn uns nicht der Adel im Kopf steckte. Tja, warum Schwein? Ganz einfach. Ich habe zu meinem letzten Geburtstag, ein kleines bisschen her ist es schon, ein sehr eigenartiges Geschenk bekommen. Einen ausgestopften Frischling auf Rädern, also ein echtes kleines Wildschweinchen, fachmännisch präpariert, auf ein Brett geschraubt, zwei Achsen drunter, Schnur dran und fertig ist die Laube. Wenn Sie mich also in Kürze im Schweinsgalopp mit einer Sau im Schlepptau durch Eisenach hoppeln sehen, dann wundern Sie sich bitte nicht, ich bin's doch nur, Ihr Schlübu-Moderator.
3: Sing jetzt einen Schlager, damit da richtige Stimmung reinkommt. Ich habe nämlich einmal früher habe ich auch bloß einen Schmarrn gemacht. Und dann haben sie gesagt, so kommst du nie in die Hitparade. Du musst was Anspruchsvolles machen. Ja, dann habe ich gesagt, dann mache ich halt einmal so einen Schlager. Und dann habe ich einen gemacht und dann habe ich so ein paar Leute vorgespielt. Und gesagt, das musst du unbedingt bringen. Und ich gesagt, ich weiß nicht, ich bring's nicht übers Herzen. Ich sag, dann schieb's halt unten durch. Ne? das Lied ist nämlich eigentlich für meine Stimmlage überhaupt nicht geeignet. Es ist für Metzger so brand. Meine Stimme liegt doch ein bisschen tiefer. Und dann ist natürlich auch eine Schwierigkeit immer dabei. Man muss ja ein Thema raussuchen, das nicht so oft besungen wird. So über Liebe kann man jeden Tag ein paar Schlager hören, das ist überhaupt nicht mehr aktuell. Aber wir haben zum Beispiel, oder sagen wir mal so, es wird sehr selten was über das Stachelschwein gesungen. Und schon daher hat es also große Chancen, hoffe ich wenigstens. Ne? Also, ja, wie war es mit dem Kornfeld? Ne? Kein Mensch hat vorher ein Kornfeld besungen und auf einmal zack. Ne? Das heißt, ich habe früher mal was gemacht mit dem Kornfeld, das war so ein Lied, wo einer einen runden Schnaps bestellt, also einen Korn. Dann hat er festgestellt, dass da ein Korn fehlt. Aber das hat kein Mensch. Damals war vielleicht auch die Zeit noch nicht reif dafür. Vielleicht kommt der Stachelschwein das mal dran.
4: Der Stachelschwein. Ja.
3: Ja, die tiefen Sachen sind momentan unheimlich in. Bitte, jetzt reißt euch noch ein bisschen zusammen. Es hängt unheimlich viel davon ab. Wenn ihr in die Tippparade kommt, dann seid ihr selber schuld.

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Fredel Fesel mit seinem Hit Stachelschwein, der es aber meines Wissens leider nie in die Hitparade wirklich geschafft hat. Tja, hat eben kein Schwein gehabt, der Mann, im Gegensatz zu mir. Ich hab Schwein, sogar auf Rädern. Obwohl ich natürlich gestehen muss, dass mir Schweine in anderer Form eigentlich lieber sind. Zum Beispiel in Pellen, in Form von Braten oder portioniert in handliche Grillstücke.

Der gute alte Gus Backus mit böhmische Knädel, er stand damals auf Hinterbeinchen vorm Schweinchen und mit diesem Körperteil des Sus Scrofa Domestica, wie wir Schwaben sagen. Ja, das europäische Hausschwein gehört biologisch gesehen zur Gattung Sus, das heißt echte Schweine, und zur Familie der Suidae, also der Schweineartigen. Alle Hausschweinarten stammen von verschiedenen Unterarten des eurasischen Wildschweins ab. Die Ahnen unserer Schnitzellieferanten heißen Sus Scrofa Scrofa bzw. Sus Scrofa Ferus, außerdem Sus Scrofa Mediterraneus und Sus Scrofa Vitatus, das mitteleuropäische Wildschwein, das Sardenschwein und das asiatische Bindenschwein. Mir läuft das Wasser im Mund zusammen, Leute.

0: Die Band Grobschnitt mit dem Titel Schweine im Weltall. Eigentlich keine besonders schöne Vorstellung, dass diese ganzen wunderbaren Schinken als orbitaler Müll um uns kreisen sollen und wir keinen Zugriff mehr darauf haben, außer wir sind auf der Raumstation natürlich. Grobschnitt war eine der berühmtesten Krautrock-Bands in den 70er und 80er Jahren. Von denen gibt es ganz tolle Alben mit teils sehr sphärischer, teils bombastischer und hochkomplexer Musik, oft 10-15 Minuten lange Stücke mit Titeln wie Solar Music, Rock Pommels Land und Am Ölberg. Solche Stücke und ihre Musik haben ihnen einen Ruf als die deutschen Pink Floyd eingebracht. Grobschnitt war übrigens die erste deutsche Band, die mit den ganz großen Stars aus den USA und in England im legendären WDR-Rockpalast auftreten durfte. So, das war schon wieder genug der aktiven Wissensvermittlung. Bevor es weitergeht, mit den Sauen folgt
1: die Little Wing Cover-Version.

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1: Mommy, like no one else. Come here, I'm only a pig.
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0: Well, sometimes a little.
1: But
0: no, Piggy, what I mean is.
1: Crazy.
0: Piggy,
1: what are you
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0: Don't hang up, Piggy. Hello?
2: Kermit und Miss Piggy mit She Drives Me Crazy. Und nun folgt
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2: Non omnia possumus omnes. Nicht alles können wir alle. Ja, das Schwein hat sich in unserer Kultur und Geschichte unheimlich breit gemacht. Miss Piggy ist ein Beispiel dafür, das Schweinchen namens Babe ebenfalls, aber auch die Schweine in George Orwells Farm der Tiere. Ich sehe diese Vermenschlichung der Rüssel- und Ringelschwanzträger naturgemäß skeptisch. Warum? Dazu gleich mehr.
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Vielleicht, dass manche mich im Land der Dänen wähnen, oder fern von hier, wo die Hyänen gähnen. Denn kein Schwein ruft mich an, keine Sau interessiert sich für mich. Doch liegt es nicht an mir, ich zahle monatlich die Telefongebühr. Das war für mich kein Zustand mehr, es musste eine Lösung her. Das war für mich sofort der Anrufbeantworter. Und als ich dann nach Hause kam, war ich vor Glück und Freude.

kein Schwein ruft mich an. Geht ja auch gar nicht, weil ich in London bin und sie nicht. Richtiger müsste es deshalb heute und hier heißen, keiner ruft mich Schwein an. Jedenfalls sind die Schweine unsere Freunde, weil sie sich uns zur Verfügung stellen. Ich kann ja eben mal die Teile aufzählen, die so eine deutsche Durchschnittssau für uns bereithält, in alphabetischer Reihenfolge. Backe, Bauch, Bauchfleisch, Brust, Spitze, Filet, grüner Speck, Haxe, Hüfte, Keule, Kopf, Leiterchen, Lendenkotelett, Nacken, Nuss, Oberschale, Rücken, Schulter, Spitzbein, Stielkotelett, Unterschale. Dazu kommen natürlich noch die Innereien wie Leber, Hirn, Herz, Nieren und der Magen, der bekanntlich wie die Därme mit zerschreddertem Schwein wiederbefüllt wird. Ist das nicht herrlich? Was sich mengenmäßig aus einem Schwein alles machen lässt, erzähle ich Ihnen gleich.

0: Ja. Männer sind Schweine, sagen jedenfalls die Ärzte. Sind sie aber nicht. Denn Männer können nicht zu schmackhaften Produkten weiterverarbeitet werden. Was alles aus einem Schwein gemacht werden kann, das erfahren Sie nun in der
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0: Die Realschule in Rockenhausen, das ist in der Pfalz, hatte im Rahmen einer Projektwoche eine äußerst vorbildliche Idee. Das Projekt hieß »Das Schwein von der Geburt bis zur Wurst« und es schaffte anhand eines echten, lebendigen Fleischspenders umfassende Aufklärung. Das Schwein wuchs in Nussbach auf, stets begleitet von den hungrigen, interessierten Blicken der Schüler und wurde dann bei einem Gesamtgewicht von 120 Kilo geschlachtet. Alles im Rahmen der Projektewoche, versteht sich. Därme, Magen und Innereien wurden entfernt und dann machten sich die Schüler daran, die restlichen 95 Kilo Sau zu verwursten. Hergestellt wurden 35 Dosen Hausmacher Schwartenmagen a 200 Gramm, 35 Dosen Hausmacher Leberwurst a 200 Gramm, 35 Dosen Hausmacher Bratwurst a 200 Gramm, 23 doppelte luftgetrocknete Bratwürste, 25 doppelte Hausmacher Bratwürste, mir läuft schon das Wasser im Mund zusammen, 100 Leberknödel nach Hausmacher Art, 320 Rostbratwürste und 10 Kilo Spießbraten.

Ja, ich werde auch zum Schwein hier. Knorkator war das, die Punkband, die es beinahe bis zum Grand Prix geschafft hat, dann aber in der deutschen Ausscheidung gegen Stefan Raab unterlag. Apropos Ausscheidung, das erfordert ja, dass man vorher was zu sich nimmt. Wie wäre es zum Beispiel mit Burgunderschinken, Carbonade in Gin-Sahne-Soße, pikanten Paprikasteaks, Risotto mit Schmetterlingssteaks, Schweinebraten Esterhasi, Medaillons in Pfifferlingsrahmen, Spargel mit Schinken, französischen Grillsteaks vom Rücken, Schweinefiletbraten an Zwetschgensoße, Koteletts Chandelon und grillierten Schweinsrollatini mit Salsa Verde.

0: Nachrichten ist Hausen heut schon gekommen. 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
1: Passend zu unserem Thema die Böhmösel blasen mit dem Rollbratenlied. Gerade die Bayern haben den Genuss des Schweinernen ja sehr kultiviert. So, wenn wir uns jetzt nicht schweinemäßig sputen, dann reicht die Zeit nicht mehr.

Ideal mit dem Titel Schwein, gesungen vom echt fiesen Gitarristen F.J. Krüger. Ideal war ja auch so eine Kultgruppe zu Zeiten der Neuen Deutschen Welle. Einfach genial waren die mit ihren Titeln wie Berlin, Blaue Augen, Rote Liebe, Sex in der Wüste und. Ganz kurz noch ein weiterer Aspekt des Schweins. Im chinesischen Horoskop ist das Schwein ein Sternzeichen. Leider ist so schnell kein Jahr des Schweins mehr in Sicht. Das letzte war von Februar 95 bis 1996. Das nächste beginnt leider erst wieder im Februar 2007, Jahr des Schweins. Im Zeichen des Schweins geborene Prominente sind unter anderem Alice Cooper, Arnold Schwarzenegger, Jürgen Drews, Maria Callas, Ronald Reagan. Naja, bei dem hat man es ja regelrecht schon geahnt. Die Sängerin Sade und Stevie Nicks sowie Winona Ryder. Alle Schweine, wenn Sie die chinesischen Astrologen fragen.

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Das war die Hippie-Band Cochise mit dem Titel Anarchistenschwein. Aus dem Stall Quatsch der Sendung begleiten uns nun gleich wieder diejenigen hinaus, die uns auch hineingeführt haben. Es handelt sich um Pink Floyd und sie bringen uns den Titel Pigs on the Wing Part 2.

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1: Das war die saumäßige Schlüpferbude Nummer 24. Verantwortlich war Klaus Wugatzer, zurzeit London. An der Technik Justin Quentel, zurzeit London. Halten Sie Ihr Ringelschwänzchen steif und die Koteletts schön mürbe. In 14 Tagen sind wir wieder für Sie da.
2: Aus London.
1: Oink, oink, grunz, grunz.
3: Na, und dann?

0: Meine gute alte Tante sagte mal zu mir:
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2: Und damit herzlich willkommen zu Handmade, dem Musikmagazin für Thüringen. Mein Name ist Micha und ich sitze heute mit einer sehr bekannten Band, die leider, naja, nicht die schönsten Nachrichten für uns hat. Es hätte mich eher gefreut, wenn wir uns zum vierten Album hier versammeln, aber ganz so ist es nicht. Willkommen bei uns im Studio, Osaka Rising. Hi.
3: Hallöchen. Guten Abend.
2: Seid ihr gut hergekommen? Ihr seid ja beide Erfurter mittlerweile, ne?
4: Schon länger.
3: Also ich seit meiner Geburt, ich glaube, so lange wie es die Band gibt, sind wir Erfurter.
4: Ja, nee, wir haben es gefunden, die neue Location.
2: Jetzt ist es ja so, ja, ihr habt ja bekannt gegeben, eure Fans wissen es ja eh schon, ihr werdet euch auflösen, habt ihr gesagt, nach gut 10 bis 11 Jahren Bandgeschichte jetzt.
4: Mhm. Genau. Jetzt sehen wir 10 offizielle Jahre, aber ein bisschen Vorlauf gab es dann doch. Ja, genau. Am 9.10. dieses Jahres werden wir unser letztes Konzert im HSD in Erfurt spielen.
3: Womit wir uns allerdings auch gleichzeitig so zum Abschluss noch einen großen Wunsch erfüllen. Weil wir gedacht haben, wir haben jetzt öfter in kleinen Locations auch gespielt, auch alternative Underground-Locations, aber wir wollten schon einmal diese Größe bei uns in unserer eigenen Stadt mal bespielen. Und das war auch so eine Erkenntnis, dass das genau in dem Punkt ein guter Zeitpunkt ist.
2: Und bevor wir jetzt zu eurer Geschichte kommen bis zum Ende, hören wir einfach mal in eure Musik rein mit euren Song Back in Time.

0: Das war Osaka Rising mit dem Titel Back in Time von ihrem letzten Album Lazarus. Ja, und es freut mich wirklich sehr, dass ihr nochmal zugesagt habt zu dem letzten Interview sozusagen. Wie ist das bei dir, Stefan? Du spielst ja nicht nur Harmon-Orgel. Habe ich das jetzt richtig ausgesprochen?
1: Gar nicht, das war alles falsch. Ja, aber okay.
0: Am besten mal. Aber du spielst ja nicht nur Hammond-Orgel, sondern auch Gitarre und so. War das eher für dich klar, dass das wird jetzt das Projekt, wo ich mal die Orgel rauspacke? Oder wie ist es dazu gekommen, dass er gesagt hat, komm, drauf geschissen?
2: Na, ersten Probe hast du gar keine Orgel benutzt.
1: Du weißt wieder mehr als ich. Was habe ich denn da gemacht?
2: Na, du hast nur dieses große 88-Tasten-Keyboard.
1: Ach so, mein Stage-Piano aus der Coverband letztendlich.
2: Stimmt, haben wir mit dem Sounds von was, Rihanna?
1: Ja, ich habe für Please Don't Stop the Music hatte ich so einen komischen Trance, also ziemlich harten Synthesizer. Mhm. Und der war aber, da gab es so einen Piano-Part und ein bisschen so Techno-Streicher, die man so gut filtern konnte. Und damit konntest du halt ein bisschen jammen, weil du sowohl laut wie auch leise machen konntest. Genau, und da haben wir ziemlich schnell gemerkt, dass wir aufeinander gut reagieren können. Mhm. Und danach kam eigentlich erst so, also ich habe schon immer gerne Hammond-Sounds gespielt, das ist jetzt keine Frage. Aber sich dann zu überlegen, was braucht dieses Projekt eigentlich, damit es gut klingt, das hat eine ganze Weile gedauert. Mhm. Weil jetzt, wer uns jetzt kennt, weiß ja, da ist immer diese Orgel, so Nachbau von der Orgel irgendwie und dann haben wir Schlagzeug, Orgel, Retro, 70s, bis das so aussah und so klang. Da haben sie schon so 1-2 Jahre noch hingezogen. Dazwischen gab es viele umgefallene Keyboards und zerrissene Felle, bis wir wussten, was wir für Material brauchen.
0: Wie war das bei dir als Schlagzeuger so? Das erste Mal nur ein Instrument noch dazu mit einer Bassline? War das eine Herausforderung? Weil du musst ja wahrscheinlich auch mehr Fill-ins oder was weiß ich mit einbauen.
2: Ja, eben nicht. Das ist es ja. Also man muss eigentlich... Das Gute daran ist ja immer noch, und es wird es auch immer bleiben, dass wir einfach in dem Moment, wo es passiert, darauf reagieren können. Oder er kann darauf reagieren. Weil was ja passiert, wenn man so einen normalen Songaufbau macht, indem man anfängt, Strophe, Refrain, Zeter, Refrain, Schluss zum Beispiel, dann kannst du ja, wenn du merkst, du steigerst das am Schlagzeug, dann auf einmal weiß er ja, wo er hingreifen muss, damit der Bass sofort dazu passt. Mhm. Hast du zwei Leute, musst du dich absprechen. Aber wo gehst du jetzt hin? Was machst denn du jetzt? Diese Komponente fällt weg. Man redet nicht mehr darüber, sondern es passiert nur noch. Und durch dieses Passieren kann man sich ja auch einfach fallen lassen. Man kann einfach spielen. Mhm. Man kann mal jetzt durchjammen. Und es geht nicht darum, mehr zu machen am Schlagzeug, sondern eigentlich konstant das zu machen und einfach immer nur dem Song dienlich zu sein. So, das ist eh meine Philosophie von daher. Aber eben, das ist zu viel drumherum, macht es für mich eh mal kaputt. Und gerade dann, wenn er ja wenig Mitte hat, versuchen wir ja immer nur im Zusammenhang es schieben zu lassen. Das ist ja der Sinn der Sache. Das drückt.
0: Was hast du vorher für Genre bedient als Schlagzeuger?
2: Also das erste war so eine typische, man covert jede Menge Kram und schreibt mal so 1-2 Songs, wo ich dann auch Texte geschrieben habe, die fürchterlich sind. Danach war es eine Rap-Rock-Band. Es nannte sich Reimchor, weil alle hatten Chor im Namen, deswegen mussten wir Reimchor machen. Und danach war es eine Thrash Metal, schwedischer Death Metal Band. Und da kam ich her. Mhm. Das war so. Und eine Rock'n'Roll Band noch. Also so eine Motorhead Rockband.
0: Das heißt, du warst da perfekt aufgestellt für das Projekt Osaka Rising.
2: Naja, also am Ende wollte ich eigentlich habe ich immer gemerkt, ich wollte einfach nur ein Rockdrummer sein. Also eigentlich so, also nicht zu viel und nicht zu wenig, aber einfach immer mit Energie spielen. Und das hat dann genau gepasst, weil das Ding braucht halt Energie.
0: Ich denke auch, Stefan, oder mit Stefan hast du einen sehr guten Partner gefunden, der es auch ordentlich krachen lässt. Ne?
1: Obwohl ich bis jetzt auch, bis zum Schluss, das eigentlich nicht geschafft habe, lautstärkemäßig mit Tom mitzugehen. Hm. Das ist unfassbar. Also wo Tom sagt, da hat er jetzt nicht so viel Lust auf zu viel Kleinkram, Finessen und zu viel Zeug da in die Musik reinzuladen, das hat er durchaus mit Lautstärkeprozenten wettgemacht, weil es von Anfang an immer darum ging, ja, Stefan, das ist immer noch nicht laut genug. Ah, der Bass, der schiebt immer noch nicht. Hast du noch eine größere Box? Kann man einen anderen Verstärker probieren? Nimm mal zwei Verstärker. Das war am Anfang, die ersten 2-3 Jahre waren nur davon geprägt, Lautsprecher kaputt zu machen und neue zu besorgen.
0: Das klingt auf jeden Fall sehr gut. Ihr habt ja jetzt 2015 euch gefunden, dann habt ihr mitgekriegt, okay, das matcht total, wir haben Bock. Ihr habt dann relativ schnell sogar das erste Album rausgebracht, das war im Jahr 2016 schon, ne? Im Sommer, und das habt ihr ja noch komplett alleine aufgenommen, wenn ich mich nicht
1: irre. Ohne dass Gesang dafür vorgesehen war.
0: Ah, okay. Also sollte rein instrumental werden.
1: Oder? Naja, sollte nicht. Das war das, was wir zuerst probiert hatten im Proberaum. Da haben wir jetzt kein Mikrofon mit hingestellt. Und die Musik war cool. Und dann war aber natürlich ziemlich klar, es ist ein Album. Jeder Titel sollte einen Namen haben. Sollte dann nicht irgendwann meine Stimme irgendwas tun? So, und dann hätte man ja auch einfach einen Titel reinrufen können, einfach nur schauten. Und das war ein Experiment zu sagen, wie klingt denn das, wenn man da drauf singt? Also so richtig zugetraut haben wir es uns jetzt nicht, weil wir dachten, naja, also die Musik ist einfach zu stimmig. Wie sollten Gesang das jetzt noch gut ergänzen, ohne dass es stört? Und das hat aber erstaunlich gut geklappt.
2: Aber man muss eigentlich sagen, das ist eigentlich das, wenn man könnte sich das erste Album anhören und den Gesang wegdenken. So waren die Songs gedacht.
1: Ja, das ist jetzt ganz leicht für jeden möglich. Ihr zieht das irgendwie mit einem KI-Tool, einfach zieht ihr euch die Stimme raus und hört euch das mal tatsächlich ohne die Vocals an. Dann wisst ihr, wie wir das Album eingespielt haben und wie wir dachten, so kommt es jetzt auch raus.
2: Also okay. Wir haben die Vocals ja erst danach erfunden. Und dann haben wir nur bei ein, zwei Songs mal so, hey, jetzt müssen wir aber jetzt so Copy-Paste nochmal einen Refrain dran machen. Aber meistens enden die Songs ohne Refrain nochmal zu wiederholen, weil es nicht vorgesehen war eigentlich. Aber viele hatten trotzdem schon fast so eine Struktur. Deswegen war es eigentlich einfach Rising oder so. Naja.
0: Da würde ich sagen, ich würde das mal gerne hören vom Osten Album. Was habt ihr denn da so einen spezifischen Song, wo ihr sagt, da hört man das vielleicht am besten?
2: Naja, Darkness. Das ist der erste Song, den wir im Prinzip gejammt haben. Und immer so, das ist immer den, wo wir sagen, da fing alles an. Also das war erste Probe, erster Jam, fast schon die Struktur, die man da hört. Und das ist, that's it, das ist Song Nummer 1 sozusagen.
0: Das ist der Ursprung.
2: Ja.
0: Dann kommt jetzt von Osaka Rising, In the Darkness.

0: Das war In the Darkness von Osaka Rising, von ihrem Debütalbum, was den gleichnamigen Namen trägt, aus dem Jahre 2016. Und ja, jetzt wo du gesagt hast, das Album war eigentlich ganz anders geplant und ihr habt den Gesang erst im Nachhinein ja, kreiert, sage ich mal, hast du recht. Also man hört den Song dann ganz anders, war mir bisher gar nicht bewusst. Ihr habt ja dann den Song oder das Album 2016 irgendwann im Sommer veröffentlicht. Wie ist das denn angenommen worden? Also, oder wie habt ihr es breit getreten? Hey, wir haben eine Band, hört mal rein.
1: Naja, breit getreten, irgendwie diese Anfangsjahre, also diese zwei Jahre, würde ich sagen, die waren irgendwie total verrückt und ich glaube auch so wirklich ein Grund, oder sagen wir mal andersrum, es ist wirklich eine Sache, die es heute nicht mehr so gibt. Weil damals sind wir einfach rausgekommen, die Szene war größer, es gab überall Möglichkeiten, was zu machen und auf einmal flogen uns einfach irgendwelche Gigs zu. Ja, dann kommt da am Samstag später da. Ja, dann könnt ihr da noch da hinkommen. Ach, hast du die gehört? Und dann, es lief so. Das kam so, wir haben so, wenn ich das manchmal sehe, was wir da gespielt haben und wo, das war dann irgendwo in Erfurt 10-mal, aber irgendwie jedes Mal in einer anderen Steckdose und es hat sich so von alleine so rumgesprochen. Wir mussten dafür nichts machen, sondern brauchst es nur auftreten und irgendwie kam das dann alles auf dich zu, was heute einfach nicht mehr so ist.
2: Genau, das hatte nämlich den Vorteil, dass wir quasi noch die Illusion am Anfang hatten, dass es noch so ein bisschen so geht, wie wir es uns auch vorgestellt haben, wie wir unsere Idole haben groß werden, haben gesehen, wie auch immer, dass man eben quasi sich so ein bisschen erstmal seinen Ruf erspielt und auch selbst rausfindet, wie das live funktioniert, weil die Live-Show hat sich auch mit jedem Auftritt verändert erstmal. Und wenn du da so viel Zeit hast, erstmal für dich rumzuprobieren und das Set aber auch mal stabil zu kriegen und auch mal durchzukommen, weil wir haben am Anfang, ich weiß, wir haben fast jeden Auftritt ausgewertet mit, oh Gott, mein Genick ist wieder wie die Hölle, ich kann mich heute nicht mehr bewegen, wir hatten gestern einen Auftritt, vorgestern auch oder so, da erstmal durchzukommen, performancemäßig zu wissen, wann braucht man die meiste Kraft, wann kann man es mal ein bisschen übertreiben und so weiter. Das war eigentlich am Anfang wirklich noch schön und du hattest das Gefühl, da wartet auch jemand drauf, dass du noch ein paar Ideen lieferst, dass du dich auch da weiterentwickelst und dass dann jetzt schon der Grundstein fürs zweite Album gelegt wird. Und da kann ich jetzt schon mal so fast forward. Beim letzten Album, das war ja quasi Corona-Zeit und alles danach, das war ganz anders, komplett anders. Das alles in so einer digitalen Blase, alles virtuell, nicht so richtig greifbar. Und die meisten der Leute, mit denen wir am Anfang zusammengearbeitet haben, die gab es schon gar nicht mehr. Diese ganzen kleinen Mini-Sachen, Mini-Festivals, Privatveranstalter, das ist alles sehr, sehr ruhig geworden.
1: Ja, aber es war halt aber auch das Ding, dass wir einfach nur, ich habe gesagt, okay, ich habe das jetzt schon ein paar Mal, irgendwie hatten wir, jeder von uns hatte Bands und ich habe so gesagt, du, bevor wir rausgehen, da haben wir einfach ein Album fertig, weil wenn du auftrittst und immer sagst, hab da mal was, kann ich mal was kaufen, ja, ja. Dann hast du nichts, das ist auch Quatsch. Und deswegen haben wir einfach ein T-Shirt gemacht, haben eine CD gemacht. So, Punkt, zwei Sachen, die du eh brauchst.
2: Ja,
1: so.
2: Und wir hatten auch eine Single, ne? Whiskey Bottle war, glaube ich, unsere Single, unsere erste richtige,
1: ja,
2: die so ein bisschen breite Anerkennung fand. Und Fotos haben wir am Zughafen hinten gemacht, da haben wir ein bisschen gepostet. Da sahen wir noch ein bisschen aus wie so eine, wie die Eltern von einer Boyband. Die zwei Puppies, die Boyband managen.
1: Ja, aber es ist halt alles do-it-yourself. Irgendwie selber Videos gedreht, selber Fotos gemacht, selber aufgenommen. Und das ist ja eigentlich geil. So ein einfach, mach alles selber, soweit wie du es kannst und wie du es gut kannst. Und lass es einfach gut aussehen und gut klingen und das, was deine Möglichkeiten sind. Das war die Idee von dem ersten Album.
0: Ich denke mal, es ist auch sehr gut angenommen worden, weil ihr habt ja auch mal was Neues probiert. Ihr wart ja nicht die normale, stupide Band. Zwei Gitarren, einen Bass und einen Schlagzeuger, vielleicht noch einen Sänger oder eine Sängerin. Ich denke mal, das hat auch gut die Leute angefixt am Anfang. Wir hatten es vorhin schon, ich habe euch das erste Mal 2017 gesehen. Bei uns, da hatten wir eine Handmade-Party. Ich war damals noch kein Handmade-Mitglied, aber als Gast dort, weil Ben, der mal Handmade-Mitglied war, gesagt hat, komm mal vorbei, wir haben ein paar Bands. Und ja, ich fand das sehr interessant. Ich habe es ja gerade schon gesagt, man guckt auf die Bühne, man sieht einen Schlagzeuger, man sieht irgendjemanden, der vor einem Kasten steht, wo der nicht genau weiß, was ist jetzt dahinter. Und dann denkst du dir, ja, was soll denn jetzt kommen, wo ist denn der Rest von der Band? Ja, und dann hast du erstmal gedacht, ja gut, schauen wir mal, schnappst dir ein Bier und hörst mal rein. Und dann war es eigentlich ziemlich geil, muss ich sagen. Und von Anfang an, wie ich euch gekannt habe, habt ihr auch immer auf der Bühne, ich sag mal, die Sau rausgelassen. Ne? Ja. Oder ich habe es nie erlebt, dass du nicht auf deine Orgel gestiegen bist.
2: Das konnte ich am Anfang aber gar nicht, weil das noch auf so einem da gibt es diese Ständer, die nur aus einer Säule bestehen und dann so kleine Ärmchen und da liegen die Keyboards drauf. Das waren unsere ersten Auftritte, waren noch mit dem System, bis tatsächlich ein befreundeter Handwerker und Autobastler gesagt hat, das geht nicht. Du brauchst doch was anderes. Ich gedacht, naja, wenn ich könnte, hätte ich eine Orgel da stehen. Na, dann bauen wir dir was. So, das hat das überhaupt erst ermöglicht. Wenn ich versucht hätte, auf das andere draufzusteigen, dann würde ich jetzt nicht mehr hier sitzen.
0: Du hast ja auch ganz gerne, ja, ich sag mal, Keyboards zerstört auf der Bühne. Mhm. War das ein Kostenpunkt bei euch in der Band oder
2: konntest
0: du das gut handeln, dass du immer mal...
2: Nee, es war eigentlich immer schlecht. Tom hat auch meistens sehr ängstlich gesagt, du weißt aber, dass wir nächste Woche noch einen Auftritt haben, und ich sagte, ja, ich kümmere mich drum. Bei eBay Kleinanzeigen wurde es wirklich mit den Jahren, es wurde langsam schwierig für mich, noch Nachschub zu kriegen.
1: Ich glaube, ganz am Anfang haben wir mal bei Kleinanzeigen vor einem Gig noch eins gekauft und sind dahin gefahren.
2: Ja.
1: Irgendwie haben wir uns geschrieben und dann
2: direkt
1: haben wir noch eins abgeholt. Ja.
2: Und ich gebe auch zu, ich habe mal eins abgeholt, ich glaube sogar hier in Erfurt in irgendeiner Wohnscheibe. Das war in so einem großen Holzcase. Und der hatte uraltes Ding, sah man schon auf dem Foto, dachte ich mir, naja, okay, alles klar, ist nicht so schade drum. Mal gucken, was man damit machen kann, weil der Anspruch ist schon, erstmal noch damit spielen. Und es muss auch nicht an dem Tag sterben, aber vielleicht irgendwann mal in der Folge, wenn es das Gefühl zulässt. Und dann sehe ich das und das ist wirklich so ein, eigentlich ist ein 80er-Jahre-Entertainment-Keyboard, aber es ist halt ein analoges Synthesizer da drin. Und das Ding ist sackschwer. Und irgendwie klingt es auch zu gut, weil es klingt wie Retro-Computerspiele und man kann es stimmen. Es ist ein stimmbarer Synthesizer noch. Und das habe ich bis heute nicht übers Herz gebracht, das kaputt zu machen. Es wandert von einer Ecke des Proberaums in die nächste. Ich habe es auch öfter mal einfach so ausgepackt zum Spielen. Das verfolgt mich ein bisschen, dieses Keyboard.
0: Eine Chance hättest du ja noch, obwohl ich glaube, man muss ja nicht alles zerstören. Also wenn das wirklich noch so ein bisschen... ein Auge drauf hast.
2: Ich habe auch überlegt, es gibt ja auch Sachen, die könnte man ja auch einfach verschenken.
0: Oder so.
2: Naja, mal gucken. Also ich weiß noch nicht, was damit passiert. Ich wollte nur sagen, ich habe nicht alles zerstört, was mir unter die Finger kam. Ne?
0: Ja, ihr seid dann meiner Meinung nach relativ schnell bekannt geworden in Erfurt und Umgebung und habt dann relativ zeitnah, ich müsste jetzt lügen, ich glaube es war 2018, das zweite Album veröffentlicht, was ihr aber dann nicht mehr selber gemacht habt oder aufgenommen habt.
2: Da sind wir zum Friedhof gegangen. Ja. Nach Ekstedt zu Atominus Studio und das quasi war auch ein Wunsch von uns. Mal jetzt haben wir es einmal selber gemacht und jetzt werden wir mal gucken, was passiert, wenn wir das Ganze nochmal in professionelle Hände geben. Und das war auch genau dieser Sprung, den wir klanglich nochmal haben wollten. Es waren schon Welten dazwischen. Mhm. So, Schlagzeugsound allein, fand ich, war die größte Entwicklung.
1: Genau, ja, und da haben wir das da aufgenommen und dann hat man halt auch mit Phasmatas, die haben das dann auf Vinyl rausgebracht, das war dann natürlich der nächste Wunsch. Und dann dachten wir uns natürlich, okay, jetzt müssen wir halt mal ein richtiges Musikvideo drehen. Und da haben wir halt Dennis Schmelz angehauen, kurz bevor er dann irgendwie, er hatte das Clouseau-Video schon abgedreht, mit dem er dann so durch die Decke ging. Und wir waren noch so ganz kurz vorher. Er hat sich dann so, na, einen Tag kann ich mich noch nehmen für euch, obwohl er uns nicht kannte.
2: Und wir waren alle sehr, sehr unvorbereitet. Sogar Dennis hat gesagt, ja, wir müssen mal drüber reden, was wir heute überhaupt machen wollen. Und wir hatten nur die Halle 6 zu kaufen. Die war gerade leer. Mhm. Und dann haben wir aus dem Proberaum uralte Scheinwerfer noch, irgendwas, alte Paarscheinwerfer, damit wir was da haben vor Ort. Ein Kumpel, ja, Nova, Bescheid gesagt, dass der auf der Anlage einfach saulaut den Titel anmacht, weil wir waren nicht eingestellt darauf, dass wir jetzt sagen, wir haben jetzt so ein präpariertes Schlagzeug, was aus Gummi ist. Nee, es war alles echt, es war alles ohrenbetäubend laut über Stunden. Ich weiß nicht, wie oft wir diesen Titel, Coming Home übrigens, wie oft wir den gespielt haben. Ich glaube, ich sage jetzt einfach 30 Mal hintereinander und immer voll durch, mit vollem. Ja. Also, boah, das war echt anstrengend.
1: Aber es ist halt, aber das hat, glaube ich, nochmal so überhaupt was gebracht, um die Band so richtig bekannt zu machen, weil wir immer dachten, keiner kann das so sehen, was wir machen. Mhm. Wir brauchen dieses Video, damit man das erkennt. Und das hat super funktioniert, weil das hat dann so viele Klicks halt gekriegt und jeder dann, wenn ein Promoter oder irgendwer uns buchen wollte, hat er sich das angeguckt und das hat immer funktioniert.
2: Ja, zumal Christopher Schmidt, ne, ja, hat die Fotos auch gleich dort gemacht. Ja. Das sind
1: bis heute
2: eigentlich unsere schönsten Promo-Fotos. Die sind schwarz-weiß und die sind so raw sozusagen. Also siehst uns da auch schreien auf den Bildern. Das ist jetzt nicht gestellt. Ja. Der hat ja fotografiert, während wir das Video aufgenommen haben. Das ist schon cool.
0: Das klingt nach einer sehr schönen Erinnerung. Ihr habt ja in den Atomic Studios, ihr habt das ja eigentlich gar nicht so normal aufgenommen wie normale Bands, ne, sondern eher als Session. Also ihr habt beide gleichzeitig das eingespielt.
1: Mhm. Ohne Klick.
2: Und mit all den Problemen, die das mit sich bringt.
0: Wollte ich gerade sagen. Weil normalerweise ist es ja so, für Leute, die das nicht kennen, erst kommt der Schlagzeuger, dann kommt der Bass, dann kommen die Gitarren ganz zum Schluss oder zwischendurch mal der Gesang irgendwie und dann wird erst alles zusammengemischt. Wie ist das als Session? Was ist da so die Herausforderung an sich?
1: Naja, man probt das vorher halt einfach oft genug und irgendwie, naja, ich glaube auch von mir so kam das, ich hatte immer so diese Vorstellung, ja, muss man jetzt mit Klick spielen, ist das jetzt wichtig, klingt man dadurch besser oder nicht, oder dadurch, dass wir nur zwei sind, irgendwie so eingespielt sind, dann lass es uns doch organisch probieren. Lass es doch einfach hinsetzen und lass uns den Take machen. Und dann machst du drei Takes und einer davon wird es schon sein. Mhm. Und was du danach ein bisschen reparieren kannst, ist das, was Stefan noch machen kann, ein bisschen. Also kannst das ja ein bisschen wegnehmen, aber natürlich überspricht das auch alles so ein bisschen und dann ist es immer, ja, also es muss schon irgendwie sitzen und es fügt aber dann so das Feeling vielleicht ein. Im Nachhinein muss ich dann sagen, wenn man das dritte Album dagegen hört, war das vielleicht nicht die beste Idee, glaube ich. Also im Nachhinein denke ich mir, hätten wir es von vornherein so gemacht wie beim dritten Album immer, wäre am besten gewesen, obwohl ich das erste immer noch so sage, das darf so sein.
2: Aber bei dem ersten muss man ja sagen, das erste ist nicht eine Studio-Session, das waren drei oder vier mit großem Abstand dazwischen, ja. Und jedes Mal war das Aufnahmesetup anders, das ist eigentlich ganz schön wild. Das ist, ja, als ob man vier Konzerte aufnimmt und hinterher Best-of rausbringt. Ja. Und beim zweiten Album war eigentlich die Idee gar nicht so schlecht, weil wir wollten ja den Live-Charakter einfangen. Und wir haben also den besten Jam des Songs quasi gesucht, wo wir alle, also auch mit Frithjof, uns einig waren, der Take hatte die beste Energie und deswegen nehmen wir den und reparieren den so lange, bis wir sagen, so geht's. Und wenn das eben nicht ging, mussten wir nochmal einen neuen aufnehmen.
0: Ja, ich würde sagen, wir hören dann gleich mal rein in das zweite Album. Was habt ihr denn da für einen Song, der so charaktermäßig das am besten beschreibt, wo ihr vielleicht auch die größten Probleme hattet?
1: Nein. Wir hatten erstmal gar keine Probleme. Nein, wir nehmen Coming Home, weil das ist irgendwie das war der Song, den wir auch noch geschrieben haben, weil das Album noch nicht zu wenig Titel hatte. Das Ding hat eine halbe Stunde zu schreiben gedauert und das war dann die Single, das Video und einer unserer bekanntesten Songs, glaube ich.
2: Und da möchte ich noch was dazu sagen, wenn wir jetzt gerade dabei sind, wie das Album entstanden ist und mit welchen Problemen. Man hört es in den ersten paar Takten, das kann ich jetzt mal zugeben, dass wir nicht richtig synchron spielen. Mhm. Wir haben zu diesem Zeitpunkt, also nur die Nerds hören das vielleicht jetzt, vielleicht hört es auch jeder, wir brauchen einen kleinen Moment, bis wir im gleichen Tempo sind. Ich weiß nicht, welcher Take das war, ob es der zweite, der dritte, der vierte Versuch oder der erste war, den wir jetzt hören, das kann ich mich nicht erinnern. Aber man merkt, dass wir, je länger der Song läuft, umso synchroner spielen wir. Und das war nicht zu reparieren. Wir konnten das ja nicht reparieren. Ne? Das hätte man gehört. Ja, also das ist ganz interessant. Und jetzt ist mir gerade noch ein anderer Gedanke eingefallen, den ich später noch ergänzen werde.
0: Dann machen wir das nach dem Lied und hören uns mal rein und achten auf die ersten paar Sekunden. Jetzt kommt Coming Home von Osaka Rising.

0: Ja, und das war Coming Home von Osaka Rising von dem zweiten Album Rollercoaster Ride.
1: Und was ich mich gerade gefragt habe, welchen Titel haben wir rausgeschmissen, wodurch die Lücke da entstand, dass wir sagen mussten, wir müssen Coming Home schreiben, sonst ist das Album zu kurz. Weißt du das noch?
2: Nee, ich glaube, weiß ich nicht. Weiß ich, ob ist da einer rausgefallen? Das kann sein. Ja. Finde ich bestimmt in irgendeinem Archiv.
0: Ich kann euch da sogar helfen.
2: Ach ja.
1: Was?
0: Ihr hattet. Also ich kann es nicht sagen, was es für einer war. Wir könnten aber, weil wir ja schon die dritte Sendung mit euch machen. Ich weiß, das war mal Thema bei einer Sendung.
1: Oha.
0: Eine der ersten, wo ihr genau darüber gesprochen habt.
2: Das muss ja dann die zweite gewesen sein
0: zu dem Album. Genau, man könnte, wenn man wollte, könnte man einen Rückblick dann einspielen.
1: Naja, ich meine, wir haben ja die nächsten 10 Jahre, können wir ja uns regelmäßig featuren und auf jedes Detail eingehen, was wir heute besprechen.
2: Das Problem ist aber eigentlich eher, dass wir ja dann doch nochmal ins Studio mussten, weil wir noch eine Lücke hatten und dann haben wir ja diesen Song draußen im Hinterhof eingespielt.
1: Stimmt, wir haben ja eine zweite Persönlichkeit in der Band. Und diese zweite Bandpersönlichkeit ist einfach nur Schlagzeug und Klavier. Und manchmal auch Gesang dazu. Das war auf dem ersten Album Whiskey Bottle, so ein Titel, der quasi in dem Klangbild eigentlich nicht nochmal wiederkehrt, stilistisch. Walk Alone ist es hier auf dem Album, auf Rollercoaster Ride. Und haben wir auf dem dritten eigentlich, naja, da haben wir es ein bisschen mehr eingebaut, ne? Da haben wir so Piano-Intros gemacht und ja. Into Oblivion. Genau, aber dieses Element, so ganz rough, die Tasten, das natürlichste Tasteninstrument, Klavier halt, was so ein bisschen mit dem Schlagzeug konkurrieren kann, das ist immer so was Besonderes gewesen, was wir halt

0: diese Aufnahme ein Take.
1: Genau, und dann mache ich ein paar Geräusche am Klavier und da hört man auch am Ende, da bin ich zu nah an diesem Mikrofon und rassle so mit meinen Fingernägeln an den Klavierseiten und an diesen Hämmerchen so lang und da hörst du so viel zu laut. Und der Gesang ist über die alten, das sind so Hornlautsprecher, die man so von alten Schwimmbädern kennt. Ja. Da singe ich quasi drüber. Also ich habe drin in dem Haus gesessen an so einem kleinen Ausrufermikrofon quasi. Und dann hat Frithjof das draußen aufgenommen. Das heißt, während ich das aufgenommen habe, hat man draußen nur meine Stimme gehört und die Musik nicht dazu. Und ich glaube, der ganze Ort hat Spaß damit gehabt.
0: Ja, aber Das ist das Besondere, was man so bei Frithjof schaffen kann, dass das dann so auf einmal so super kreativ wird und auf einmal irgendwie ganz anders was macht, wie man es vorher gar nicht dachte. Und dann muss man sich einfach nur mitmachen und drauf einlassen. Und das ist halt ziemlich geil. Und ich finde das auch, das klingt auch immer noch am geilsten, wie das, allein das Schlagzeug klingt, das hat eine 70s-Echtheit. Wie gesagt, ein Mikro. Das ist total irre. Ja, so, und dann war das draußen und dann ging es irgendwie nochmal so gefühlt richtig ab, fand ich. Also deswegen, da wurde es dann immer mehr. Wurde es immer mehr gebucht, die Anfragen kamen von ganz alleine, die Konzerte waren besser. Dann standen wir auf einmal vor Jazz Retail in Zwickau, vor 2500 Leuten, was wir auch vorher nie hatten. Dann haben wir da noch selber eine Live-Aufnahme gemacht und ein Live-Video, damit war irgendwie hat man mal gesagt, wir müssen uns jetzt auch beweisen, dass es live genauso ist. Und das haben wir dann damit geschafft. Und das hat dann wieder dazu beigetragen, dass immer mehr wurde und immer mehr. Und das, so ging das dann 17, 18, 19.
1: Genau.
0: Weiter.
1: Denn bis dann der große Halt kam, hatten wir auch regelmäßig Gespräche mit kleineren Labels, auch größere Plattenfirmen. Da waren immer Sachen so ein bisschen so kurz bevor es losgeht. Da war auch ein größerer Plattendeal im Gespräch. Das wäre experimentell geworden damals, weil das eigentlich ein Label ist, was so mit dieser Art von Musik nichts zu tun hat, aber gesagt haben, diese Nische würden wir mal probieren. Und dort derjenige, der das verantwortet hätte, der ist aus gesundheitlichen Gründen plötzlich quasi ausgeschieden sozusagen. Also ich glaube, er lebt noch. Ich bin mir nicht ganz sicher. Auf jeden Fall war dann für uns plötzlich diese Tür zu. Und das ist tatsächlich für uns häufig passiert, dass immer so Sachen so sich anbahnen, wo wir dachten, ja, okay, alles klar. Wir machen jetzt genau das, weil da hat uns jemand gesagt, mach das jetzt mal so. Ja, und dann haben sich viele Türen dann gar nicht so richtig geöffnet. Aber ich will das jetzt gar nicht so negativ darstellen, denn bis zu dem Zeitpunkt wussten wir auch noch nicht, was uns da mit dieser Pandemie da noch erwartet.
2: Das kam ja dann im Prinzip, ihr habt ja dann 2018 das Album raus, dann habt ihr ja noch für euch dann Touren gemacht im Prinzip oder war da schon da, wo In Extremo angefragt hat?
0: Nee, das kam dann in der Corona-Zeit.
2: Ah, das kam in der Corona-Zeit. Dann springen wir mal vielleicht dorthin. Wir haben 2020 im März, da war dann Lockdown im Prinzip. Ihr konntet nicht mehr auftreten, wie jede andere Band auch. Ist euch da viel entgangen an Auftritten, die vielleicht auch etwas größer waren?
0: Naja, bei uns war das ja nie so weit vorgeplant. Also wir haben ja immer nur das genommen, was wir so gekriegt haben und was so auf uns zukam. Und selber, wir haben ja gar nicht so viel gefragt, können wir jetzt mal da spielen? Das kam immer zu uns. Das war ja immer das Schöne.
1: Das war, aber es war auch gleichzeitig natürlich auch unsere, ich sag mal, Schwäche oder unser Problem. Kam aber auch daher, dass wir immer noch nach unserer Community gesucht haben. Ja. Es war weder so, dass eine Zielgruppe ganz genau gesagt hat, wir sind eure Leute, wir brauchen euch. Das hätte nämlich dazu geführt, dass wir gewusst hätten, zu welcher Location müssen wir und wer sind unsere Partner. Wer wartet quasi ein bisschen drauf, dass man zusammenarbeitet. Das war immer sehr, sehr zersplittert. Deswegen war es für uns eigentlich immer die bessere Entscheidung zu sagen, okay, wir hatten eine Idee, dann gehen wir mal hin und wir schauen mal. Und die Resonanz fühlte sich, also war immer so, geil, das brauchen wir nochmal, das hätte ich jetzt nicht gedacht. Wahnsinn. So auch die Leute, die dann die Alben kaufen, ich bin total Fan geworden, ich hätte es ja gar nicht gedacht. So. Und deswegen wussten wir, wenn wir das lang genug machen, dann hat sich's genügend rumgesprungen und dann wird sich die Gelegenheit ergeben. Da haben wir aber nicht mit der Pandemie gerechnet, die uns quasi genau in diesem sehr sensiblen Aufbauprozess, wo uns alle kennengelernt haben, uns einen Stecker gezogen hat, so wie vielen anderen natürlich auch. Und damit waren wir komplett weg. Also für uns war unsere Aufbauphase diese ganze Zeit vorher, ich will nicht sagen, dass die dann nicht mehr existent war, aber der Drive war weg, weil die, also das waren ja gut 2 Jahre Stillstand.
0: Genau. Genau, und dann, ja, wir haben uns trotzdem jede Woche getroffen und haben halt irgendwie gesagt, nee, dann schreiben wir jetzt halt Songs, weil irgendwie, wir mussten ja auch für uns da durchkommen und nicht verblöden, also in 4 Wänden. Deswegen war das immer gut, dass wir immer raus konnten, jede Woche haben einfach Songs geschrieben. Und dann kam halt irgendwann dieser Anruf, dass wir da vom Monomann spielen könnten und wir kannten das jetzt aber erstmal nicht, aber dann hieß es halt, naja, sind halt 2 von

0: Rene Extremo und ja, cool, haben wir früher mal gesehen. Und dann sind wir dahin und dann hat unser Techniker auch aus dieser Anlage total Gold rausgeholt und hat da gezaubert, was die Bandmitglieder von Extremo auch nicht so richtig verstanden haben, wie das geschafft hat. Und dann waren die so begeistert von uns. Und dann hat man Nummern ausgetauscht und dann war es nur so, naja, da machen wir mal irgendwas. Und dann fahren wir halt nach Hause und dann ich, ja, cool, das war ganz schön und machen wir mal was. Ich dachte, weiß ich nicht, spielst du einmal irgendwo als Vorband, kann ja mal passieren. Mhm. Ist ja ganz nett. Ja, dann verging aber irgendwie so ein halbes, dreiviertel Jahr und auf einmal hieß es dann, ja, kommt doch die Tour mit, die wir jetzt schon wieder planen. Und wie viele Shows sind denn das? 13. Ah je, okay. doch, gern. Und dann reduziert es sich so, das waren dann natürlich so interne Sachen, so wurden es dann 8 und dann waren es nur noch 5. Und dann wurden es aber wieder 13 im Prinzip im Nachhinein, das wussten wir aber nicht. Und dann war das halt wirklich so, Corona ist vorbei, 22 im März und im Mai spielen wir die Tour. Also wir kommen von, keiner kennt uns und wir haben nicht gespielt 2 Jahre zu, übrigens München Zenit, 4.000 Leute oder 3.000. Cool, dankeschön. Also es war so, ja. Es war halt irre. Es war totaler, das kannst du auch halt einfach bis heute nicht verstehen eigentlich. So,
1: genau, wir hatten das Glück, dass die gesamte Band von vornherein darauf angelegt war, wir würden gern mal in diesem Rahmen diese Musik präsentieren. Wir hatten das innerlich schon immer geplant. Das war so arrangiert, das fühlte sich für uns immer so an, wenn wir im Kleinen gespielt haben. Wir sind, auch wenn wir jetzt natürlich keine Routiniers waren, aber wir sind so ein bisschen... Wir waren in unserem Element sofort, nur halt nicht mit den Umständen vertraut. Riesige Hallen, unser Equipment eigentlich so ein bisschen unterdimensioniert und erstmal gucken, wie geht denn das hier alles. Aber wir hatten einen fähigen Techniker dabei, der mit sowas jetzt nicht zu schockieren war, der gesagt hat, na klar, okay, ich weiß, was hier gilt. Und dann sind wir mit unserem kleinen Transporter in diese Halle gefahren. Wir sind halt in die Location reingefahren. Also das war wie so ein Matchbox-Auto. Also das war surreal für uns einfach, ne? So, und dann haben wir unsere kleinen Käbelchen da, unsere kleinen Basteleien, die wir immer machen, die sich für uns sehr groß anfühlen, weil die Bühnen klein sind und dort war das halt, na Jungs, seid ihr fertig, ja? Ja, dürfen wir. Genau, und dann war das halt gleich so riesig groß und ich fand, wir sind da sehr, sehr schnell reingewachsen in diese Rolle. Das hat uns sehr, sehr gefallen. Was leider den Nachteil hatte, dass wir Blut geleckt haben und wussten, stimmt, hier gehören wir hin. Das war der Weg, den wir vorhatten vor Jahren. Jetzt sind wir da. Okay, wir sind bereit. Aber wir hatten ein bisschen unterschätzt, dass wir da nur hingehoben wurden. Und als wir diese Hebekraft nicht mehr hatten, haben wir gemerkt, ups, wir sind eigentlich noch eine 50er oder 100er Location Band anscheinend. Und selbst diese Umgebung hatte sich verschlechtert, so allgemein für alle. Und das war so ein bisschen schwierig. Aber künstlerisch, das Album ist fantastisch geworden.
2: Ihr habt ja im Prinzip, du hast es ja schon gesagt, ihr habt dann Songs geschrieben, das dritte Album, glaube ich, schon 2021 im Prinzip fertig gehabt. Mhm. Habt dann aber noch zurückgestellt, um auf den richtigen Zeitpunkt zu warten.
1: Ich war ziemlich krank zwischendurch. Mhm. Also es war eigentlich zwischendurch, erinnere ich mich gerade auch fraglich, ob wir die Gesangsaufnahmen, ob das überhaupt möglich ist. Ich hatte so eine Corona-Phase habe ich mitgenommen. Und da ging eine Weile gar nichts mehr. Da ging es mir richtig schlecht. Aber umso entscheidender, wie gut das dann doch geworden ist. Und das lag auch in dem Studio, wo wir dann waren. Mhm. Wir haben nochmal ein anderes Studio probiert. Wir waren nämlich dann
0: Ground Control
1: beim Stefan Morgenstern, bei dem wir gelandet sind, weil der ein Live-EP von uns mal gemischt hat. Und der musste dort eigentlich im Wesentlichen nur reparieren, weil es ist alles schief gegangen bei dieser Live-Aufnahme damals. Da ist ein Amp umgefallen, da ist ein Mikrofon ausgefallen, da gab es Störgeräusche, Brummen. Es war absolutes Chaos. Und wir haben gesagt, ja, aber die haben da Mitschnitt gemacht, kannst du da was draus machen? Er hat fast eine Krise gekriegt. Und er hat das so schön gemacht und sich auch um den Gesang so schön gekümmert und ich kann ihn auch von einer anderen Zusammenarbeit, ich gesagt habe, das wäre vielleicht mal ein Test wert. Und ich glaube, dadurch ist unser finales Album genau zu diesem Sternchen geworden. Also das ist unerwartet fett und großartig geworden, auch die Songs, weil Stefan uns da wirklich geholfen hat, auch beim Songwriting hat er eine Rolle gespielt. Der hat sich die Sachen auch vorher schon mal angehört und hat sich für einen Gesang sehr, sehr viel Zeit genommen und hat gesagt, nee, das ist eben nicht das letzte bisschen, was wir noch hinten drauf hacken, so wie ihr es bisher immer gemacht habt, sondern der Gesang ist geplant. Der kriegt sein, wir gucken nach den Tonarten und wir gucken, dass der seinen Platz bekommt und dass wir nicht so viel korrigieren müssen. Wir machen einfach so lange mit dir, bis du genau weißt, so will ich den Song singen. Das war schön.
2: Das heißt, ja, ihr seid dann richtig gewachsen an diesem dritten Album. Jetzt habt ihr irgendwann gesagt, 2023, ich glaube im November, habt ihr es dann rausgebracht. Anfang November, ja, wenn ich mich nicht irre. Und ihr habt ja bei Facebook und Instagram so die letzten paar Monate immer so einen Rückblick gegeben, den ich auch jedem empfehlen kann, der da Interesse hat. Ihr habt das wirklich schön aufgearbeitet von Jahr zu Jahr. Im Prinzip, was wir gerade hier im Radio auch nochmal machen, plus...
0: Aber wir erzählen ganz andere Geschichten.
2: Ganz andere Geschichten. Viel besser. Genau. Und da habt ihr dann rückblickend geschrieben, dass das dritte Album im Prinzip ja keine Verbreitung fand in dem Sinne. Habt genau. ihr da eine Ahnung, wie es dazu kam oder was die Gründe
0: waren? Naja, das ist ja dann dieser ganze Grund, warum man dann überlegt, was man hier eigentlich macht. So, das ist wirklich, wir spielen dann irgendwie ein Jahr vor In Extremo, spielen dann auch andere Gigs, spielen in Gößnitz, auf einmal ist unser Merch alle gekauft. Irgendwie gefühlt, es blüht alles auf, viele Leute sehen dich, spielst ja insgesamt, so wenn es jetzt mal groß ist, spielst du so dann am Ende vor 20.000, 30.000 Leuten, wenn du alle Konzerte nimmst bei In Extremo, plus die anderen und denkst so, naja gut, aber irgendwie, da muss ich ja irgendwie was hängen geblieben sein. Aber das ist es halt nicht und das ist halt dieser Trugschluss, der Corona gemacht hat. Die großen Bands kommen alle wieder. Selbst die strugglen, also ab einer gewissen Größe geht's, da drunter, die früher total stabil sind mit 500 Leuten, die strugglen. Und wenn das, was sind dann mit den Leuten, die nur 50, 100 Leute, wie wir? Ja, die geht gar nichts mehr, weil die haben gar keine Möglichkeit mehr. Die ganzen Clubs machen zu, diese Location, keiner kommt mehr auf dich zu, keiner will mehr was machen, keiner geht mehr ein Risiko ein, keiner will Geld in die Hand nehmen, keiner will, und dann spiele ich, dann mache ich heute halt auf und dann bezahle ich den. Es ist alles weg, ja, und diese ganzen Strukturen sind weg. Und das ist natürlich dann der Punkt für uns, du spielst so vor so vielen Leuten und du kriegst keine Folgeaufträge. Und dann denkst du, okay, entweder du bist schlecht oder es gibt's nicht mehr. Also diese zwei Varianten waren immer zu in unserem Kopf. Entweder ist das nicht mehr da oder wir sind halt kacke. Und diese Zweifel kommen dann natürlich, ja. Und dann machst du drei Videos, du machst Promo im Internet, du hast vor so vielen Leuten gespielt und dann kriegst du 15 Vorbestellungen auf Vinyl und dann denkst du so, das geht nicht. Das ist ja jetzt der Punkt, das kann ja nicht, was stimmt denn jetzt hier nicht mehr mit der Welt? Wären es 100 gewesen oder 50, wäre ich echt glücklich gewesen, ja, aber 15 fühlt sich echt schlimmer nach der Zeit und was man für einen Aufwand da reingesteckt.
1: Genau, und dann sollte man ja nicht vergessen, man hat natürlich viele Gespräche auch mit anderen Musikern. Ja, es ist halt auch sehr nischig, man sucht dann halt nach Fehlern, ne, im System. Wenn bei euch beim Gesang, habt ihr mal sowas probiert, wollt ihr vielleicht doch mal noch ein Bandmitglied mit reinholen? 80.000 Ideen, aber am Ende muss man einfach sagen, wir hatten es mal überschlagen, ich glaube insgesamt 13.000 Euro sind in diese ganze Aktion des dritten Albums geflossen. Und da ist wirklich dieser Return of Invest, wie ein Unternehmer sagen würde, das ist aber ganz schön schlecht. Und wenn man dann guckt, welche Boxen wir gecheckt haben dafür, da waren wir quasi so gut wie noch nie, weil wir haben viel intensiver Social Media gemacht, das war vorher für uns nicht existent, das fiel uns wirklich schwer. Und wir hatten diese professionelle Print-Promo, wir hatten eine Tour, die das alles gebackt hat. Wir hatten also auf ganz vielen Gebieten einen riesigen Zuwachs an Erfahrung und an Möglichkeiten und haben aber gar nicht gemerkt, dass das noch einen Unterschied macht. Das, was wir klanglich und künstlerisch gelernt haben über die Jahre, dass wir immer riesige Schritte nach vorn machen konnten, das war da plötzlich gar nicht mehr da. Und wir gemerkt haben, dass die nächste Generation an Musikern, die jetzt in diese Zeit so reinkommt, die ballern alles zu mit Content, denen fällt das leichter. Die sind das ja auch gewöhnt zu konsumieren und die haben dann ein anderes Gefühl dafür. Und da merkt man einfach, selbst wenn wir wollten, wir können es nur schlecht imitieren, diese Art. Es gab so ein paar Versuche von uns, wo wir auch gemerkt haben, oh nee, also das ist nicht unsere Kernkompetenz. Das wird nicht so gut. Trotzdem haben wir ja noch drei Videos da rausgehauen und so. Also es war eigentlich alles da und ich sag's immer, wenn ich so in unser Instagram-Account reinschaue und gucke mir die Timeline an, denke ich mir, ja, das passt alles, sieht stimmig aus. Für jemanden, der jetzt erst so reinkommt in das Thema, ist alles in Ordnung und dann merke ich halt, okay, wir sind jetzt an einem Punkt angekommen, die Welt draußen, für die ist es nicht mehr neu, was wir machen, für uns ist es nicht mehr neu und es ist unheimlich anstrengend geworden, das auf dem Level zu halten. Also es ist heutzutage ja eher so, was auch schon wieder ein Problem ist, aber rein vom Mechanismus am besten erstmal digital sehr, sehr präsent sein, das da schaffen, Followerschaft zu haben, viele Klicks darüber erstmal zu sagen, aha, da ist jemand. Und dann zu sagen, so, jetzt habt ihr eine bestimmte kritische Größe erreicht auf dem Blatt Papier oder besser gesagt im Rechner. Da habt ihr jetzt die und die Größe, also planen wir jetzt so und so eine Tour dazu, im besten Fall. Und dann kommst du in ein ganz anderes Fahrwasser. Da überspringst du ganz viele Zwischenstufen.
0: Oder du machst halt die Nische. Wenn du eine Black Metal Band bist, dann spielst du bei Black Metal. Wenn du eine Stoner Band bist, spielst du bei deinem Stoner Kram. Da gibt es immer Clubs und es gibt immer die Szene und da passt du rein und die klingen genauso wie hier und dann ist gut. Ja. Aber wenn du das nicht bedienst, dann findet dich keiner und dann weiß auch keiner so richtig, was soll ich jetzt mit den beiden machen? Keine Ahnung.
1: Ja, also das, was unsere USP ist, wäre für uns besser vielleicht gewesen, wenn es noch ein, zwei andere Kombos gehabt hätte, die mit uns gut vergleichbar sind, die schon eine große Fanbase haben, die sagen, ach cool, mal was Neues, macht ja auch mal was zusammen und so. Hätte uns vielleicht sogar geholfen, haben wir aber auch in den Jahren nie kennengelernt. Mhm. Also was wirklich sehr, sehr gleich gewesen wäre. Wir hatten interessante Kollaborationen und wirklich schöne Bands auch kennengelernt. Alles interessante Projekte, aber das war halt immer so, wir waren meistens die lauten Rüpel mit komischer Musik, die eine Mischung aus alt und neu ist, und die anderen hatten ziemlich klar ihre Richtung schon gefunden. War nur so eine rein emotionale Einschätzung jetzt.
2: Ihr wart ja dann ziemlich enttäuscht wahrscheinlich, wie das schon, wie man es bei dir rausgehört hat, Tom. Ja. Es war noch der Schritt im Prinzip zu sagen, wir machen Schluss. Ja, das war's, wir machen noch ein letztes Konzert, was unser Herzensprojekt ist, nochmal. Wer hat das als erstes mal angesprochen? Wie hat sich das Ganze gefühlt? Habt ihr beide gesagt, es reicht? Also es ist gut genug, was man gemacht hat.
1: Tom hat zuerst die Krise gekriegt. Der hat es angesprochen.
0: Ja, das war 2015 hatten wir im Sommer unseren letzten Gig und das waren 6 Auftritte.
1: 25.
0: Ja, genau. Das heißt, im Ende Sommer hatten wir unser letztes Konzert für dieses Jahr und es waren keine mehr geplant. Mhm. Und nächstes Jahr auch nicht. Doch, oder eins. Und da dachte ich so, ja, okay. Was sind das jetzt hier? Was machen wir jetzt noch? Also man müsste wirklich sagen, ich hätte das immer weiter gemacht, wenn wir konstant, sagen wir mal, im Jahr 20, 30 Konzerte hätten. Und wo du sagst, da stehen 50 Leute und die machen mit. Das hätte mir gereicht. Da wäre ich nie auf die Idee gekommen. Da hätte es weiterhin Spaß gemacht. Wir hätten auf irgendwas zugearbeitet. Wir hätten von mir aus auch ein nächstes Album vielleicht noch machen können. Wo ich natürlich das nächste eigentlich gerne mit einem Label gemacht hätte. Aber gut, sei es drum. Aber dieser Erkenntnis, dass die Konzerte weniger werden und auf einmal nicht mehr so viel Spaß machen, weil irgendwie sich irgendwie nicht mehr fühlt. Das war so der Punkt, wo ich gesagt habe, sag mal, fühlst du das auch so? Wie ist denn das? Also ich fühle mich da total elend und und dann gab es 1000 Ideen, was wir noch machen können. Und ich habe gesagt, lass uns noch ein Album aufnehmen oder lass uns noch eine Demo aufnehmen, die ein Label schicken. Lass uns Social Media nochmal irgendwas neu erfinden. Aber dann haben wir das alles durchdacht und die Monate wurden länger und dann so, was machen wir jetzt davon? Ich glaube, wir machen davon nichts mehr. Und dann war so bei beiden so der Punkt, ich glaube, jetzt ist halt, lass uns noch ein Ding machen und dann.
1: Ja, und das ist auch der klassische Schockmoment, glaube ich, wenn die ganze Band beruht darauf, dass wir gemerkt haben, oh, das klappt aber gut zusammen, ne? Und wir hatten immer gemeinsam Ideen und die Herausforderungen kamen von außen und wir haben darauf reagiert und haben das dann für uns immer mit Bravour irgendwie gemeistert oder haben versucht, dran zu wachsen. Aber dann an so ein Dead-End anzukommen, wo du merkst, irgendwie macht es nicht mehr so richtig Spaß und da wären immer mehr Probleme, die wir jetzt lösen müssten. Wir wissen aber nicht mehr wie. Und dann sitzt du halt da und bist nicht nur ratlos, sondern wirst auch ein bisschen wütend und bist so verzweifelt. Und dann fängst du aneinander, die Fehler zu suchen. Und dann merkst du so, worüber reden wir jetzt eigentlich hier gerade? Ist so doof. Und dann fällt dir halt auf, du redest nur darüber, wie andere dir sagen, naja, da müssten die Zahlen anders, du müsstest vielleicht anders, vielleicht liegt es an der Musik, vielleicht liegt es am Aussehen, vielleicht ist es die Situation. Und am Ende siehst du nur noch so Problemfelder. Und deswegen haben wir das eigentlich nie angefangen, sondern weil das ja so was Magisches war. Und das Skurrile ist jetzt so ein bisschen, dass seitdem wir diesen Weg jetzt gefunden haben, zu sagen, komm, wir machen wirklich nochmal einen letzten Auftritt, nochmal alles richtig schön und setzen uns da an das Material, hat das alles für uns wieder einen Sinn, weil wir wissen, wir versuchen an dem Tag die Leute nochmal zusammenzutrommeln, die wir eigentlich die ganze Zeit ja bespielen, um die geht's. Mhm. Und wir wissen, dass es schwer ist für uns, jeden in Deutschland zu erreichen, weil überall sind ein paar, insgesamt sind das vielleicht ein paar tausend, aber wir versuchen es jetzt für diesen 9.10., dass wir so die wir jetzt direkt noch erreichen können, die gerade auch Hunger auf nochmal was haben von uns, dass die sich da nochmal versammeln können und da macht es irgendwie jetzt wieder mega Spaß, sich auf den Auftritt vorzubereiten und sich das Material wieder anzuhören und jetzt auch hier zu sitzen und die Sendung zu machen. Das war ja das, was wir früher ständig gemacht haben. Das ist schön, dass das jetzt einfach so zum Finale nochmal wiederkommt, dass es wieder Spaß macht.
2: Das war ein fast sehr schönes Schlusswort. Wir könnten wahrscheinlich noch eine Stunde jetzt weiter reden, aber leider ist unsere Sendezeit begrenzt auf eine Stunde. Eins wollen wir aber noch erwähnen, ihr spielt ja nicht allein am 9.10., sondern ihr spielt mit Monomann, Entschuldigung. Genau.
1: Michi, also ich muss aber sagen, ist auch nicht verkehrt. Ich spiele auf der Harmon-Orgel zusammen mit Monomann.
2: Ja, es ist schon spät, man merkt es mir vielleicht auch an. Ich wünsche euch auf jeden Fall viel Erfolg am 9.10. im
0: HSD in Erfurt zum allerletzten Mal Osaka Rising. Genau.
2: Und
0: du bist herzlich eingeladen. Komm vorbei.
2: Das machen wir auf jeden Fall. Vielen Dank dafür. Ja. Eine letzte Frage. haben wir trotzdem die Chance, vielleicht die Hoffnung in ein paar Jahren, dass ihr euch dann irgendwann wieder zusammenfindet? Oder war es das endgültig?
0: Also ich habe, meine Freundin hat mir die Frage auch schon gestellt, so grob. Und ich habe gesagt, ich werde, ich glaube, für immer bereuen, dass wir nicht mehr miteinander spielen. Egal was kommt, weil ich habe schon nie zu ihr gesagt, egal was ich noch mache an Musik oder egal was er macht, so wird es nie wieder klicken.
1: Das stimmt.
0: Und das nervt mich jetzt schon. Ja. Aber das beantwortet deine Frage trotzdem nicht. Aber das lasse ich jetzt mal so stehen.
1: Ja, und meine Antwort auf die Frage ist, wenn es den richtigen Zeitpunkt gibt, wo wir das Gefühl haben, jetzt wäre es gut. Jetzt wird es, die Welt braucht es mal kurz, selbst wenn es in unseren Köpfen so ist oder in unseren Herzen so, dann ist es soweit. Mhm. So, das kann man aber nicht planen, weil so lange wie wir das probiert haben, sind wir jetzt unglücklich geworden. Wir warten mal drauf. Wenn es da noch eine Welle zu reiten gibt, dann gerne. Und wir machen ja nicht nur das Konzert, sondern wir nehmen das auch auf, wir hören uns das an, was da rausgekommen ist. Vielleicht gibt es ja noch mal was. Mhm. So ein kleines Ding, was das überlebt und was auch diesen Abend noch mal preist und die 10 Jahre, wo man dann auch danach die Chance hat, das vielleicht noch mal woanders sich hinflügeln zu lassen. Und dann gucken wir uns das Ganze vielleicht noch mal an.
2: Sehr schön. Dann würde ich sagen, wir feiern euch noch mal am 9.10. in Erfurt. Im Gewerkschaftshaus. Karten könnt ihr über Instagram,
0: Eventim, Ticketshop Thüringen
2: noch erwerben.
1: Genau. Ja, genau. Da ist noch Luft nach oben. Und ich weiß, du hast dir als Abschluss hast du dir ein Lied gewünscht. Wir haben ja mit einem.
0: Das nimmt er auch,
1: ja, weil das ist auch einer unserer Herzenstitel. Wir enden mit einem Instrumental, so wie die Band begonnen hat. Und das ist John Marston.
2: Genau, und damit verabschieden wir uns. Das war mir eine Ehre, mit euch nochmal eine Sendung zu machen.
0: Danke dir.
2: Wir sehen uns am 9.10. Bis dahin.
1: Ciao.

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